0: Rotenburg-Bad-Spliesheim wegen Bauarbeiten in beiden Richtungen bis Montag früh gesperrt. Die A2 Dortmund Richtung Hannover ist zwischen Kamener Kreuz und Hamm wegen Bauarbeiten gesperrt. Die A2 Hannover Richtung Berlin ist zwischen Eilsleben und Bornstedt nach einem Unfall gesperrt. Dadurch gibt's hier auch immer noch Stau. Dann die Autobahn 57 Nimwegen Richtung Krefeld wird in Höhe Krefeld-Gartenstadt wegen Bauarbeiten bis 5 Uhr früh gesperrt. Und die Autobahn 59 Bonn Richtung Köln ist zwischen dem Dreieck Porz und Köln-Rath ebenfalls das Wochenende über gesperrt. Gute Fahrt Ihnen.
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0: Mit Hanna Bauer in Magdeburg. Schön, dass Sie noch wach sind. Und für alle, die wach sind, gibt es jetzt richtig coole Musik. Großer Rockklassiker mit Mike Oldfield und Roger Chapman. Shadow on the Wall.

0: so. Bei Ronan Keating ist das Leben wie in der Achterbahn. Life is a Rollercoaster. Also mal hoch und mal runter. Wobei, wir hören ja hier gerade die ARD-Hitnacht. Da geht's doch eigentlich immer nur bergauf, oder? Immer weiter hoch. Immer hoch. Los. Ach nee, das ist dann irgendwie auch trist. Immer nur aufwärts. Wenn ich mich an den letzten Vergnügungspark erinnere, da reißen die Leute eigentlich die Arme in die Höhe und kreischen begeistert, wenn es runtergeht. Also auf und ab bedingen sich. Und Spaß kann man auch haben, wenn es mal runterwärts geht.
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0: Hauptsache man schreit aus Begeisterung und nicht aus Angst. Hier ist die ARD-Hitnacht.

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1: Uiui, nicht nur Flugzeuge im Bauch, sondern auch ein Falschfahrer auf der Autobahn 30. Achtung bitte, zwischen Bissendorf und Osnabrück-Hellern. Hier ist ein Falschfahrer gerade eben gemeldet worden. Achtung bitte, ein Falschfahrer auf der Autobahn 30 zwischen Bissendorf und Osnabrück-Hellern ist ein Falschfahrer unterwegs. Vorsicht hier in beiden Richtungen.

Peter aus Bremen, der ja schon immer die Falschfahre mitzählt, ist bestimmt jetzt auch am Radio. Ja, ist er. Er hat mir ja auch schon geschrieben. Und jetzt gibt es also einen Falschfahrer auf der Autobahn 30. Achtung bitte zwischen Bissendorf und Osnabrück-Hellern. Hier ist ein Falschfahrer auf der Straße. Bitte ganz rechts fahren, nicht überholen. Und Peter hat tatsächlich schon geschrieben aus Bremen. Hallo Hanno, bin seit 20 Uhr dran, also in der Backstube. So langsam geht's aber bergab. Also nicht immer nur bergauf. Nein. Achterbahn geht jetzt gerade runter sozusagen. Danach 14 Tage Goodbye-Backstube, dann einfach mal nichts tun. Schöne Grüße an alle im ganzen weiten Radioland. Peter aus Bremen. Na, das hört sich doch gut an. Schönen Urlaub wünsche ich dann jetzt schon mal.

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Und ja, wir sind mal wieder zusammen hier in der Nachtsendung. Und Annette aus Leipzig ist auch mit uns, obwohl sie eigentlich gar nicht hier sein wollte. Denn sie hat geschrieben, Grüße ins Studio. Eigentlich wollte ich ja zum 250. Geburtstag in den USA sein. Heute ist ja dort der 250. Tag der Unabhängigkeit. Da werde ich meine amerikanische Fahne rausholen und feiern. Für die Reise hat leider meine Lebensplanung etwas dagegen gehabt. Liebe Grüße, Annette. Annette, ich finde, für USA-Reisen ist zurzeit ja auch gar nicht so der besonders schöne Zeitpunkt. Ja, also ich meine, gerade wenn jetzt auch noch dieser Trubel mit der Fußball-Weltmeisterschaft dort ausgetragen wird. Wild World von Cat Steven passt auf jeden Fall sehr gut dazu. Und dann die amerikanische Fahne schwenken zu Hause geht ja auch. Also dann einen schönen Unabhängigkeitstag nach Leipzig.

0: 3.30 Uhr steht noch auf der Uhr und das ist die Zeit für den aktuellen Verkehrsservice der ARD Hitnacht. Erstmal gibt es die Entwarnung, das ist sehr schön. Auf der Autobahn 30 zwischen Bissendorf und Osnabrück-Hellern fahren alle wieder in die richtige Richtung. Kein Falschfahrer mehr hier. Die A1 Hamburg Richtung Bremen ist zwischen Hamburg-Stillon und Harburg wegen Brückenarbeiten gesperrt. Umleitung ist die U76. Die A1 ist zwischen Erftstadt und dem Kreuz Bliesheim wegen Bauarbeiten in beiden Richtungen gesperrt. Die A2 Dortmund Richtung Hannover ist zwischen Kamener Kreuz und Hamm wegen Bauarbeiten gesperrt. Dann gab es einen Unfall auf der A2 Hannover Richtung Berlin. Hier ist zwischen Eilsleben und Bornstedt immer noch gesperrt. Die A7 Hannover Richtung Kassel ist zwischen dem Dreieck Salzgitter und Bockenem nach einem Unfall gesperrt. Die A57 Nimwegen Richtung Krefeld wird in Höhe Krefeld-Gartenstadt wegen Bauarbeiten gesperrt bis früh um 5. Und die A59 Bonn Richtung Köln ist zwischen dem Dreieck Porz und Köln-Rath ebenfalls das Wochenende über gesperrt. Gute Fahrt!
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0: Mit Hanno Bauer in Magdeburg. Grüß Sie schön. Und das hier ist Musik von Kim Wilde. View from a Bridge.

0: Hertz, Wonderful Life, das wundervolle Leben in melancholischer Molltonart, das gefällt mir sehr gut. Und ich finde es so schön, wie sich Hörer gegenseitig Genesung wünschen und dass es besser gehen möge mit dieser Radiosendung zusammen. Claudia in Stuttgart, wir hatten es ja vorhin, nach gelungener Hüft-OP, noch im Krankenhaus, arbeitet sich aber auf die Beine zurück. Also jetzt hoffentlich nicht in der Nacht, da schläft sie hoffentlich. Aber Ingo aus Bad Erleben hat geschrieben, und plötzlich höre ich jetzt überall von neuen Hüften, davor nur äußerst selten bis gar nicht. Ich glaube, Axel hat auch schon eine, und passend zu deiner aktuellen Hörerin, meine Schwester hat ihre erste Hüfte vor ein paar Wochen bekommen. Ist immer noch in Reha und bekommt dann im August erst bzw. schon noch die andere Seite. Der Claudi, alles Gute von mir, schreibt Ingo. Und Ronald. Ronald hat geschrieben, hallo Hanno, wie ich das von der künstlichen Hüfte hörte, das war quasi im Familienkreis ein Thema. Meine Freundin konnte kaum noch einen Schritt machen, neue Hüfte bekommen, und heute, 2 Jahre danach, ist sie mobil wie mit 30 und merkt gar nicht, dass eine künstliche Hüfte drin ist. Kann auch schwimmen und. Dies für Claudia in unserem Stuttgart als Tipp. Wäre schön, wenn ich hier mit dem Tipp behilflich sein kann. Ja, wir waren glücklich, wie sie 1,5 Jahre nach der OP mit uns die Margartenschlucht in Neckargagach hochgestiegen ist. Und das genauso schnell und flott wie ich und ihr Sohn. Ja, krass, was alles geht. Das ist natürlich wunderbar. Und ich hoffe, dass das Claudi auch Mut macht und sie dann auch wirklich schnell auf die Beine kommt und bald wieder gesund ist. Und guter Laune ist sie sowieso jetzt schon.
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0: Und wie war das vorhin? Sie hat doch gesagt, womit sie schlafen gelegt wurde vom Anästhesisten. Das waren die Bee Gees. Und die haben wir jetzt im Programm hier. Die Bee Gees, Night Fever.

Achtung, bitte, schon wieder ein Falschfahrer. Diesmal auf der Autobahn 67. Falschfahrer zwischen Groß-Gerau und dem Dreieck Darmstadt-Griesheim. Ist ein Falschfahrer gemeldet worden, bitte ganz rechts fahren, nicht überholen. Achtung, bitte, ein Falschfahrer auf der A67 zwischen Groß-Gerau und dem Dreieck Darmstadt-Griesheim. Ist ein Falschfahrer auf der Straße.

der hier mit der hohen Stimme, Barry, der ist doch einfach für tot erklärt worden. Mitte Juni war es, also gerade mal einen Monat her, da verbreitete sich die Nachricht vom Tod des letzten Bee Gee wie von Blitz im Internet, aber es war nur eine Ente, glücklicherweise. Also Totgesagte leben ja dementsprechend auch länger, also hat ihm das mindestens jetzt nochmal 2 Jahre verschafft, dieser frühe, aber nicht stimmende Tod, der ihm da im Internet zugeschrieben worden war. Und alle sind drauf eingestiegen. Haha, reingefallen. Achtung bitte nochmal, Falschfahrer auf der Autobahn 67 zwischen Groß-Gerau und Dreieck Darmstadt-Griesheim ist ein Falschfahrer.

Wie ein Fels in der Brandung. I'm a Rock. Und mit Rock kennen sich Simon und Garfunkel ja gut aus. Hier ist ja die Hitnacht. Und Trock hat ein kleines Gedichtchen geschrieben zum Verkehr, ja. Verkehr ist auf den Straßen immer, mit oder ohne Elektroantrieb. Die Autos fahren immer schlimmer. Gesegnet sei, wer das nicht sieht. Und deswegen nochmal zur Erinnerung, die Falschfahrermeldung. Achtung bitte auf der Autobahn 67 zwischen Groß-Gerau und Dreieck Darmstadt-Griesheim. Hier ist ein Falschfahrer unterwegs. Wow. Musik von Robert Palmer begleitet uns hier weiter durch die Nacht. Addicted to Love. Und ganz liebe Grüße an Trock. Dankeschön fürs kleine Gedichtchen. Und Gruß zurück nach Dortmund.

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1: Um 3 Uhr mit Ronald Lessig. Begleitet von Protesten beginnt in Thüringens Landeshauptstadt Erfurt heute ein zweitägiger Bundesparteitag der AfD. Unter anderem soll dabei die Parteispitze neu gewählt werden. Das amtierende Duo Weidel und Krupalla stellt sich zur Wiederwahl. Aus Erfurt Wolfgang Henschel.
2: Die Sicherheitsbehörden rechnen mit 50.000 zumeist friedlichen Gegendemonstranten, aber auch bis zu 2.500 gewaltbereiten Aktivisten sowie Straßenblockaden. Das Bündnis Widersetzen kündigte an, den Parteitag verhindern zu wollen. Die Polizei hat mehrere tausend Beamte aus allen 16 Bundesländern in Erfurt zusammengezogen. Auch Wasserwerfer, Hubschrauber und Drohnen stehen bereit. Die Polizei kündigte an, friedliche Kundgebungen zu schützen und zu begleiten. Gewalt und Straftaten würden konsequent verfolgt.
1: Die geplanten strengeren Attestregeln im Job könnten nach Expertenansicht mehr Krankentage zur Folge haben. Der Ökonom Daniel Gräber vom Deutschen Institut für Wirtschaftsforschung DIW warnte davor, dass die Zahl der Praxisbesuche und damit das Ansteckungsrisiko im Wartezimmer steigen könnten. Sollte das dazu führen, dass Menschen trotz leichter Infekte zur Arbeit gehen, könnten Ansteckungen dort wiederum zu mehr Fehltagen führen. Union und SPD hatten sich auf eine Attestpflicht ab dem ersten Krankheitstag und die Abschaffung der telefonischen Krankschreibung geeinigt. Das soll die Zahl der Krankentage senken. Im Iran finden ab heute Feierlichkeiten für den getöteten obersten Führer Khamenei statt. Es dürften die größten seit der Gründung der Islamischen Republik 1979 werden. Sie sollen über 6 Tage dauern. Aus Istanbul, Uwe Lüb.
3: 2 Tage lang wird der Sarg mit den sterblichen Überresten Khameneis in der neuen Mossala-Moschee von Teheran aufgebahrt, einer der größten Moscheen der Welt. Für Montag ist eine Prozession durch Teheran geplant. Dienstag durch Qom. Die Stadt gilt Schiiten als eine der wichtigsten heiligen Städte. Mittwoch sollen Schiiten im Irak Abschied von Khamenei nehmen können. Am Donnerstag schließlich wird der Sarg in den Imam Reza-Schrein in Khameneis Geburtsstadt Mashhad gebracht.
1: Im 16. Finale der Fußballweltmeisterschaft hat sich Favorit Argentinien nur mit Mühe gegen Außenseiter Kap Verde durchsetzen können. Erst in der Verlängerung konnte die Mannschaft um Superstar Lionel Messi das Spiel für sich entscheiden und gewann gegen den WM-Neuling mit 3:2. Nach der regulären Spielzeit hatte es 1:1 gestanden. Das waren die Nachrichten. Das Wetter in Deutschland. Tagsüber Wolken und Regen, einzelne Gewitter, im Süden viel Sonne, 19 bis 30 Grad. Am Sonntag Schauer und Gewitter, zeitweise freundlich bis 31 Grad. Am Montag heiter bis 32 Grad. Es ist 3:03 Uhr.
4: Dankeschön fürs 3-Minuten Nachrichten-Update. Von mir jetzt der Blick auf die Straßen im Lande. Hier ist der Verkehrsservice der ARD Hitnacht. Achtung, noch keine Entwarnung vor dem Falschfahrer. Auf der Autobahn 67 zwischen Rüsselsheim Ost und Mönchhof-Dreieck ist ein Falschfahrer gemeldet worden. Hier immer noch bitte ganz rechts fahren, nicht überholen. Die A1 Hamburg Richtung Bremen ist zwischen Hamburg-Stillhorn und Harburg wegen Brückenarbeiten gesperrt. Umleitung ist die U76. Die A1 ist zwischen Erftstadt und Kreuz-Bliesheim wegen Bauarbeiten in beiden Richtungen gesperrt. Die A2 Dortmund Richtung Hannover ist zwischen Kamener Kreuz und Hamm wegen Bauarbeiten gesperrt. Die A2 Hannover Richtung Berlin, hier gab es vorhin einen Unfall, deswegen ist zwischen Eilsleben und Bornstedt gesperrt. Die A7 Hannover Richtung Kassel ist zwischen Dreieck Salzgitter und Bockenem nach einem Unfall gesperrt. Die A57 Nimwegen Richtung Krefeld ist gesperrt und zwar in Höhe Krefeld-Gartenstadt wegen Bauarbeiten. Bis in den Morgen 5 Uhr soll es dauern. Die A59 Bonn Richtung Köln ist zwischen dem Dreieck Porz und Köln-Rath ebenfalls das Wochenende über gesperrt. Und neu dazugekommen hier diese Meldung noch, die Autobahn 555 Köln Richtung Bonn ist zwischen Bornheim-Rheinland und Kreuz Bonn-Nord nach einem Unfall gesperrt. Gute Fahrt Ihnen!
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4: Für alle Munteren mitten in der Nacht ist Hanno Bauer hier in Magdeburg. Grüß Sie.
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Let the Music Play. Barry White mit seiner Hammerstimme hier in der ARD-Hitnacht zum Auftakt des Samstag. Und natürlich lassen wir die Musik spielen. Jetzt schwedische Musik. Ace of Base, Always Have, Always Will.

0: Hier ist die ARD Hitnacht und klingt das nicht wunderbar mit George Michael und Careless Whisper. Und Tom aus Niederbayern klingt auch wunderbar mit seinem Gruß. Er hat geschrieben, hier ist der Tom aus Niederbayern. Auch ich möchte der Claudia in Stuttgart alles Gute wünschen. Liebe Claudi, gute Besserung. Und Lutz, ebenfalls so unterwegs, schreibt guten Morgen, Grüße aus Niedersachsen, Landkreis Verden. Ich habe seit letztem Jahr ein neues Kniegelenk bekommen, bin schmerzfrei. 6 Jahre hatte ich Schmerzen und konnte keine 2 Stunden arbeiten. Ich wünsche allen ein schmerzfreies Leben. Gruß, Lutz. Und ist das nicht schön, wenn man solche positiven Beispiele hört? Toi, toi, toi, dass es bei Claudia dann auch genauso sein wird.
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mit neuen Hüften und Knien gute Besserung. Ich halte nachts als Pfleger in einer Reha-Klinik in Aachen die Stellung. Euch allen viel Erfolg und eine schnelle Genesung. Das ist doch wunderbar. Dankeschön, Timo oder Tim, für die Zuschrift und fürs Zuhören und natürlich noch eine schöne Schicht.

0: Ha, viel mehr Katzenmusik haben wir noch hier im Angebot. Gleich nach der Verkehrsübersicht. Nach Al Stewart, Year of the Cat, nämlich gleich Cats in the Cradle. 3.31 Uhr ist es, Zeit für den Verkehrsservice der ARD-Hitnacht. Entwarnung erstmal von der Autobahn 67 Darmstadt Richtung Mönchhof-Dreieck. Kein Falschfahrer mehr zwischen Rüsselsheim-Ost und Mönchhof-Dreieck. Alles wieder okay hier erstmal. Dann die Autobahn 1 Hamburg Richtung Bremen ist zwischen Hamburg-Stillhorn und Harburg wegen Brückenarbeiten gesperrt. Das Wochenende über. Die U76 ist die Umleitung. Dann die Autobahn 1 ist zwischen Erftstadt und Kreuz-Bliesheim wegen Bauarbeiten in beiden Richtungen bis Montag früh gesperrt. Die A2 Dortmund Richtung Hannover ist zwischen Kamener Kreuz und Hamm wegen Bauarbeiten bis Montag früh gesperrt. Die A7 Hannover Richtung Kassel ist zwischen Dreieck Salzgitter und Bockenem nach einem Unfall immer noch gesperrt. Neu ist dieses hier, die Autobahn 38 Göttingen Richtung Halle ist zwischen Bleicherode und Großwechsungen nach einem Wildunfall gesperrt. Die A57 Nimwegen Richtung Krefeld ist in Höhe Krefeld-Gartenstadt wegen Bauarbeiten gesperrt. Bis 5 Uhr wird es dauern. Die A59 Bonn Richtung Köln ist zwischen dem Dreieck Porz und Köln-Rath bis Montag früh gesperrt. Und die A67 Darmstadt Richtung Mönchhof-Dreieck ist zwischen Rüsselsheim-Ost und Mönchhof-Dreieck wegen eines Polizeieinsatzes gesperrt.
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0: Mit Hanno Bauer in Magdeburg. Und keines von beiden ist natürlich Katzenmusik. Weder Al Stewart noch Ugly Kid Joe, von dem wir diese Version von Cats in the Cradle jetzt hören in der ARD-Hitnacht.

0: Na, mit so einem Schwung, da kommt doch die Zeitung doppelt so schnell in den Briefkasten, oder? Quietschi, die Zeitungsente hier bei mir im Studio. Ja, Quietschi freut sich auf jeden Fall, dass mal wieder eine Zeitungszustellerin sich gemeldet hat. Simone ist es und sie hat geschrieben: Hallo Hanno, schön, dass du bei der letzten Dippel-Dappel-Tour für diese Woche völlig überraschend in meinem Auto mitfährst. Heute am Samstag ist die Zeitung natürlich wieder doppelt so dick. Viele Wochenendbeilagen. Habe eben so nebenbei zum etwas wolkenverdeckten Himmel geschaut. Die ISS sollte ja um 1.20 Uhr da zu sehen sein. Hat leider nicht geklappt. Die Wolken waren zu dicht. Naja, macht nichts. Um 2.57 Uhr soll sie schon wieder über Zug bei Freiberg fliegen. Vielleicht habe ich dann mehr Glück. Ich werde Ausschau halten. Und auch Nordlichter werden uns für diese Nacht versprochen. Und das alles bei 14 Grad im Raum Freiberg. Ich wünsche allen, die jetzt noch arbeiten müssen, eine angenehme Schicht und später ein schönes Weekend. So, und jetzt um 3 Uhr, ungefähr eine Stunde später, hat Simone nochmal geschrieben und hat geschrieben: Pünktlich und jetzt freie Sicht, die ISS im Überflug, und ich schicke dir ein Bild. Und Tatsache, da ist sogar ein Bild mit einem Lichtklecks drauf. Ich gehe mal davon aus, dass das dann die ISS ist. Gut beleuchtet zu sehen. Und bedanke mich natürlich ganz herzlich für das Bild. Ich werde es mir mal gleich etwas größer ranzoomen. Vielleicht ist es ja dann zu erkennen. Aber auf jeden Fall ist es kein Stern. Das sieht man schon mal. Dafür ist es zu länglich. Und ich finde es wirklich ganz toll. Ich hatte auch schon den Gedanken, selbst mal mit der App auf Suche zu gehen, wann es denn so ist. Also die App sagt es eigentlich zuverlässig, wann solche Überflüge sind. Habe aber bis jetzt noch nie die Zeit gehabt, dann auch zwischen den Musiken tatsächlich mal kurz rauszugehen und zu schauen. Deswegen mache ich ja die Sendung hier. Also, Dankeschön dafür, fürs Foto und ganz lieben Gruß zurück. Sicheren Weg noch mit den schweren Samstags-Zeitungspaketen, und Quietschi hat sich auch sehr gefreut.
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0: Quietschi, meine Zeitungsente im Studio.

0: Hier ist die ARD Hit Nacht und Hermann in Beutzenburg wird so langsam schlafen gehen, hat er geschrieben. Gestern hat er geschrieben, war ich bei heftigem Wind viel am Haus und im Garten unterwegs, um einiges zu erledigen, weil lieber Besuch jetzt am Wochenende kommt. Bin deswegen wohl jetzt auch müde genug, um einzuschlummern. Bleib du weiter munter für die Hit Nacht. Übrigens bin ich Optimist und versuche nach Karl Valentin die Dinge nicht so ernst zu nehmen, wie sie wirklich sind. Liebe Grüße und bis heute. Hermann. Ja, Hermann, frühester Wochenend, Samstagmorgen und schon 100% ein Philosoph. Ich halte es auch mit Karl Valentin. Sehr schön.
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0: Und für alle jetzt Kylie Minogue, Tears on My Pillow.

das ist ja doch kein Segeln auf den sieben Weltmeeren. Das ist doch eher ein Motorbootrennen, wenn ich das so richtig höre. Vom Grundrhythmus her. OMD, Sailing on the Seven Seas. 3.56 Uhr ist es, in 4 Minuten die 4 Uhr Nachrichten. Und nicht nur da heißt es dann Don't Worry, Be Happy.

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2: Um 4 Uhr mit Ronald Lessig. Begleitet von Protesten beginnt in Thüringens Landeshauptstadt Erfurt heute ein zweitägiger Bundesparteitag der AfD. Unter anderem soll dabei die Parteispitze neu gewählt werden. Das amtierende Duo Weidel und Krupalla stellt sich zur Wiederwahl. Aus Erfurt Wolfgang Henschel.
3: Die Sicherheitsbehörden rechnen mit 50.000 zumeist friedlichen Gegendemonstranten, aber auch bis zu 2.500 gewaltbereiten Aktivisten sowie Straßenblockaden. Das Bündnis Widersetzen kündigte an, den Parteitag verhindern zu wollen. Die Polizei hat mehrere tausend Beamte aus allen 16 Bundesländern in Erfurt zusammengezogen. Auch Wasserwerfer, Hubschrauber und Drohnen stehen bereit. Die Polizei kündigte an, friedliche Kundgebungen zu schützen und zu begleiten. Gewalt und Straftaten würden konsequent verfolgt.
2: Bundesfinanzminister Klingbeil will für das kommende Jahr neue Schulden in Höhe von fast 204 Milliarden Euro aufnehmen. Das geht aus einem Haushaltsentwurf hervor, der dem ARD-Hauptstadtstudio vorliegt. Demnach plant Klingbeil im Kernetat mit einer Neuverschuldung von knapp 119 Milliarden Euro. Das sind 8 Milliarden Euro mehr als im April in den Eckwerten zum Haushalt beschlossen. Die Gesamtsumme der Verbindlichkeiten ergibt sich durch die Kredite für die sogenannten Sondervermögen Bundeswehr sowie Infrastruktur und Klimaneutralität. Popstar Taylor Swift hat geheiratet. Die Sängerin und Footballspieler Travis Kelce gaben sich in New York das Ja-Wort, wie eine Sprecherin bestätigte. Die Zeremonie habe Schauspieler Adam Sandler geleitet. Medienberichten zufolge fand die Hochzeit mit vielen berühmten Gästen im Madison Square Garden statt. Die 14-malige Grammy-Gewinnerin Swift gilt als erfolgreichste Musikerin der Gegenwart. Kelce spielt Football bei den Kansas City Chiefs und gewann mit dem Team bereits dreimal den Super Bowl. Argentinien hat das Achtelfinale der Fußball-Weltmeisterschaft erreicht. Der Titelverteidiger setzte sich mit 3:2 nach Verlängerung gegen Kap Verde durch. Aus dem ARD-WM-Team Hendrik Lückhoff.
4: Eine Fußballsensation war zum Greifen nah für WM-Neuling Kap Verde. Nach Rückstand zwangen die Spieler des afrikanischen Inselstaates den Weltmeister in die Verlängerung. Da konnten sie nochmal einen Rückstand aufholen. Das dritte argentinische Tor durch Romero war dann aber 1:1. Ein großer Kampf blieb damit unbelohnt. Argentinien zittert sich ins Achtelfinale und trifft da auf Ägypten, das sich mit 4:2 im Elfmeterschießen gegen Australien durchsetzte. Unterdessen kann sich Jürgen Klopp nach dem Rücktritt von Julian Nagelsmann den Job als deutscher Bundestrainer vorstellen. Klopp bestätigte bei Magenta TV erste Gespräche mit dem DFB.
2: Das waren die Nachrichten. Das Wetter in Deutschland. Tagsüber Wolken und Regen, einzelne Gewitter, im Süden sonnig bis 30 Grad. Es ist 4:03 Uhr.
5: Dankeschön fürs 3-Minuten-Nachrichten-Update. Von mir jetzt der Blick auf die Straßen im Lande. Hier ist der Verkehrsservice der ARD-Hitnacht. Und los geht's wie immer auf der Autobahn 1 Hamburg Richtung Bremen. Hier ist zwischen Hamburg-Stillhorn und Harburg wegen Brückenarbeiten gesperrt. Umleitung ist die U76. Weiter noch eine Meldung von der Autobahn 1. Hier ist zwischen Erftstadt und Kreuz-Bliesheim wegen Bauarbeiten in beiden Richtungen bis Montag früh gesperrt. Die Autobahn 2 Dortmund Richtung Hannover ist zwischen Kamener Kreuz und Hamm wegen Bauarbeiten bis Montag früh gesperrt. A7 Hannover Richtung Kassel, hier ist zwischen Dreieck Salzgitter und Bockenem nach einem Unfall gesperrt. Die A57 Nimwegen Richtung Krefeld ist in Höhe Krefeld-Gartenstadt wegen Bauarbeiten gesperrt heute Nacht. Bis 5 Uhr wird es dauern, also noch eine Stunde. Und die Autobahn 59 Bonn Richtung Köln ist zwischen dem Dreieck Porz und Köln-Rath ebenfalls das Wochenende über gesperrt. Ihnen unterwegs eine gute Fahrt, kommen Sie gut in den Samstagmorgen hinein.
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5: Mit Hanno Bauer in Magdeburg. Grüß Sie.

0: Na, das macht doch Laune am frühen Samstag. 4.10 Uhr ist es. Hier ist die ARD-Hitnacht. Und Daniela hat gerade Päuschen und hat sich hingesetzt, hat geschrieben, guten Abend, lieber Hanno. Gerade habe ich mich bei einem gut gekühlten Ingwertee vors Radio gesetzt und genieße nach einer anstrengenden Woche und speziell heutigen Tag die ARD-Hitnacht. Daniela ist ja unsere Rettungshubschrauber-Pilotin. Und sie hat geschrieben weiter, ich freue mich auf die exquisit ausgewählten Hits, bei denen ich mich total entspannen kann, denn ich habe noch 2 Tage Dienst vor mir, bevor ich meine Freiwoche habe. Viele herzliche Grüße an die Nachtschicht im Studio, an alle Nachtdienstler überall und an die weltweite Radiofamilie. Ganz besonders grüße ich natürlich Claudia aus Stuttgart. Gute Genesungswünsche und Annette aus Leipzig und die Sternenfreunde Susanne und Walter. Ein schönes Wochenende an alle. Wünscht euch eure Daniela aus Oberhausen und aus München. In München fliegt sie gerade den Rettungsheli. Na dann, ich hoffe, es sind nicht zu viele Einsätze. Und dann lasst ihr mal den kalten Ingwertee gut schmecken.
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0: Dabei also mit Leib und Seele. So wie jetzt Heinz-Rudolf Kunze hier singt in der ARD-Hitnacht.

Hier ist die ARD-Hitnacht, 4.22 Uhr, gerade ausgecheckt aus dem Hotel California bei den Eagles. Und Julia hat schon einen sehr poetischen Zug um diese Uhrzeit, ja, frühester Samstagmorgen. Sie hat geschrieben, das ist eines meiner Lieblingsgedichte. Sein oder nicht sein, das ist die erste Frage. Sein oder werden, das ist die zweite Frage. Ich bin und ich werde sein, das ist die Antwort. Ein bisschen Philosophie am frühen Tag kann ja nicht schaden. Danke, Juliane, und schönen Gruß auf den 580 Jahre alten Bauernhof, Ferienwohnung mit Garten, wo gerade der Urlaub so richtig schön ist.

regnet es gerade Mandolinen, Mandolin Rain. Achtung bitte im Norden. Im Norden fliegen die Mandolinen auch jetzt gerne bei Sturmböen.

0: Ja, so ist das heute Morgen am Samstag. 4.30 Uhr ist es, Zeit für den Verkehrsservice der ARD-Hitnacht. A1 Hamburg Richtung Bremen, hier ist zwischen Hamburg-Stillhorn und Harburg wegen Brückenarbeiten gesperrt. Umleitung ist die U76. Die Autobahn 1 ist zwischen Erftstadt und Kreuz-Bliesheim wegen Bauarbeiten in beiden Richtungen das Wochenende über gesperrt. A2 Dortmund Richtung Hannover, hier ist zwischen Kamener Kreuz und Hamm wegen Bauarbeiten gesperrt das Wochenende über. Die Autobahn 7 Hannover Richtung Kassel ist zwischen dem Dreieck Salzgitter und Bockenem nach einem Unfall gesperrt. Die A57 Nimwegen Richtung Krefeld ist wohl noch eine halbe Stunde gesperrt, und zwar in Höhe Krefeld-Gartenstadt. Bis 5 Uhr sollen die Bauarbeiten beendet sein. Dann die Autobahn 59 Bonn Richtung Köln, hier ist zwischen dem Dreieck Porz und Köln-Rath gesperrt das Wochenende über. Und die A61 Ludwigshafen Richtung Koblenz ist zwischen Emmelshausen und Boppard nach einem Unfall gesperrt.
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0: Mit Hanno Bauer in Magdeburg. Hey, draußen ist es schon hell, jedenfalls bei uns vor dem Funkhaus. Ich denke mal bei Ihnen auch ein Freudenjuchzer dazu. Yeah.

Pamela ist heute Nacht nicht zum Schlafen gekommen bisher. Ja, Arbeit und Radio hören, so läuft's nämlich in der Landwirtschaft. Und sie hat geschrieben, Hallöchen, was war das wieder für eine wunderschöne Nacht mit toller Musik und der lieben Radiofamilie. Die Sendung ist richtig lebendig, da kann man schlecht abschalten. Meine Tiere sind jetzt alle versorgt. Ich habe mir noch genüsslich ein Eis reingezogen und gehe dann mal schlafen. Na dann, wünsche ich alles Gute. Einen schönen Samstag. Naja, und nachher nach dem Aufstehen geht's ja dann auf dem Hof wahrscheinlich auch gleich wieder los. Ist doch immer so.

Mein Zeitungszusteller Entchen Quietschi freut sich auch über Volker in Ellwangen. Und zwar hat er geschrieben, ich bin um 4.17 Uhr bei 12 Grad Celsius unklarem Himmel wieder auf meiner Zeitungstour. Ich grüße alle Zeitungszusteller, die bei diesen Temperaturen auch unterwegs sind. Grüße auch zu dir ins Studio. Grüße aus Ellwangen von Volker. Dann grüße ich mal ganz lieb zurück und wünsche eine kurze Tour.

Roxette, Sleeping in my car, das ist ja auch was für mich, ja. Also das Auto ist groß genug für zwei Hunde, Schatzi und mich. Liegefläche mit orthopädischer Matratze inzwischen, ja, gut für den Rücken. 1,20 Meter mal 2 Meter, da braucht man nicht zu klagen. Und eigentlich schlafe ich gerne nach der Sendung erstmal am See aus, gleich in der Nähe von Magdeburg. Schön schattig unter Pappeln gepackt. Aber diesmal dann wohl nicht zu kalt, nur 11 Grad. Waren es gerade, als ich mal kurz draußen war. Mann, oh Mann, wir fallen aber auch schön von einem Extrem ins nächste in diesem Sommer. Aber ehrlich, lieber etwas zu kalt als zu heiß für mich. Nur nicht so, dass die Heizung gleich wieder an muss, bitte. In der ARD-Hitnacht jetzt Musik von Joe Cocker.

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1: Um 5 Uhr mit Ronald Lessig. In Erfurt beginnt heute der zweitägige AfD-Bundesparteitag. Kurz vor dem Start haben die Gegner der Veranstaltung einen juristischen Erfolg errungen. Aus der Nachrichtenredaktion Christian Ofer Weiß.
2: Das Verwaltungsgericht Weimar hat am Abend das Versammlungsverbot auf Zufahrtswegen zum AfD-Parteitag kassiert. Auslöser war die Ankündigung des Bündnisses Widersetzen. Die Aktivisten wollen den Parteitag noch verhindern, indem sie Anreisewege blockieren. Das Landesverwaltungsamt verbot die Blockade mit Verweis auf Rettungswege und öffentliche Sicherheit. Dieses Verbot ist nun gekippt, sofern keine Beschwerde gegen die Entscheidung eingelegt wird. Die Sicherheitsbehörden erwarten insgesamt 50.000 Gegendemonstranten, darunter auch gewaltbereite Gruppen.
1: Bundesfinanzminister Klingbeil will für das kommende Jahr neue Schulden in Höhe von fast 204 Milliarden Euro aufnehmen. Das geht aus einem Haushaltsentwurf hervor, der dem ARD-Hauptstadtstudio vorliegt. Demnach plant Klingbeil im Kernetat mit einer Neuverschuldung von knapp 119 Milliarden Euro. Das sind 8 Milliarden mehr als im April in den Eckwerten zum Haushalt beschlossen. Die Gesamtsumme der Verbindlichkeiten ergibt sich durch die Kredite für die sogenannten Sondervermögen Bundeswehr sowie Infrastruktur- und Klimaneutralität. Popstar Taylor Swift hat geheiratet. Die Sängerin und Footballspieler Travis Kelce gaben sich in New York das Ja-Wort, wie eine Sprecherin bestätigte. Die Zeremonie habe Schauspieler Adam Sandler geleitet. Medienberichten zufolge fand die Hochzeit mit vielen berühmten Gästen im Madison Square Garden statt. Die 14-malige Grammy-Gewinnerin Swift gilt als erfolgreichste Musikerin der Gegenwart. Kelce spielt Football bei den Kansas City Chiefs und gewann mit dem Team bereits dreimal den Super Bowl. Argentinien hat das Achtelfinale bei der Fußball-Weltmeisterschaft erreicht. Der Titelverteidiger setzte sich mit 3:2 nach Verlängerung gegen Kap Verde durch. Aus dem ARD-WM-Team Hendrik Lückhoff.
3: Eine Fußballsensation war zum Greifen nah für WM-Neuling Kap Verde. Nach Rückstand zwangen die Spieler des afrikanischen Inselstaates den Weltmeister in die Verlängerung. Da konnten sie nochmal einen Rückstand aufholen. Das dritte argentinische Tor durch Romero war dann aber 1:1. Ein großer Kampf blieb damit unbelohnt. Argentinien zittert sich ins Achtelfinale und trifft da auf Ägypten, das sich mit 4:2 im Elfmeterschießen gegen Australien durchsetzte. Unterdessen kann sich Jürgen Klopp nach dem Rücktritt von Julian Nagelsmann den Job als deutscher Bundestrainer vorstellen. Klopp bestätigte bei Magenta TV erste Gespräche mit dem DFB.
1: Das waren die Nachrichten. Das Wetter in Deutschland. Tagsüber Wolken und Regen, im Süden sonnig, 19 bis 30 Grad. Am Sonntag bis 31 Grad. 5:03 Uhr.
4: Schönen Dank für die letzten Nachtnachrichten. Von mir der Blick auf die Straßen im Lande. Hier ist der Verkehrsservice der ARD-Hitnacht. Die A1 Hamburg Richtung Bremen ist zwischen Hamburg-Stillhorn und Harburg wegen Brückenarbeiten gesperrt. Umleitung ist die U76. A1 weiter zwischen Erftstadt und Kreuz-Bliesheim ist wegen Bauarbeiten in beiden Richtungen gesperrt. Der Blick auf die A2 Dortmund Richtung Hannover, hier ist zwischen Kamener Kreuz und Hamm wegen Bauarbeiten gesperrt, auch das ganze Wochenende über. Die A7 Hannover Richtung Kassel ist zwischen Dreieck-Salzgitter und Bockenem nach einem Unfall gesperrt. Die Autobahn 57 Nimwegen Richtung Krefeld ist in Höhe Gartenstadt wegen Bauarbeiten weiterhin gesperrt. Die Autobahn 59 Bonn Richtung Köln ist zwischen dem Dreieck Porz und Köln-Rath bis Montag früh gesperrt. Und dann noch ein Unfall auf der Autobahn 61 Ludwigshafen Richtung Koblenz wurde gesperrt zwischen Emmelshausen und Boppard. Ihnen unterwegs eine gute Fahrt in den Samstagmorgen hinein.
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4: Mit Hanne Bauer in Magdeburg.

Hier ist die ARD Hitnacht und es gibt beim Verkehr noch zwei Nachträge. Ja, gerade frische Meldungen, die reingekommen sind zu ihrer Sicherheit. A4 Olpe Richtung Köln zwischen Eckenhagen und Reichshof Bergneustadt. Achtung bitte, hier gab es einen Unfall und die Unfallstelle ist noch ungesichert. Und A27 zwischen Verden Ost und Verden Nord in beiden Richtungen Gefahr durch und vor allem für Rehe auf der Fahrbahn. Bitte nehmen Sie dort Ihr Rehfüßchen vom Gas. Ist gut fürs Karma. In der ARD Hitnacht jetzt Musik von The Beautiful South.

0: Was ist denn die kleine Zeit? 5.11 Uhr steht bei mir auf der Uhr. Wenn es bei Ihnen auch so ist, geht die Uhr richtig, schätze ich mal. Ja, hier ist die ARD-Hitnacht und wenn wir schon bei The Beautiful South sind, dann grüße ich doch jetzt Nora im schönen Südwesten Deutschlands, die geschrieben hat, lieber Hanno, in Stuttgart auf der Höhe, also da, wo ich wohne, sollen es 12 Grad sein. Und ich merke davon gar nichts. Ich habe immer noch 27 Grad in der Wohnung und sehe mir Eisbergbilder an. Ich bin von der Hitzewelle immer noch gezeichnet und überzeugt davon, dass ich von den Inuit abstamme, also von dem Eskimo-Volk. Mit Schlafen ist nicht viel, wache in dieser heißen Wohnung ständig auf. Bis bald, liebe Grüße, Nora. Ich grüße zurück und ja, so ein kleines Iglu da draußen, vor dem Haus vielleicht, im Vorgarten oder so, na das wär's doch. Könnte passen. Und bei 12 Grad schmilzt das jetzt auch nicht so schnell.
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Doing it. Huey Lewis and the News in der Nachtsendung. Hier ist die alte Hitnacht. Und Simone möchte gerne, dass ich Folgendes tue, und zwar Grüße nach Bremen schicke. Simone hat geschrieben: Hanno, kannst du bitte Peter in seiner Backstube in Bremen grüßen? Bald steuere ich meinen kleinen Bauernhof an. Dort liegen immer Mittwoch und Samstag jeweils eine Packung arschfrische Eier an einer nur mir bekannten Stelle. Als totaler Frühmensch male ich mir dann aus, wie ein frisches Brötchen aus seiner Backstube dazu schmecken würde. Liebe Grüße, Simone. Na, das hört sich doch nach Spaß an. Also frisch gelegte Eier oder arschfrische, wie sie geschrieben hat. Und dazu noch knackefrische Brötchen von Peter aus Bremen. Die Grüße sind hoffentlich dort angekommen. Und Cindy Loper passt dazu. 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

die Backstreet Boys in der ARD Hitnacht. 5.26 Uhr ist es. Und jetzt tun wir das, was uns hier empfohlen wird in dem Song bei den Doobie Brothers, nämlich Listen to the Music. Dazu gibt's ja die ARD Hitnacht. Und danach noch der Blick auf die Straßen, damit Sie wissen, wo man heute gut durchkommt und wo gar nicht.

Gleich geht's weiter mit Listen to the Music. Aber vorher noch 5.30 Uhr der Verkehrsservice der ARD Hitnacht. Die A1 Hamburg Richtung Bremen ist zwischen Hamburg-Stillhorn und Harburg wegen Brückenarbeiten das Wochenende über gesperrt. Die A1 ist zwischen Erftstadt und Kreuz-Bliesheim wegen Bauarbeiten in beiden Richtungen gesperrt, auch das Wochenende über. Die A2 Dortmund Richtung Hannover ist zwischen Kamener Kreuz und Hamm wegen Bauarbeiten bis Montag früh gesperrt. Dann der Blick auf die A4 Olpe Richtung Köln zwischen Eckenhagen und Reichshof Bergneustadt. Achtung, hier gibt es Behinderungen nach einem Unfall. Dann A7 Hannover Richtung Kassel, hier ist zwischen Dreieck Salzgitter und Bockenem nach einem Unfall gesperrt. Die A59 Bonn Richtung Köln ist zwischen dem Dreieck Purz und Köln-Rath bis Montag früh gesperrt. Und dann noch die Autobahn 61 Ludwigshafen Richtung Koblenz, hier ist zwischen Emmelshausen und Boppard nach einem Unfall ebenfalls gesperrt.

0: Bin unterwegs, eine gute Fahrt in den Samstagmorgen hinein.
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0: Mit Hanno Bauer in Magdeburg. Grüß Sie schön. Und jetzt werden Sie hier schon angefeuert, angeklatscht, denn live ist live.

wunderbare Musik hier von Michael Jackson, Liberian Girl in der ARD-Hitnacht. Und die Zeitungszusteller, die sind heute unterwegs, sehr fleißig offensichtlich, denn Volker aus Bielefeld grüßt Volker aus Ellwangen, schreibt er hier. Und alle anderen Zeitungszusteller sowie alle Nachtarbeiter und übrigens natürlich auch alle Radiohörerinnen und Radiohörer an den Haushaltsgeräten, hat er geschrieben. Was ist denn mit Haushaltsgerät gemeint? Ein Radio oder ein Kochfeld? Jedenfalls schreibt er, hallo Hanno, mal wieder eine Top-Sendung. Genau wie mein Namenskollege aus Ellwangen bin ich auch als Zeitungs- und Postzusteller unterwegs, allerdings mit Lastenrad und Handy mit Radiostream in der Jackentasche. Ich muss jetzt auch weiter, wünsche allen ein schönes Wochenende sowie allen Erkrankten eine baldige Genesung. Viele Grüße von Volker aus Bielefeld und ich grüße ganz lieb zurück. Dankeschön für den schönen Gruß, lieber Volker, und natürlich jetzt noch einen schönen Samstag.

0: 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Willkommen Sie hier in der Sendung. Hier ist die ARD Hitnacht. Und manchmal bekommt man auch mehr, als man denkt. Ja, also heute ist ja Samstag. Die Zeitungen sind besonders schwer und umfangreich, so ungefähr Ziegelsteinstärke. Also höchste Zeitungszustellkür und einer der besten ist York, immer unterwegs im hohen Norden an der Worcester Nordseeküste und den idyllischen Orten dort. Und ja, wir hatten heute genau vor einer Woche hier rumgeflaxt über den Sender mitten in der Nacht, weil er gerade ein Päuschen in Dorum-Neufeld eingelegt hat, im Kutterhafen. Und ich sagte ihm dann, na dann bring doch mal meinen Freunden, die gleich hinterm Damm stehen, auf dem Campingplatz mit ihrem Reisemobil, eine Zeitung vorbei. Die werden sich wundern. Und was soll ich sagen? York hat's tatsächlich getan. Hat eine Nordsee-Zeitung geschnappt, ist direkt vor den einzigen Karawan dort gegangen und hat ihn, also den einzigen Karawan, der ein Nummernschild aus Sachsen-Anhalt hatte, natürlich, ansonsten waren sehr viele Karawans da. Und meine Freunde, die haben sich so gefreut. Also das ist mal ein prompter Service gewesen und ein Riesenspaß. Thomas und Steffi bedanken sich hier nochmal ganz lieb bei York. Meine Freunde haben sich erst gewundert, wo diese schweren Zeitungsballen herkamen. Und als dann die Zeitung ausgelesen war, so schön den Tag über am Samstag, dann kam ja in der nächsten Nacht dann auch gleich nochmal dieses Riesengewitter darunter, also wie Weltuntergang hat es geregnet und da waren die Zeitungen natürlich dann noch ein zweites Mal praktisch. Sehr schön. Ganz liebe Grüße an York.
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Na, keep on rocking. Das machen wir doch glatt mal mit einer Rockband. Boston jetzt zu hören bei uns. More than a feeling. 5:50 Uhr ist es, 10 Minuten vor 6.

More than a Feierabend-Feeling habe ich jetzt. Nämlich Feierabend-Feeling und Frühstücksbrötchenhunger. Darum werde ich mich jetzt mal kümmern. Einen schönen Tag wünscht Anne Bauer und wenn Sie wollen, bis nächste Nacht. Ich bin jedenfalls hier.

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1: Im Studio Ronald Schleif. Guten Morgen. Der Cottbuser Oberbürgermeister Schick ruft zu mehr Zivilcourage auf. Hintergrund sind mehrere Fälle mutmaßlich politisch motivierter Gewalt in der Stadt. In RBB 24 Brandenburg aktuell sagte der SPD-Politiker am Abend, jeder müsse in Vereinen, bei Nachbarn oder am Arbeitsplatz deutlich machen, dass solche Gewalt nicht akzeptabel sei.
2: Das eine ist, mit Gewalt Menschen zu irgendwelchen Äußerungen zwingen oder ihr Leben zu beeinflussen. Das geht nicht. Das zweite ist, ja, es braucht mehr Videoüberwachung im öffentlichen Raum zur Abschreckung. Und das dritte, sowohl die Polizeipräsenz zu erhöhen, allerdings natürlich auch dann die Justiz zu stärken. Denn wichtig ist, wenn man Regeln nicht einhält, dann geht es nicht nur darum, diese zu ermitteln, sondern mit all den Instrumenten, die zur Verfügung stehen, die Täter auch zu bestrafen.
1: Kurz vor Beginn des AfD-Parteitags in Thüringen hat das Verwaltungsgericht Weimar ein Verbot von Blockaden gekippt. Das bestätigte der Rechtsanwalt des Antragstellers gegenüber der deutschen Presseagentur. Ein Bündnis hatte angekündigt, Zufahrtswege zum Veranstaltungsort in Erfurt zu blockieren, um den Parteitag zu verhindern. Daraufhin erließ das Landesverwaltungsamt ein Versammlungsverbot und begründete das mit dem Schutz von Rettungswegen und öffentlicher Sicherheit. Zum AfD-Parteitag in Erfurt werden insgesamt 50.000 Gegendemonstranten erwartet. Die Polizei ist mit einem Großaufgebot im Einsatz, darunter auch Beamte aus Brandenburg. Popstar Taylor Swift und Footballspieler Travis Kelce haben geheiratet. Das hat eine Sprecherin der Sängerin bestätigt. Getraut wurde das Paar demnach von Comedian und Schauspieler Adam Sandler, der ein Freund der beiden sein soll. Was über die Feierlichkeiten in New York City bekannt ist, fasst Giselle Uecker zusammen.
3: Trauzeugen sollen die Brüder von Taylor und Travis gewesen sein. Außerdem wurden auch erste Details zum Outfit des Brautpaares bekannt. Beide waren nach Angaben der Sprecherin mit Haute Couture von Dior bekleidet. Taylor Swift habe außerdem Louboutin-Schuhe und Schmuck von Cartier getragen. Zu der Mega-Hochzeit mitten in New York City sind zahlreiche Stars und Prominente angereist. Direkt vor Ort wurden die Schauspieler Hugh Grant und Ethan Hawke abgelichtet. Außerdem Late-Night-Moderator Jimmy Fallon.
1: Bei der Fußball-Weltmeisterschaft ist das letzte 16. Finale zu Ende gegangen. Kolumbien setzte sich gegen Ghana mit 1:0 durch. Felix Gerhardt hat das Spiel verfolgt.
4: Kolumbien hatte das Spiel über weite Strecken unter Kontrolle und gewann letztlich verdient durch den Treffer von John Arias in der 14. Minute. Im Achtelfinale treffen die Kolumbianer jetzt auf die Schweiz. Titelverteidiger Argentinien ist knapp an einer Blamage vorbeigeschrammt. Gegen WM-Neuling Kap Verde setzte sich das Team um Superstar Lionel Messi erst in der Verlängerung mit 3:2 durch. Gegner im Achtelfinale ist Ägypten, das gegen Australien im Elfmeterschießen gewann. Jürgen Klopp hat am Abend sein Interesse am Job des deutschen Bundestrainers bekundet. Nach dem Rücktritt von Julian Nagelsmann bestätigte Klopp bei Magenta TV erste Gespräche mit dem DFB.
1: Und soweit die Antenne Brandenburg Nachrichten. 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
5: Mit angenehm frischer Luft. Einen schönen guten Morgen. 10 Grad haben wir im Rathenow, 11 Grad in Frankfurt, 12 in Potsdam und Cottbus und 13 Grad in Stechlin. Ein bisschen Wind dazu und Sonne und Wolken. Mehr im Moment nicht, also ganz hübsch alles. Heute tagsüber dann aber auch mal kompaktere Wolken, sogar mal ein paar dunklere und Richtung Prignitz eventuell auch mal einzelne schwache Schauer. Heute Abend soll es dann vor allem in der Westhälfte Brandenburgs ein bisschen häufiger nass werden. Die Temperaturen, die bleiben moderat heute. Die schaffen es auf maximal 20 Grad in Pritzwalk, 21 Grad in Berlin, 22 in Mannschnow. Morgen Sonntag dann mehr Sonne, trotzdem auch einige Schauer bei 22 bis 24 Grad schon wieder.
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5: Schönen guten Morgen auf die Straßen und Vorsicht bitte A10, Schönefelder Kreuz Richtung Dreieck-Potsdam zwischen Michendorf und Ferch. Da gab es einen Unfall und die Unfallstelle ist noch ungesichert. Die westliche A10 in Richtung Dreieck-Havelland ist gesperrt zwischen Spandau und Potsdam-Nord wegen Reparaturarbeiten noch bis Sonntagabend. Und bitte aufgepasst, im Landkreis Märkisch-Oderland auf der Landesstraße zwischen dem Kreisverkehr Strausberg und Eggersdorf, da liegt ein Wildschwein. Na dann. Gute Fahrt. Ja, und sollten Sie unterwegs noch etwas gesehen haben, einen frühen Blitzer oder ähnliches, können Sie gern anrufen. Antenne Verkehrsservice schon wach und zu erreichen unter 0331 70 98 101.
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5: Antenne Brandenburg. 6.05 Uhr, einen schönen guten Morgen. Und Sie hier spielen nächstes Wochenende live in Berlin in der Waldbühne die Pet Shop Boys. Jetzt nur hier für uns auf Antenne Brandenburg.

0: aus 1979, dieser Hammer-Song hier von Sister Sledge. We are family auf Antenne Brandenburg. Einen schönen guten Morgen wünsche ich. Und 6.13 Uhr haben wir es erst. Und ich finde ja, heute kriegt man endlich wieder Luft. Ja, so langsam kühlen unsere Schlafzimmer endlich wieder runter, schwindet diese schwüle, dicke Luft. Auch jetzt haben wir eine ganz, ganz herrlich frische Luft, so um die 12 Grad. Also Fenster aufreißen und durchatmen. Ja, und schönen guten Morgen.
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0: 6.21 Uhr. Schönen guten Morgen und ja, heute Abend Achtelfinale bei der WM. Interessiert es noch jemanden? Ja, oder? Also ich will schon wissen, wie sich Paraguay gegen Frankreich schlägt. Und ja, ganz egal, wem Sie jetzt die Daumen drücken bei der WM. 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Der ist schon wach. Das erste Grillpaket ist nicht mehr weit weg.
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0: Stronda. Cool Dose Easy Rider. Steppenwolf, Born to be Wild am frühen Samstagmorgen. Und jetzt ist Nachrichtenzeit. Einen schönen guten Morgen.
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2: Im Studio Christina Torge. Guten Morgen. Der Cottbuser Oberbürgermeister Schick ruft zu mehr Zivilcourage auf. Hintergrund sind mehrere Fälle mutmaßlich politisch motivierter Gewalt in der Stadt. In RBB 24 Brandenburg aktuell sagte der SPD-Politiker am Abend, jeder müsse in Vereinen, bei Nachbarn oder am Arbeitsplatz deutlich machen, dass das nicht akzeptabel sei. Begleitet von Protesten beginnt am Vormittag in Erfurt ein zweitägiger Bundesparteitag der AfD. Schon am Morgen versammelten sich mehrere hundert Menschen in der Innenstadt. Das Verwaltungsgericht Weimar kippte gestern ein Demonstrationsverbot für bestimmte Anreisewege. Jürgen Klopp will neuer Fußball-Bundestrainer werden. Er sei bereit, sagte der 59-Jährige bei Magenta TV. Der bisherige Bundestrainer Julian Nagelsmann war nach dem frühen Ausscheiden der DFB-Auswahl bei der Weltmeisterschaft zurückgetreten.
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2: Die Landesverkehrswacht Brandenburg feiert heute ihr 35-jähriges Jubiläum. So lange kümmert sie sich schon um die Verkehrssicherheit im Land. Das wird heute in Potsdam gefeiert, auf dem Verkehrsübungsplatz am Bahnhof Pirschheide, wie uns ihr Präsident Jörg Vogelsänger sagt.
3: Es gibt Fahrsimulatoren und es gibt auch viele, viele Informationen.

0: zu dem, was die Verkehrswacht Brandenburg so macht. Und insofern ein buntes Programm. Ganz besonders stolz bin ich natürlich, dass Robert Krumbach, unser Infrastrukturminister, mit dabei ist. Nicht nur ein Grußwort hält, sondern wir wollen uns natürlich auch die einzelnen Stationen angucken. Und jeder hat dann die Gelegenheit, mit den Verkehrswächterinnen und Verkehrswächtern ins Gespräch zu kommen und auch mit dem Infrastrukturminister.
1: Segeletz bei Wusterhausen feiert heute und morgen sein 700-jähriges Bestehen. Der 200-Seelenort liegt direkt an der B5 auf der Strecke Köritz-Berlin. Höhepunkt ist heute der große Festumzug zum Dorfjubiläum, sagte uns Heike Rose im Auftrag des Festkomitees.
2: Wir haben so circa 40 Schauwagen, die alle, wo sich die Betriebe natürlich präsentieren, aber auch es wird die Geschichte 700 Jahre mit aufgegriffen. Und zwar um 10 Uhr. Da möchte ich nur Bescheid sagen, alle Autofahrer, habt Geduld. In dieser Zeit, wenn der Festumzug stattfindet, wird die Straße für circa eine Stunde gesperrt sein.
1: Nach dem Festumzug gibt es eine kleine Händlermeile sowie Spiel- und Mitmachaktionen.
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1: Heute bekommen wir neben etwas Sonne oft kompaktere Wolken und nach Nordwesten hin auch einzelne schwache Schauer. Am Abend wird es zwischen Prignitz und Havelland häufiger nass. Die Höchstwerte liegen heute bei 20 bis 22 Grad. Aktuell haben wir in Lenzen 11 Grad, in Templin 12 und in Jüterburg 10 Grad. In der kommenden Nacht haben wir wechselnde, oft starke Bewölkung und gebietsweise Regen bei bis zu 14 Grad. 6.33 Uhr.
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4: Schönen guten Morgen und es sieht noch sehr ruhig aus. Wir haben einen Hinweis von der westlichen A10 in Richtung Dreikaveland. Die ist gesperrt bis morgen Abend zwischen Spandau und Potsdam-Nord. Der Grund: Reparaturarbeiten. Bitte aufgepasst, ansonsten im Landkreis Märkisch-Oderland am Wall. Da sind zwischen dem Abzweig nach Fredersdorf und Neuenhagen Schafe auf der Fahrbahn. Stadtverkehr Berlin, hier ist es noch ruhig. Also eine gute Fahrt durch Brandenburg, durch Berlin. Und sollten Sie etwas entdeckt haben unterwegs, Blitzerstau, können Sie uns gerne anrufen, kurz Bescheid geben. Machen Sie das, weil wir geben es an Sie weiter. Antenne Verkehrsservice zu erreichen unter 0331 70 98 101.
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4: 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Guten Morgen und ach, wer ist denn da schon wach?
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0: Guten Morgen mit Espresso von Sabrina Carpenter, die jetzt viel Guten zum Frühstück, sag ich mal.
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0: Unser Grillmaster hat gesprochen und wer angerufen für das XXL-Grillpaket von Goldsner? Schönen guten Morgen.
2: Einen guten Morgen, hier ist Heiko aus der Uckermark.
0: Heiko, schönen guten Morgen. Ja, und Glückwunsch, gewonnen.
2: Oh, danke, super.
0: Klasse, dickes, fettes Grillpaket. Du weißt, was drin ist?
2: Nee, Kartoffelsalat,
0: ja. Genau, diverse Kilo, muss ich sagen, ne? Und alle möglichen Sorten von Kartoffelsalat, also mit Mayonnaise, mit Senf und Öl und alles an Würsten, was es so gibt. Curry, Bratknacker ist natürlich ein bisschen viel für ein Frühstück, aber für so eine schöne Gartengrillparty mit vielen Freunden würde das schon passen, ne?
2: Ja, super, das passt wirklich.
0: Wo bist du denn zu Hause in der schönen Uckermark?
2: Kramshof.
0: Und guckst du jetzt noch WM, wo wir raus sind?
2: Na klar, ja. Sind da noch schöne Spiele bei, naja.
0: Na klar, für ja, wen?
2: Für wen, ja. Ich würde auf Spanien tippen.
0: Hm. Und was sagst du zum Aus von Nagelsmann?
2: Ja, ich denke mal, das ist eine richtige Entscheidung, ja.
0: Ja, und ja. Jürgen Klopp, der, mit dem wird ja schon gesprochen.
2: Ja, die Mannschaft muss stimmen, ne?
0: Ja. Ja. Okay, Heiko, dann guten Hunger und schönes Wochenende.
2: Alles klar, danke schön, gleich bald.
0: Danke, tschüss. Ja, noch mehr Grillpakete heute tagsüber. Ja, sogar noch in dieser Guten Morgen-Sendung. Wird noch mal lecker heute Morgen hier bei mir. Ich wünsche dann viel Glück.
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0: Hier auf Antenne, einen schönen guten Morgen. Und sie hat ja gesagt, Taylor Swift und Travis Kelce. Ich glaube, Mitternacht unserer Zeit ist es dann doch soweit gewesen. Die Trauung vollzogen, so liest man, hat Adam Sandler. Und nach der Trauung hat es geschüttet wie sonst was. In New York sind nämlich gestern auch 38 Grad gewesen. Und dann gab es natürlich ein ordentliches Donnerwetter. Aber ich glaube, das ist ein gutes Omen, oder? Regen? Ach, bestimmt. Also alles Gute den beiden. Und einen schönen guten Morgen, die Zeit 6.51 Uhr.
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1: Im Studio Ronald Schleif. Guten Morgen. Nach mehreren Fällen mutmaßlich politisch motivierter Gewalt in Cottbus ruft Oberbürgermeister Schick zu mehr Zivilcourage auf. Der SPD-Politiker sagte am Abend bei RBB 24 Brandenburg aktuell, jeder müsse im Verein, in der Nachbarschaft oder am Arbeitsplatz deutlich machen, dass solche Gewalt nicht akzeptabel sei. Außerdem forderte Schick die Landesregierung auf, die Polizeipräsenz zu erhöhen und die Justiz zu stärken. In Cottbus wurde zuletzt ein alternatives Wohnprojekt und ein Jugendclub angegriffen. Außerdem wurde eine Fensterscheibe der grünen Geschäftsstelle eingeworfen. Der Reifenhersteller Continental verkauft seine Tochter ContiTech an den amerikanischen Finanzinvestor Lone Star. Wie das Unternehmen gestern mitteilte, steht ein Kaufvertrag über 4 Milliarden Euro kurz vor dem Abschluss. Ein Werk von ContiTech gibt es in Hoppegarten. Dort war für eine Stellungnahme bisher niemand zu erreichen. Marie Stumpf berichtet.
2: In Deutschland beschäftigt ContiTech rund 7.700 Menschen. ContiTech liefert unter anderem Schläuche, Antriebsriemen und Förderbänder für die Industrie. Zuletzt waren im Rahmen eines Sparprogramms massiv Stellen abgebaut und im vergangenen Jahr mehrere Werksschließungen in Deutschland angekündigt worden. Hintergrund ist eine sinkende Nachfrage am Markt.
1: Ein Abschnitt des westlichen Berliner Rings, der A10, ist seit gestern Abend gesperrt. Das betrifft den Abschnitt zwischen Potsdam-Nord und Spandau und zwar in Richtung Dreieck-Havelland. Die Sperrung soll bis morgen Abend dauern. Nach Angaben der Autobahn GmbH müssen Hitzeschäden repariert werden. Wie es aktuell auf den Autobahnen und Straßen im Land aussieht, sagen wir Ihnen gleich im Antenne-Verkehrsservice. Begleitet von Protesten beginnt am Vormittag in Erfurt ein zweitägiger Bundesparteitag der AfD. Schon am Morgen versammelten sich mehrere hundert Menschen in der Innenstadt. Sie blockierten den Verkehr. Einige klebten sich auf Straßenbahngleisen fest. Das Verwaltungsgericht Weimar kippte gestern Abend ein Demonstrationsverbot für bestimmte Anreisewege. Die Polizei ist mit einem Großaufgebot im Einsatz, darunter sind auch Beamte aus Brandenburg. Auf dem Parteitag sollen die Vorsitzenden Weidel und Chrupalla im Amt bestätigt werden. Bei der Fußball-Weltmeisterschaft sind in der Nacht die letzten 16. Finals gespielt worden. Besonders spannend machte es Argentinien. Der Titelverteidiger setzte sich gegen den WM-Neuling Kap Verde erst in der Verlängerung mit 3:2 durch. Weitere Einzelheiten von Felix Gerhardt.
3: Gegner im Achtelfinale ist Ägypten, das gegen Australien sogar ins Elfmeterschießen musste. Das letzte Achtelfinalticket sicherte sich am frühen Morgen Kolumbien durch ein verdientes 1:0 gegen Ghana. Nächster Gegner der Kolumbianer ist die Schweiz. Am Abend hat außerdem Jürgen Klopp sein Interesse am Job des deutschen Bundestrainers bekundet. Der DFB sei nach dem Rücktritt von Julian Nagelsmann auf ihn zugekommen, sagte Klopp bei Magenta TV. Noch müssten aber Gespräche geführt werden, auch mit seinem aktuellen Arbeitgeber.
1: Soweit die Antenne Brandenburg Nachrichten. 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
4: Morgen. Schönen guten Morgen mit schöner, frischer Luft. Wir haben aktuell 11 bis 14 Grad in Brandenburg und Berlin. Gibt ein bisschen Wind und Sonne und Wolken dazu und im Moment mehr nichts. Heute tagsüber aber auch mal dickere Wolken und Richtung Prignitz vor allem eventuell auch mal einzelne schwache Schauer. Und heute Abend dann von der Prignitz bis zum Fläming auch häufiger mal nass. Die Temperaturen bleiben angenehm. Die liegen heute bei maximal 20 Grad in Pritzwalk, 21 in Berlin, 22 in Manchenow. Ja, und morgen Sonntag mehr Sonne, trotzdem auch einige Schauer dabei bei 22 bis 24 Grad.
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4: Schönen guten Morgen wünsche ich und auf der A9 Leipzig Richtung Berlin wird der Verkehr zwischen dem Rastplatz Rosselquelle und Niemeck wegen Reparaturarbeiten über die Gegenfahrbahn geleitet. Dann die westliche A10 in Richtung Dreieck-Havelland, haben Sie vielleicht eben auch in den Nachrichten gehört, ist zwischen Spandau und Potsdam-Nord gesperrt bis morgen Abend. Da muss die Fahrbahn repariert werden. Stadtverkehr Berlin, hier ist es noch ruhig. Also eine gute Fahrt, ob durch Berlin, ob durch Brandenburg. Und sollten Sie noch etwas gesehen haben, einen frühen Blitz oder Stau, gern Bescheid geben. Das geht unter 0331 70 98 101.
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4: Schönen guten Morgen. Und es wird ein gutes Wochenende, sage ich Ihnen, mit Luft, mit Sonne und viel zu erleben. Im Matsch zum Beispiel, wo im Matsch gespielt wird. Gleich hier in 7 Minuten, weil da darf jeder mitmatschen.

0: Einen schönen guten Morgen. Wir sind Ihre Antenne und ich sage Ihnen, es gibt nichts, was es nicht gibt. Dieses Wochenende bei uns zum Beispiel den ersten Matsch Cup in Küritz. Und dahinter steckt, was im Wort drin steckt. Viel Matsch. Richtig viel Matschepampe beim ersten Matsch Cup. Und es ist quasi Fußballspielen auf einem Matschfeld, das gestern mit ganz viel Liebe und jeder Menge Wasser und Lehm angerichtet worden ist. Antennenreporter Ivo Ziemann war dabei und mittendrin und zwar knietief.
1: Also, wir sind hier fleißig am Matschen. Genauer gesagt, versuche ich hier gerade mit dem Spaten ein bisschen Wasser und Lehm, der hier ist, zu vermischen, weil wir wollen keine Wasserfläche, wir wollen keine Lehmfläche, wir wollen eine schöne Matschepampe haben.
0: Oh. Ich kann es mir richtig vorstellen, komplett eingesaut nach der ersten Sekunde auf dem Feld. Stefan Elfeld vom SV Rot-Weiß Küritz hat den Matschcup organisiert.
2: Also genau so ist dieses Turnier angelegt. Hier muss keiner denken, dass er hier großen Fußballsport sieht. Geht nicht, ist nicht möglich. Es ist einfach nur Spaß. Leute präsentieren sich hier in einer unmöglichen Situation und andere dürfen drauf schauen und ihren Spaß daran haben. Und man sollte sich auch genau überlegen, ob man in der ersten Reihe sitzt.
0: Erste Reihe, also gefährlich, Mathe. Jo, ich glaube, das wird richtig, richtig toll. Und ist auch noch für einen guten Zweck. Das ganze Startgeld der Teams unterstützt zum Beispiel das Hospiz vor Ort. Und der Eintritt für Besucher ist frei. Heute ab 10 geht's los mit dem Matsch Cup in Küritz. Und morgen ist dann großer Familien-Matsch Cup-Tag in Küritz auf dem Sportplatz an der Seestraße. Wir wünschen schönes Matschen.

aus den 80ern der Boss Bruce Springsteen, Dancing in the Dark. Hier auf Antenne, 7.17 Uhr haben wir es und müssen kurz auf die Straßen. Bitte Vorsicht einmal auf der B189 Wittenberge Richtung Wittstock. Da liegt ein totes Tier zwischen Rohlsdorf und Großpankow. Und Ähnliches haben wir auch im Landkreis Dahme-Spreewald auf der Landesstraße zwischen dem Abzweig nach Miersdorfer Werder und Ziegenhals. Auch ein totes Tier auf der Fahrbahn. Bitte fahren Sie äußerst vorsichtig.

0: Er hat letztes Wochenende Berlin zum Beben gebracht, Bruno Mars, und das im deutschen Fußballtrikot. Hatte nicht nur er an, sondern auch seine ganze coole Band. Ich bin nicht dabei gewesen, aber meine Schwester hatte das Vergnügen, sie war beim Konzert. Allerdings ist das Olympiastadion bei fast 40 Grad ein echter Hexenkessel gewesen. Es war einfach zu heiß, oder? Naja, heute, jetzt kriegen wir wieder Luft. Ich wünsche ein schönes Wochenende und wunderschönen guten Morgen, 7.21 Uhr.
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0: einer ihrer ganz großen und großartigen 80er. Live to Tell. Madonna, und sie ist ja seit gestern zurück mit neuestem Album Confessions 2. Hatten wir ja auch gleich gestern reingehört hier auf Antenne. Und machen das ganz bestimmt auch wieder. Riecht nämlich nach vielen guten neuen Hits. So, einen schönen guten Morgen und jetzt Nachrichtenzeit.
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2: Im Studio. Christina Torge. Guten Morgen. Der Cottbuser Oberbürgermeister Schick ruft zu mehr Zivilcourage auf. Hintergrund sind mehrere Fälle mutmaßlich politisch motivierter Gewalt in der Stadt. In RBB 24 Brandenburg aktuell sagte der SPD-Politiker am Abend, jeder müsse deutlich machen, dass das nicht akzeptabel sei. In Erfurt trifft sich die AfD am Vormittag zu einem zweitägigen Bundesparteitag. Das bisherige Führungsduo Weidel-Kropalla stellt sich zur Wiederwahl. Am frühen Morgen haben die ersten Protestaktionen begonnen. Die Polizei ist mit einem Großaufgebot im Einsatz. Jürgen Klopp will neuer Fußball-Bundestrainer werden. Er sei bereit, sagte der 59-Jährige bei Magenta TV. Der bisherige Bundestrainer Nagelsmann war nach dem frühen Ausscheiden der DFB-Auswahl bei der Weltmeisterschaft zurückgetreten.
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2: Seit 35 Jahren engagiert sich der Landesverkehrswacht in Brandenburg für mehr Sicherheit im Straßenverkehr. Dieses besondere Jubiläum wird heute in Potsdam gefeiert, auf dem Verkehrsübungsplatz am Bahnhof Pirscheide, wie uns ihr Präsident Jörg Vogelsänger sagt.
3: Überschlagsimulator und so.

0: Simulatoren, wenn man eben dann sich selber trainiert, ob nur mit E-Scooter oder mit Autos, das ist immer ein besonderes Highlight. Und es sind natürlich auch die Dinge da für kleinere Übungsplätze, wo man auch sich selber da testen kann, also von ganz klein bis ganz groß. Und ich würde mich freuen, wenn viele, viele nach Potsdam kommen und Interesse und gute Laune mitbringen, gehört auch mit dazu.
1: Auf der Regattastrecke am Bodensee in Brandenburg an der Havel gehen an diesem Wochenende die ostdeutschen Meisterschaften in den Endsport. Und da lohnt sich in jedem Fall vorbeizuschauen, sagt Michael Gusser vom Regatta-Team.
2: Wir haben ja durchschnittlich alle 3 Minuten ein Rennen. Also da ist auch wirklich Action dann auf dem Wasser. Da finden dann die ersten Finals statt. Und das ist schon Hochleistungssport. Also da ist schon ordentlich was geboten.
1: Die ersten Rennen starten bereits gegen 8.30 Uhr. Der Eintritt ist frei. Im Potsdamer Museum Barberini öffnet heute die neue Ausstellung Sinfonie der Farben zum Neoimpressionismus. Schwerpunkt der knapp 100 Werke bilden Gemälde von Paul Signac, der zu den Begründern dieser Kunstbewegung gehörte. Die Ausstellung läuft bis zum 11. Oktober.
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1: Heute bekommen wir etwas Sonne, teils dicke Wolken und nach Nordwesten hin auch ein paar Regenschauer. Am Abend wird es zwischen Prignitz und Havelland häufiger nass. Die Höchstwerte liegen bei 20 bis 22 Grad. Aktuell haben wir 11 Grad in Küritz und Nauen und 12 Grad in Luckenwalde. In der kommenden Nacht haben wir wechselnde, oft starke Bewölkung und zeit- und gebietsweise Regen bei minimal 16 bis 14 Grad. Die Zeit 7.34 Uhr.
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4: Schönen guten Morgen und es sieht sehr gut aus. Es gibt nur einen Hinweis und zwar gesperrt die westliche A10 in Richtung Dreikavelland zwischen Potsdam Nord und Spandau wegen Reparaturarbeiten noch bis morgen Abend. Das war's. Oder vielleicht doch nicht. Also haben Sie was für uns? Blitzer oder Stau? Dann bitte gern anrufen unter 0331 70 98 101. Gute Fahrt wünsche ich.
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4: Und mit Tarzan, also aus dem Film Tarzan, dem Disney-Film Musik, von Mr. Phil Collins hier, You'll Be in My Heart. Schönen guten Morgen, hi.

0: Express auf Antenne. Morgen live in Berlin im Tempodrom. Einen schönen guten Morgen und das ist Harz, Tag 3 mittlerweile, ohne dass in Zehdenick das Trinkwasser getrunken werden darf. Da ist ja bei Routinemessungen Bromid gefunden worden. Und was das ist, weiß meine Kollegin Caro Kuhn.
1: Das musste ich auch erstmal nachlesen. Mhm. Also im Wasser gibt es manchmal ganz kleine Mengen Bromid. Das ist ein natürliches Salz, das zum Beispiel aus Gesteinen oder Meereseinflüssen stammen kann. Damit unser Trinkwasser sauber und keimfrei wird, setzen Wasserwerke manchmal starke Desinfektionsmittel ein, zum Beispiel Ozon. Und wenn Ozon auf Bromid trifft, dann kann Bromat entstehen. Eine ganz normale chemische Reaktion. Wasserwerke gucken da eigentlich auch sehr genau hin. Es gibt strenge Grenzwerte.
0: Ja, das Wasser darf weder zum Trinken noch zur Zubereitung von Essen und Getränken genutzt werden. Also auch nicht zum Kochen oder zum Waschen oder Abwaschen von Geschirr oder von Lebensmitteln. Ja, und die Zedeniker gehen pragmatisch damit um.
2: Naja, man muss nun jetzt das Beste draus machen. Ein bisschen mit Wasser aus den Flaschen einige. Aber das gibt ja in der Kaufhalle nirgendwo auch kein stilles Wasser mehr. Alles ausverkauft und pro Haushalt höchstens 2-3 Stiegen, so kleine Flaschen. Man muss jetzt ein bisschen damit sie einteilen und das eben so machen. Geht nun mal nicht anders.
3: Ja, für uns war das natürlich erstmal eine Nachricht, wo wir nicht mit ihr gerechnet haben, wo wahrscheinlich die Kinder mit ihr gerechnet hat. Ich wohne persönlich in Falkenthal. Ich habe mir dann ein paar Eimer Wasser zusammengesucht mit Deckel und bin dann mit nach Falkenthal, habe da unser Leitungswasser abgezappt und bin dann damit wieder her, damit unsere Bäcker die Nachtschicht dann Wasser benutzen können.
0: Ja, da muss man erfinderisch werden, ja. Wie lange es dauert, bis die CD-Nicker ihr Trinkwasser wieder komplett nutzen können, das steht noch nicht fest, sagt Bürgermeister René Stadtgewitt.
4: Wir gehen erstmal bis Montag aus, aber wir wissen es nicht. Es kann gut sein, dass wir am Montag das Ergebnis kriegen. Die Beseitigung wird noch wiederum ein paar Tage in Anspruch nehmen.
0: Tja, wie das Bromat ins Trinkwasser gelangen konnte, darüber kann im Moment nur spekuliert werden. Wenigstens ein bisschen Glück im Unglück, dass es gerade nicht so heiß ist wie letztes Wochenende.

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0: da haben zwei zusammengefunden. Aretha Franklin und Mr. George Michael in den 80ern. Knew You Were Waiting. Damit einen schönen guten Morgen, 7.51 Uhr.
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7.55 Uhr, der Antenne-Verkehrsservice mit einem Falschfahrer. Bitte Vorsicht, B5 Nau in Berlin zwischen Wustermark-West und Spandau kommt Ihnen ein Falschfahrer entgegen. Bitte äußerst rechts fahren, nicht überholen. Auf der B5 Nau in Berlin zwischen Wustermark-West und Spandau kommt Ihnen ein Falschfahrer entgegen. Bitte Vorsicht in beiden Richtungen.

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1: Im Studio Ronald Schleif. Guten Morgen. Der Cottbuser Oberbürgermeister Schick ruft zu mehr Zivilcourage auf. Hintergrund sind mehrere Fälle mutmaßlich politisch motivierter Gewalt in der Stadt. In RBB 24 Brandenburg aktuell sagte der SPD-Politiker am Abend, jeder müsse in Vereinen, bei Nachbarn oder am Arbeitsplatz deutlich machen, dass solche Gewalt nicht akzeptabel sei.
2: Das eine ist, mit Gewalt Menschen zu irgendwelchen Äußerungen zwingen oder ihr Leben zu beeinflussen. Das geht nicht. Das zweite ist, ja, es braucht mehr Videoüberwachung im öffentlichen Raum zur Abschreckung. Und das Dritte, sowohl die Polizeipräsenz zu erhöhen, allerdings natürlich auch dann die Justiz zu stärken. Denn wichtig ist, wenn man Regeln nicht einhält, dann geht es nicht nur darum, diese zu ermitteln, sondern mit all den Instrumenten, die zur Verfügung stehen, die Täter auch zu bestrafen.
1: Die Landesverkehrswacht Brandenburg hat heute Grund zum Feiern. Zum 35-jährigen Bestehen beginnt am Vormittag in Potsdam ein großes Fest. Die deutsche Verkehrswacht, also den Bundesverband, gibt es schon seit 1924, um die Verkehrssicherheit zu fördern. 1991 wurde der Brandenburger Landesverband gegründet, sagte uns ihr Präsident Jörg Vogelsänger.
3: Das war ja 1991 auch gravierend durch die vielen neuen Autos, die man hatte, die Möglichkeiten der Mobilität, aber eben auch die Unfallzahlen. Und wir haben ja jetzt 15 Ortsvereine, die viel, viel Arbeit leisten. Die einen konzentrieren sich ein Stückchen mehr auf die Arbeit mit den Kindern. Andere machen Angebote für Senioren. Also buntes, vielfältiges Programm. Und ich freue mich, dass da auch so viel bewegt wird.
1: In Erfurt trifft sich die AfD am Vormittag zu einem Bundesparteitag. Dabei will sich das bisherige Führungsduo Weidel-Krupalla zur Wiederwahl stellen. Am frühen Morgen haben die ersten Protestaktionen begonnen. Wie es aktuell in Erfurt aussieht, berichtet Antje Kirsten.
4: Einige Protestler hatten sich auf die Straßenbahngleise geklebt. Die Polizei räumte die Gleise umgehend. Bei der Polizeiaktion kam es laut der Beamten zu keiner größeren Gegenwehr. Die Beamten hatten angekündigt, sämtliche Straßenblockaden auf dem Weg zum Parteitagsort zu räumen. Auf dem Bahnhofsvorplatz haben sich am frühen Morgen mehrere hundert Menschen mit Plakaten, bunten Fahnen und Trommeln versammelt.
1: Bei der Fußball-Weltmeisterschaft ist das letzte 16. Finale zu Ende gegangen. Kolumbien setzte sich gegen Ghana mit 1:0 durch. Felix Gerhardt hat das Spiel verfolgt.
5: Kolumbien hatte das Spiel über weite Strecken unter Kontrolle und gewann letztlich verdient durch den Treffer von John Arias in der 14. Minute. Im Achtelfinale treffen die Kolumbianer jetzt auf die Schweiz. Titelverteidiger Argentinien ist knapp an einer Blamage vorbeigeschrammt. Gegen WM-Neuling Kap Verde setzte sich das Team um Superstar Lionel Messi erst in der Verlängerung mit 3:2 durch. Gegner im Achtelfinale ist Ägypten, das gegen Australien im Elfmeterschießen gewann. Jürgen Klopp hat am Abend sein Interesse am Job des deutschen Bundestrainers bekundet. Nach dem Rücktritt von Julian Nagelsmann bestätigte Klopp bei Magenta TV erste Gespräche mit dem DFB.
1: Und soweit die Antenne Brandenburg-Nachrichten. 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
6: Mit angenehm frischer Luft. Guten Morgen. Um die 14 Grad haben wir aktuell von Premnitz bis Forst. Aber durch den Wind fühlt sich das an wie 11 Grad. Aber das tut so gut nach der Hitze und der Schwüle auch in den letzten Tagen. Noch, ja, fühlt sich das mal richtig gut an. Dazu gibt es Sonne und Wolken und eventuell auch mal einzelne schwache Schauer. Heute Abend soll es dann von der Prignitz bis zum Fläming auch mal ein bisschen häufiger nass werden. Temperaturen fühlen sich moderat an, auch tagsüber. Es werden heute maximal 20 Grad in Pritzwalk, 21 Grad in Berlin und 22 in Mannschnow. Ja, und morgen ähnlich. Sonntag gibt es ein bisschen mehr Sonne, aber trotzdem auch noch einige Schauer bei 22 bis 24 Grad.
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6: Und da gibt es immer noch den Falschfahrer. Bitte Vorsicht auf der B5 Nauen-Berlin, beide Richtungen zwischen Wustermark-West und Spandau. Da kommt Ihnen immer noch ein Falschfahrer entgegen. Bitte äußerst rechts fahren und nicht überholen. Auf der B5 Nauen-Berlin zwischen Wustermark-West und Spandau. Falschfahrer unterwegs, bitte Vorsicht in beiden Richtungen. Dann gesperrt die westliche A10 in Richtung Dreikavelland zwischen Potsdam-Nord und Spandau. Der Grund: Hitzeschäden und Reparaturarbeiten. Bis morgen Abend also gesperrt. Es staut sich ab Leest. Das war's. Eine gute Fahrt wünsche ich. Und sollten Sie noch was haben? 0331 70 98 101.
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6: 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Und einer echten Prinzessin jetzt, Stephanie von Monaco. Und die hatte sogar einen Chart-Hit in den 80ern, diesen hier. Irresistible.

8:10 Uhr und Warnung jetzt von der B5 nahe in Berlin zwischen Wustermark-West und Spandau. Keine Gefahr mehr durch den Falschfahrer. Sie haben wieder freie Fahrt auf der B5 nahe in Berlin zwischen Wustermark-West und Spandau.

Kult aus den 70ern von Toto. Schönen guten Morgen und damit zu Kult aus den 80ern, dem Hammersong Wuthering Heights. Sturmhöhe, kürzlich ja sehr, sehr erfolgreich im Kino gelaufen, aber wie gesagt, seit den 80ern absoluter Ohrwurm von Kate Bush. Kennen Sie, oder? Und genau dieser Song ist heute Nachmittag der Soundtrack für eine der verrücktesten und wunderbarsten Aktionen, die Potsdam in diesem Sommer zu bieten hat. Heute ist nämlich The Most Wuthering Heights Day Ever. Das ist dieses weltweite Phänomen. Heute, wie gesagt, auch im Park von Schloss Lindstedt. Ab 14 Uhr verwandelt sich da alles in ein Meer aus Rot. Möglichst viele Menschen treffen sich da in flatternden roten Kleidern, um zusammen diese kultige Tanzchoreografie aus dem Musikvideo nachzutanzen. Also so ein Flashmob in Rot haben Sie bestimmt schon mal im Netz gesehen. Und das Ganze hat einen wichtigen Hintergrund, ist nämlich ein Benefiz-Event für die Opferhilfe des Landes Brandenburg, die Betroffene von Sexual- und Gewaltstraftaten unterstützt. Und deshalb hat auch Kulturministerin Manja Schüle für heute die Schirmherrschaft übernommen. Also schauen Sie doch da vorbei, und wenn Sie jetzt innerlich abwinken und sagen, ich kann doch gar nicht tanzen, niemand erwartet da perfekte Tänzer, ganz im Gegenteil. Die Schritte, die werden vorher ganz entspannt und gemeinsam vor Ort eingeübt. Hauptsache, Sie haben Spaß und kommen vielleicht in Rot. Jedes rote Kleid herzlich willkommen, völlig egal, wer drin steckt. Wenn Sie also dabei sein wollen, heute ab 14 Uhr, Schloss Lindstedt, trauen Sie sich ruhig, das wird großartig.

0: Aha, auf Antenne Brandenburg, wir haben es 9:10. Einen schönen guten Morgen. Ja, und Fotos von Ihnen gibt es noch keine, aber Sie haben es getan. Sie haben Ja gesagt und geheiratet. Popstar Taylor Swift und Footballspieler Travis Kelce haben sich getraut. Übrigens von Adam Sandler sich trauen lassen. Im heißen, super heißen New York. Na gut, der Madison Square Garden ist klimatisiert gewesen für die über 1000 Gäste. Aber 40 Grad waren es draußen, ja. Also da, wo die vielen Swifties gewartet haben. Über Stunden in der Schwüle, eine von ihnen, Sarah aus Deutschland.
1: Ich bin heute hier, weil ich gehört habe, Taylor Swift heiratet heute hier im Madison Square Garden. Und da wollte ich natürlich mal vorbeischauen, ob ich irgendwas erhaschen kann, irgendwas sehen kann.
0: Ja, da ist sie aber enttäuscht worden. Taylor Swift war nicht zu sehen. Alles kilometerweit abgeschirmt, hunderte Polizisten im Einsatz samt Antiterroreinheiten mit Scharfschützen. Aber Promis hat man vielleicht gesehen. Ne? Es gibt Paparazzi-Bilder von Ed Sheeran zum Beispiel oder Hugh Grant, der relativ früh gegangen ist. Oder Selena Gomez, die erst von der Stunde abgehauen ist, von der Fete. Also da bin ich schon sehr, sehr gespannt auf die offiziellen Fotos. Jetzt zur wichtigsten Frage, was hat die Braut getragen? Angeblich ein für sie designtes Kleid der Marke Dior. Haute Couture und Schmuck von Cartier. Also wie gesagt, da bin ich sehr gespannt. Ja, wir sagen Glückwunsch und hören Sie gleich die Taylor Swift mit. Natürlich muss er passen. Love Story gleich hier.
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0: Durbanville. Cat Stevens für einen schönen Samstagmorgen und jetzt Nachrichtenzeit.
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2: Im Studio Christina Torge, guten Morgen. Der Cottbuser Oberbürgermeister Schick ruft zu mehr Zivilcourage auf. Hintergrund sind mehrere Fälle mutmaßlich politisch motivierter Gewalt in der Stadt. In RBB 24 Brandenburg aktuell sagte der SPD-Politiker am Abend, jeder müsse deutlich machen, dass das nicht akzeptabel sei. Kurz vor Beginn des AfD-Parteitags in Erfurt gibt es erste Protestaktionen. Die Polizei spricht von mehreren Blockaden in der Innenstadt. Die Polizei ist mit einem Großaufgebot im Einsatz. Auf dem Bundesparteitag stellt sich das bisherige AfD-Führungsduo Weidel-Kropalla zur Wiederwahl. Jürgen Klopp will Nachfolger von Julian Nagelsmann als Fußball-Bundestrainer werden. Er sei bereit, sagte der frühere Liverpool-Trainer bei Magenta TV. Nagelsmann war nach dem frühen Ausscheiden der DFB-Auswahl bei der Weltmeisterschaft zurückgetreten.
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2: Seit 35 Jahren engagiert sich die Landesverkehrswacht in Brandenburg für mehr Sicherheit im Straßenverkehr. Dieses besondere Jubiläum wird heute in Potsdam gefeiert, auf dem Verkehrsübungsplatz am Bahnhof Pirscheide, wie uns ihr Präsident Jörg Vogelsänger sagt.
3: Überschlagsimulator und Simulatoren, wenn man eben dann sich selber trainiert, ob nur mit E-Scooter oder mit Autos, das ist immer ein besonderes Highlight. Und es sind natürlich auch die Dinge da für kleinere Übungsplätze, wo man auch sich selber da testen kann, also von ganz klein bis ganz groß. Und ich würde mich freuen, wenn viele, viele nach Potsdam kommen und Interesse und gute Laune mitbringen, gehört auch mit dazu.
2: Auf der Regattastrecke am BC in Brandenburg an der Havel gehen an diesem Wochenende die ostdeutschen Meisterschaften in den Endspurt. Und da lohnt es sich in jedem Fall vorbeizuschauen, sagt Michael Gusser vom Regatta-Team.
4: Wir haben ja durchschnittlich alle 3 Minuten ein Rennen. Also da ist auch wirklich Action dann auf dem Wasser. Da finden dann die ersten Finals statt. Und das ist schon Hochleistungssport. Also da ist schon ordentlich was geboten.
2: Die ersten Rennen starten bereits in diesen Minuten. Der Eintritt ist frei. Im Potsdamer Museum Barberini öffnet heute die neue Ausstellung Symphonie der Farben zum Neoimpressionismus. Schwerpunkt: der knapp 100 Werke bilden Gemälde von Paul Signac, der zu den Begründern dieser Kunstbewegung gehörte. Die Ausstellung läuft bis zum 11. Oktober.
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2: Heute bekommen wir etwas Sonne, teils dicke Wolken und nach Nordwesten hin sind auch ein paar Regenschauer möglich. Am Abend wird es zwischen

0: Prignitz und Havelland häufiger nass. Die Höchstwerte liegen heute bei 20 bis 22 Grad. Aktuell haben wir 13 Grad in Küritz und Nauen und 14 Grad in Luckenwalde. In der kommenden Nacht haben wir wechselnde auf starke Bewölkung bei minimal 16 bis 14 Grad. Die Zeit 8.33 Uhr.
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2: Schönen guten Morgen und es läuft ganz gut aktuell. Drei Meldungen auf der A10 westlicher Berliner Ring in Richtung Dreieckwerder ist zwischen Vöben und Großkreuz die rechte Spur gesperrt. Hier gab es einen Unfall. Dann andersrum die A10 westlicher Ring Richtung Dreieckhaveland gesperrt zwischen Potsdam Nord und Spandau wegen Reparaturarbeiten bis morgen Abend noch. Da gab es ja auch Hitzeschäden. Es gibt Stau ab Leest aktuell plus 20 Minuten. In Oderin auf der Hauptstraße zwischen Dorfplatz und Ortsausgang, da öffnet die Bahnschranke nicht mehr. Das war's. Eine gute Fahrt und sollten Sie noch was für uns haben. 0331 70 98 101.
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2: 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Ja, schönen guten Morgen. Jetzt gibt's was für die Grillparty.
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0: Einen schönen guten Morgen mit guten Aussichten für den Grill, denn egal wem Sie jetzt die Daumen drücken bei der WM im Achtelfinale, von uns gibt's weiter genug zu essen.
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0: hat gesprochen. Und wer angerufen, wer ist durchgekommen? Guten Morgen.
2: Hallöchen, hier ist der Carsten.
0: Hi Carsten, geht's gut?
2: Ja. Ja. Ich roll gerade in Richtung Feierabend.
0: Oh, was hast du denn gearbeitet?
2: Ich bin bei Harry Brot als Fahrverkäufer unterwegs gewesen.
0: Und sorgst dafür, dass alle frisch zu essen haben.
2: Genau.
0: Ja. Tja, Mensch Carsten, ein Glückwunsch. Auch du kriegst was zu essen, denn du hast das XXL-Grillpaket gewonnen mit kiloweise Kartoffelsalat und ebenso vielen Würsten.
2: Na super, geil. Yippie.
0: Schön. Wir machen natürlich weiter hier mit dem Grill-Fußballfest. Guckst du noch WM?
2: Nee, ich bin vom Fußball geheilt.
0: Ja, hat doch ganz schön wehgetan. Was sagst du denn zum Aus für Nagelsmann und dem vielleicht bald für Jürgen Klopp?
2: Na, nicht viel. Nee. Ich spare mir meine Worte da lieber.
0: Ah, na gut, dann sage ich einfach nur, lasst es euch schmecken und schickt vielleicht Fotos von der Fete, ne? Was auch immer das für eine Fete ist. Über die App, da freuen wir uns immer ganz, ganz doll.
2: Na klar, das mache ich.
0: Das ist schön. Von wo aus rufst du an? Ich weiß Auto, aber wo bist du zu Hause?
2: Drachhausen.
0: Ich
2: wohne mal schön Drachhausen.
0: Ja, dann ganz liebe Grüße nach Drachhausen. Hab ein tolles Wochenende. Okay.
2: Vielen lieben Dank.
0: Gerne.
2: Ciao.
0: Ja, und noch so ein Riesengrillpaket. Heute hier bei uns nach Mittagbrot.
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0: Schönen guten Morgen. Und es ist das letzte Wochenende vor den großen Sommerferien. Verrückt, oder? So schnell vergeht die Zeit. Nächste Woche gibt es schon wieder Zeugnisse. Hoffentlich gute. Wünsche ich euch einen schönen guten Morgen. 8.52 Uhr.
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1: Im Studio Ronald Schleif. Guten Morgen. Nach mehreren Fällen mutmaßlich politisch motivierter Gewalt in Cottbus ruft Oberbürgermeister Schick zu mehr Zivilcourage auf. Der SPD-Politiker sagte am Abend bei RBB 24 Brandenburg aktuell, jeder müsse im Verein, in der Nachbarschaft oder am Arbeitsplatz deutlich machen, dass solche Gewalt nicht akzeptabel sei. Außerdem forderte Schick die Landesregierung auf, die Polizeipräsenz zu erhöhen und die Justiz zu stärken. In Cottbus wurden zuletzt ein alternatives Wohnprojekt und ein Jugendclub angegriffen. Außerdem wurde eine Fensterscheibe der grünen Geschäftsstelle eingeworfen. Der Reifenhersteller Continental verkauft seine Tochter ContiTech an den amerikanischen Finanzinvestor Lone Star. Wie das Unternehmen gestern mitteilte, steht ein Kaufvertrag über 4 Milliarden Euro kurz vor dem Abschluss. Ein Werk von ContiTech gibt es in Hoppegarten. Dort war für eine Stellungnahme bisher niemand zu erreichen. Marie Stumpf berichtet.
2: In Deutschland beschäftigt ContiTech rund 7.700 Menschen. ContiTech liefert unter anderem Schläuche, Antriebsriemen und Förderbänder für die Industrie. Zuletzt waren im Rahmen eines Sparprogramms massiv Stellen abgebaut und im vergangenen Jahr mehrere Werksschließungen in Deutschland angekündigt worden. Hintergrund ist eine sinkende Nachfrage am Markt.
1: Kurz vor Beginn des AfD-Bundesparteitags in Erfurt gibt es seit dem frühen Morgen erste Gegendemonstrationen. Laut Polizei sind rund 200 Reisebusse aus dem ganzen Bundesgebiet in die thüringische Landeshauptstadt gekommen. Erwartet werden bis zu 50.000 Demonstranten. Auf einer Zufahrtsstraße gab es bereits eine Sitzblockade. Außerdem wollen mehrere Musiker ein Zeichen für Respekt und Vielfalt setzen. Auf dem Parteitag stellt sich das bisherige Führungsduo Weidel-Krupalla zur Wiederwahl. Aus Erfurt berichtet Antje Kirsten.
3: Der Bundesparteitag der AfD ist laut einem Parteisprecher beschlussfähig. Es seien ausreichend Delegierte in der Erfurter Messehalle, erklärte AfD-Pressesprecher Michael Pfalzgraf am Morgen. Nach MDR-Informationen waren hunderte Parteivertreter in der Morgendämmerung in Bussen und Privatfahrzeugen auf das Gelände am westlichen Stadtrand gekommen. Begleitet wird der Parteitag von zahlreichen Protesten. Laut Polizei sind aktuell über 15.000 Demonstranten in der Stadt unterwegs.
1: Überraschungshochzeit in New York City. Popstar Taylor Swift und der Footballspieler Travis Kelce gaben sich im Madison Square Garden das Jawort. Was über die Feierlichkeiten in New York bekannt wurde, berichtet Giselle Uka.
4: Trauzeugen sollen die Brüder von Taylor und Travis gewesen sein. Außerdem wurden auch erste Details zum Outfit des Brautpaares bekannt. Beide waren nach Angaben der Sprecherin mit Haute Couture von Dior bekleidet. Taylor Swift habe außerdem Louboutin-Schuhe und Schmuck von Cartier getragen. Zu der Mega-Hochzeit mitten in New York City sind zahlreiche Stars und Prominente angereist. Direkt vor Ort wurden die Schauspieler Hugh Grant und Ethan Hawke abgelichtet. Außerdem Late-Night-Moderator Jimmy Fallon.
1: Und soweit die Antenne Brandenburg Nachrichten. 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
5: Also kann man sich eigentlich nur drüber freuen, finde ich. Es ist ja wolkig. Es ist frisch mit um die 15 Grad zwischen Rathenow und Guben. Bisschen Wind kommt noch dazu, also es fühlt sich noch ein bisschen frischer an. Aber nach dieser ganzen Hitze ist es, ja, kann man sich eigentlich nur drüber freuen. Es bleibt heute so wechselhaft. Es gibt Sonne, Wolken, hin und wieder auch einen einzelnen schwachen Schauer. Heute Abend soll es sogar ein bisschen häufiger nass werden, von der Prignitz bis zum Fläming. Temperaturen bleiben moderat, liegen heute bei maximal 20 Grad in Fritzweig, 21 Grad in Berlin und 22 in Manchnow. Morgen mehr Sonne, trotzdem auch noch einige Schauer bei 22 bis 24 Grad.
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5: Einen schönen guten Morgen und auf der A9 in Richtung Berlin. Bitte Vorsicht, blockiert im Baustellenbereich zwischen Kleinmarzehns und Niemek. Ein defektes Fahrzeug, die rechte Spur. Bitte Vorsicht, also A9 Richtung Berlin. In der Baustelle zwischen Kleinmarzehns und Niemek eine Autopanne. Dann die A10, der westliche Ring, in Richtung Dreieckwerder. Zwischen Vöben und Großkreuz, rechte Spur blockiert. Hier nach einem Unfall. Und in Richtung Dreieckhavenland ist die A10 zwischen Potsdam-Nord und Spandau gesperrt. Bis morgen Abend wegen Reparaturarbeiten, da gab es auch Hitzeschäden. Aktuell Stau ab Leest, plus 30 Minuten. Bitte Vorsicht, A11 in Richtung Berlin, da liegen Gegenstände zwischen Barnitz und Pfingstberg. Und in Berlin ist es weiterhin ruhig, aber es wird geblitzt. Unter anderem auf der A115 in Richtung Berlin in Höhe Potsdam-Drewitz. Dankeschön, Sandra, fürs Anrufen. Und auch Sie können uns gerne anrufen, Stausblitzer durchgeben unter der 0331 70 98 101. 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
5: Schönen guten Morgen. Und wo wir jetzt dieses Wochenende doch wieder Luft kriegen, machen wir was draus, oder? Dieses Wochenende ist nichts abgesagt. Geht die Lucy ab? Zum Beispiel in Lübbenau mit dem Spreewaldfest, in Finofurt mit dem Flößerfest, in Besko. Da tobt ein Mittelalterspektakel und einen Oldtimer-Flugtag. Gibt es auch einen Flugplatz Bienenfarm. Ja, und das ist nicht alles. AntenneBrandenburg.de, falls Sie mehr Inspiration brauchen, einfach mal ins Netz gucken. Ich wünsche schönes Wochenende.

0: Germany. Guten Morgen mit The Sweets, 9.13 Uhr.
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0: Heute mit Pfarrerin Barbara Mantelfeld-Wormitt von der Evangelischen Kirche.
2: Sie steht da alleine unter tausend anderen. Sie fällt auf. Sie tanzt aus der Reihe. Schön ist sie, aufrecht und einsam. Alle anderen sind anders noch. Nicht lange wird es dauern, dann folgen sie ihr. Bei einer Wanderung durch die Felder, irgendwo im Land Brandenburg, kam ich an ihr vorbei. Die Sonnenblume stand da auf dem Feld, umgeben von unzähligen anderen Sonnenblumen. Ein kleiner, leuchtend gelber Punkt inmitten ihrer grünen Nachbarn. Sie war die einzige, die bereits blühte. Den Kopf zur Sonne gewandt, ein magischer Punkt in der Weite. Ein tolles Fotomotiv. Die Natur bringt manchmal wunderliche Dinge hervor. Normalerweise fängt alles zu blühen an. Wer angefangen hat, lässt sich kaum sagen. Nur da auf diesem einen Feld war es anders. Da stach diese eine raus aus der Masse. Ich habe das Sonnenblumenfeld im Juli fotografiert. Mittlerweile haben sich wohl alle geöffnet. Das ganze Feld ein einziger Teppich, ein Meer aus gelbem Licht. Der Sommer in seiner ganzen Fülle. Bis die Blüte vorbei sein wird, und dann im nächsten Jahr alles wieder von vorne losgeht. Die Natur ist ein Gleichnis. Wer klug ist, lernt von ihr. Was sie uns erzählt, ist leicht zu begreifen. Nicht kompliziert, nicht abgehoben. Seht die Vögel an unter dem Himmel. Seht die Lilien auf dem Feld. Das sind Worte Jesu aus der Bergpredigt. Die Vögel lehren uns Vertrauen. Heute ist heute. Die Gegenwart zählt. Nicht die Sorge für morgen. Gottes Schöpfung ist vollkommen, das lässt sich im Sommer besonders erfahren. An einem Sommerabend auf dem Balkon, wenn die Schwalben hochfliegen und der Himmel rosafarbene Streifen zieht, wenn die Felder nach dem Regen duften nach Korn und Feuchtigkeit, wenn der Wind durch die Silberpappeln zieht und sie beginnen zu singen. Wenn eine Sonnenblume plötzlich aus der Masse hervorsticht und sich selbstbewusst zeigt, wenn sie mutig ist und einfach zu blühen beginnt. Sei einzigartig. Trau dich. Fang an, auch wenn du die Erste bist. Das Leuchten beginnt, wenn du anfängst. Siehe die Sonnenblume auf diesem Feld in Brandenburg und lerne von ihr.
0: Die Worte auf den Weg von Pfarrerin Barbara Mantelfeld-Wormitt aus Berlin hier auf Antenne Brandenburg. 9.15 Uhr. So, und jetzt wecken wir mal den schlafenden Löwen mit Tight Fit.

0: 9.20 Uhr, schönen guten Morgen mit Fußball. Und nein, es muss nicht der WM-Fußball sein. Ab sofort können wir wieder unsere Teams anfeuern. Ja, unsere Profi-Clubs starten heute nämlich in die Sommervorbereitung und schwärmen aus vor die Haustür, in der Lausitz zum Beispiel. Da testet Energie Cottbus heute in Peitz gegen die U23 von Hertha BSC. Anpfiff ist 14 Uhr. Dann 15:30 schlägt der erste FC Union im Havelland auf und gastiert beim Oberligisten Optik Rathenow im Stadion Vogelgesang. Ja, und heute Abend um 17 Uhr wollen dann auch die Hertha-Profis in ihr erstes Testspiel starten, und zwar beim Frohnauner SC im Berliner Norden. Also, auf viele schöne Tore, und die hören Sie, falls Sie im Garten oder unterwegs sind, auch bei uns auf Antenne in den Nachrichten.
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0: guter Song aus Pretty in Pink aus den 80ern. OMD hier auf Antenne. Und jetzt Nachrichtenzeit. Einen schönen guten Morgen.
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2: Im Studio Christina Torge. Guten Morgen. Der Bundesparteitag der AfD in Erfurt kann offenbar wie geplant beginnen. Nach Angaben der Partei sind genug Mitglieder vor Ort, um beschlussfähig zu sein. Die Polizei erwartet zu Protesten bis zu 50.000 Menschen. Seit dem frühen Morgen laufen erste Aktionen. In Hohenneuendorf im Kreis Oberhavel wird am Mittag der sogenannte Kulturbahnhof feierlich eröffnet. Der S-Bahnhof soll ein Treffpunkt für Kultur und Bildung werden. Darin befindet sich unter anderem die Bibliothek. Vereine können Räumen nutzen. Jürgen Klopp will Nachfolger von Julian Nagelsmann als Fußball-Bundestrainer werden. Er sei bereit, sagte der frühere Liverpool-Trainer bei Magenta TV. Nagelsmann war nach dem frühen Ausscheiden der DFB-Auswahl bei der Weltmeisterschaft zurückgetreten.
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2: Die Landesverkehrswacht Brandenburg feiert heute ihr 35-jähriges Jubiläum. So lange kümmert sie sich schon um die Verkehrssicherheit im Land. Das wird heute in Potsdam gefeiert, auf dem Verkehrsübungsplatz am Bahnhof Pirschheide, wie uns ihr Präsident Jörg Vogelsänger sagt.
3: Es gibt Fahrsimulatoren und es gibt auch viele, viele Informationen zu dem, was die Verkehrswacht Brandenburg so macht. Und insofern ein buntes Programm. Ganz besonders stolz bin ich natürlich, dass Robert Krumbach, unser Infrastrukturminister, mit dabei ist. Nicht nur ein Grußwort hält, sondern wir wollen uns natürlich auch die einzelnen Stationen angucken. Und jeder hat dann die Gelegenheit, mit den Verkehrswächterinnen und Verkehrswächtern ins Gespräch zu kommen und auch mit dem Infrastrukturminister.
2: Segelitz bei Wusterhausen feiert heute und morgen sein 700-jähriges Bestehen. Der 200-Seelen-Ort liegt direkt an der B5 auf der Strecke Küritz-Berlin. Höhepunkt ist heute der große Festumzug zum Dorfjubiläum, sagte uns Heike Rose im Auftrag des Festkomitees.
4: Wir haben so circa 40 Schauwagen, die alle, wo sich die Betriebe natürlich präsentieren, aber auch es wird die Geschichte 700 Jahre mit aufgegriffen. Und zwar um 10 Uhr. Da möchte ich nur Bescheid sagen, alle Autofahrer, habt Geduld. In dieser Zeit, wenn der Festumzug stattfindet, wird die Straße für circa eine Stunde gesperrt sein.
2: Nach dem Festumzug gibt es eine kleine Händlermeile sowie Spiel- und Mitmachaktionen.
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2: Heute bekommen wir etwas Sonne, teils dicke Wolken und nach Nordwesten hin auch ein paar Regenschauer. Am Abend wird es zwischen Prignitz und Havelland häufiger nass. Die Höchstwerte liegen dabei zwischen 20 und 22 Grad. Aktuell haben wir 15 Grad in Pritzwalk und Wusterwitz und 14 Grad in Jüterbog. In der kommenden Nacht haben wir wechselnde, oft starke Bewölkung, gebietsweise Regen bei minimal 14.

0: 19 Grad. Die Zeit 9.33 Uhr.
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2: Schönen guten Morgen und bitte aufpassen, A10, nördlicher Berliner Ring in Richtung Dreikaufland zwischen Mühlenberg und Birkenwerder. Da steht ein defektes Fahrzeug auf der rechten Spur. Dann die A10 westlicher Ring, einmal in Richtung Dreikwerder. Auch hier rechte Spur blockiert zwischen Vöben und Großkreuz nach einem Unfall. Und A10 westlicher Ring in Richtung Dreikaufland, die ist gesperrt zwischen Potsdam-Nord und Spandau. Bis morgen Abend noch wegen Reparaturarbeiten nach Hitzeschäden. Es gibt Stau ab Leest aktuell plus 30 Minuten. Dann der südliche Ring A10. Hier ist die Anschlussstelle Königs Wusterhausen wegen Bauarbeiten gesperrt. Der Verkehr wird über den Anschluss Niederlehme umgeleitet. Ja, und in Berlin sieht es weiterhin ganz gut aus. Und es wird geblitzt auf der A115 Richtung Berlin, Höhe Potsdam-Drewitz. Dann auf der B169 zwischen Plesser und Lauchhammer in beiden Richtungen. Danke, Klaus. Und es blitzt B189 in Perleberg Richtung Wittenberge. Na dann. Gute Fahrt, und sollten Sie unterwegs noch etwas gesehen haben, können auch Sie gern anrufen. Geht unter 0331 70 98 101. Danke vorweg und gute Fahrt.
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2: Schönen guten Morgen wünsche ich und habe jetzt was Schönes für Sie. Sehr coole Konzerttickets.
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2: Das heißt, ich habe hier eine Sekunde Hit und wer die erkennt und durchkommt, der gewinnt. Und heute geht's um eine Sekunde eines Dick Brave Songs, denn der ist wieder da und spielt live am 29. August im Hangar in Neuruppin. Ja, und dafür gibt's die Tickets heute. 5x2. Also, welcher Song ist es? Na? Dem mal schön weitersingen im Kopf und mir dann bitte sagen, welcher Hit es ist. Auflösung gleich in 8 Minuten.
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0: 9.44 Uhr, einen schönen guten Morgen jetzt mit Tickets für Dick Brave.
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0: Heute geht es um das Dick Brave Konzert im August. Wenn Sie diese Sekunde Hit hier erkennen, also den Song dahinter.
2: My tears are falling.
0: Welcher Song ist es? 0331 70 98 100. Hallo?
3: Ja, hallo, hier ist Ramona aus Schwedt.
0: Einen schönen guten Morgen. Matches are falling. Matches verstehe ich da immer. Fische.
3: Aber ich kann leider nicht mitsingen.
0: Er singt My Tears, aber nuschelt so schön. Welcher Song ist es denn?
3: Take good care of my baby.
2: Take good care of
0: Claro.
2: My baby.
0: Super, und damit bist du dabei, Ramona.
3: Herzlich. Schön.
0: Ja. Am 29. August im Hangar in Neuruppin, Dick Brave. Und ja, der macht ganz schön Ballett, der fetzt total.
3: Gut, ja. Einmal frei.
0: Ja. Wünsche ich euch viel Spaß und ja, wie geht's denn sonst? Hitze gut überstanden?
3: Hitze gut überstanden. Ja, das war, nur drin geblieben.
0: War wirklich ätzend. Ne? Ich habe das Gefühl, heute gibt es das erste Mal wieder richtig Luft. Also diese Schwüle aus der Wohnung rauszukriegen, das war echt hart.
3: Genau so ist es.
0: Ja. Und WM aus, was macht das mit dir?
3: Gar nichts.
0: Gut.
3: Interessiert mich nicht.
0: Das klingt doch perfekt.
3: Na klar.
0: Okay, Ramona, dann wünsche ich dir ein wunderschönes Wochenende, einen schönen Tag noch und ganz liebe Grüße nach Schwedt.
3: Jo, danke. Ciao, ciao.
0: Ciao, ciao. Ja, und hier hören wir nochmal die Matches are falling. My tears are falling. Take good care of my baby. Dick Brave.

0: Und jetzt der Antenne-Verkehrsservice. Bitte Vorsicht im Landkreis Oberhavel auf der Landesstraße zwischen Zülslake und Summ. Da gab es einen Wildunfall. Also bitte äußerst vorsichtig sein.
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0: gesungen von Irene Cara, die ja auch die Coco gespielt hat. Ansonsten gab es am Klavier den Mann Bruno Martelli. Ein Mann ist kein Orchester. Aber ist es halt doch seit den 80ern schon. Okay, das war ein Insider. Ich sage jetzt tschüss, Claudia Hewe, und wünsche viel, viel Spaß mit Monique. Mo Emke ab 10 Uhr hier zu hören. Und jetzt ist es 9.52 Uhr.
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1: Im Studio Ronald Schleif. Guten Tag. In diesen Minuten beginnt der zweitägige Bundesparteitag der AfD in Erfurt. Nach Angaben der Partei sind genug Mitglieder vor Ort, um beschlussfähig zu sein. Die Vorsitzenden Weidel und Chrupalla wollen sich wiederwählen lassen. Die Polizei ist mit einem Großaufgebot im Einsatz. Sie erwartet bei Protesten bis zu 50.000 Menschen. Schon seit dem Morgen laufen erste Aktionen. Die aktuelle Situation in Erfurt fasst Antje Kirsten zusammen.
2: Laut Polizei sind aktuell über 15.000 Demonstranten in der Stadt unterwegs. Es gibt auf den Zufahrtsstraßen in der Stadt und auf den Autobahnen mehrere Sitzblockaden. Die Autobahn 71 am Erfurter Kreuz ist seit dem Morgen durch eine Sitzblockade gesperrt. Insgesamt blockieren derzeit rund 2.000 Menschen 6 Straßen in und um Erfurt. Der Protest ist nach Polizeiangaben bislang weitgehend friedlich gewesen.
1: Seit 35 Jahren kümmert sich die Landesverkehrswacht in Brandenburg um die Sicherheit im Straßenverkehr. Heute feiert sie in Potsdam ihr Jubiläum. Präsident Jörg Vogelsänger ist stolz, was sein Verein in den letzten Jahren mit ehrenamtlichen Helfern auf die Beine gestellt hat.
3: Sicherheit für Kinder im Straßenverkehr, Landeswettbewerb machen wir bester Radfahrer. Wir machen einen Landeswettbewerb bester Schülerlotse. Aber was ganz wichtig ist, dass das bei den Kleinsten anfängt. Dass man in den Kindergärten anfängt, dass man Übungsplätze hat. Es geht ja, sag ich mal, bis zu den Senioren und da ist ja Elektromobilität jetzt ein ganz wichtiges Thema. Da ist ja auch der ein oder andere sehr schnell unterwegs und da muss man auch darauf aufmerksam machen, dass das auch mit Gefahren verbunden ist.
1: Großer Bahnhof an diesem Wochenende in Hohenneuendorf. Dort wird am Mittag der sogenannte Kulturbahnhof feierlich eröffnet mit einem Bürgerfest. Was entstanden ist, weiß Carsten Zumack.
4: Der S-Bahnhof soll ein lebendiger Treffpunkt für Kultur, Bildung und Begegnung werden. Außerdem beherbergt er künftig die Bibliothek sowie eine Bäckerei. Vereine können Räume nutzen, Veranstaltungen sind geplant. Mit der Eröffnung findet eine schier unendliche Geschichte ihren Abschluss. Denn der Kulturbahnhof war bereits im Jahr 2012 beschlossen worden. Mehrfach stand das Projekt vor dem Aus. Ursprünglich sollte der Umbau 3,6 Millionen Euro kosten. Inzwischen hat sich die Investitionssumme auf schätzungsweise 9,3 Millionen erhöht.
1: Bei der Fußballweltmeisterschaft sind in der Nacht die letzten 16. Finals gespielt worden. Besonders spannend machte es Argentinien. Der Titelverteidiger setzte sich gegen den WM-Neuling Kap Verde erst in der Verlängerung mit 3:2 durch. Weitere Einzelheiten von Felix Gerhardt.
5: Gegner im Achtelfinale ist Ägypten, das gegen Australien sogar ins Elfmeterschießen musste. Das letzte Achtelfinalticket sicherte sich am frühen Morgen Kolumbien durch ein verdientes 1:0 gegen Ghana. Nächster Gegner der Kolumbianer ist die Schweiz. Am Abend hat außerdem Jürgen Klopp sein Interesse am Job des deutschen Bundestrainers bekundet. Der DFB sei nach dem Rücktritt von Julian Nagelsmann auf ihn zugekommen, sagte Klopp bei Magenta TV. Noch müssten aber Gespräche geführt werden, auch mit seinem aktuellen Arbeitgeber.
1: Und soweit die Antenne Brandenburg Nachrichten. 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
6: Jawohl.
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6: Der Sommer macht heute auf Sparflamme, aber ganz ehrlich, nach den letzten Wochen ist das vielleicht gar nicht das Verkehrteste. Heute bleibt es meist stark bewölkt, gegen Nachmittag kommt ein bisschen Regen dazu, die Temperaturen schaffen rund 21 Grad. In der Nacht regnet es zeitweise leicht bei 15 bis 13 Grad. Morgen ganz bisschen Sonne, Wolken und Schauer bei 22 bis 24 Grad. Der Wind kann vor allem in Schauernähe dann nochmal ordentlich zulegen, ganz selten auch mal Blitz und Donner morgen möglich. Und nächste Woche auch so wechselhaft und nicht mehr als 25 Grad. Stand heute.
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6: Ist ein bisschen was los. Vorsicht bitte, auf der A2 Richtung Berlin. Zwischen Ziesar und Wohlin liegen Gegenstände auf der Fahrbahn verteilt. A10, nördlicher Ring Richtung Dreieck Havelland. Da blockiert zwischen Mühlenbeck und Birkenwerder ein defektes Fahrzeug die rechte Spur. Auf der A10 westlicher Ring Richtung Dreieck Werder ist zwischen Vöben und Großkreuz die rechte Spur nach einem Unfall gesperrt. Und Richtung Dreieck Havelland ist die A10 zwischen Potsdam Nord und Spandau wegen Reparaturarbeiten bis morgen Abend abgeriegelt. Es staut sich ab Leest. Sie brauchen eine Stunde, um da durchzukommen. Bitte halten Sie durch. Auf der A10 südlicher Ring ist die Anschlussstelle Königs Wusterhausen wegen Bau Bauarbeiten gesperrt. Der Verkehr wird über den Anschluss Niederlehme umgeleitet. Aber immerhin kann man jetzt in KW bzw. in Wildau wieder auf die A10 und dann Richtung Norden fahren. Juhu, freut mich sehr. Im Stadtverkehr Berlin ist es relativ entspannt. Da sollten Sie ohne Probleme von A nach B kommen. Und geblitzt wird unter anderem auf der A115 Richtung Berlin. Steht in Höhe Potsdam-Drewitz. Auf der B169 zwischen Plessa und Lauchhammer in beiden Richtungen. Und auf der B189 wird geblitzt in Perleberg in Richtung Wittenberge. Weitere Tipps oder Warnungen gehen bitte an die 0331 70 98 101. Danke im Voraus.
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6: Tagchen, alles ein bisschen ruhiger heute, ne? Kein Wecker. Kein Stau, dafür Kaffee in der Hand und vielleicht liegt noch der Brötchenduft in der Luft. Und ich habe den passenden Sound dazu. Schönste Musik aus den 70ern und 80ern zum Mitsummen oder einfach nur so zum Laufen lassen. Also, wir machen es uns gemütlich hier auf Antenne Brandenburg heute.

0: Schönen Samstag, schönes Wochenende. Hier ist Antenne Brandenburg. Und das hier ist ein Schreiadler. Und 26 kleine Schreiadlerküken sind gerade in der Falknerei Waldhaus Potsdam geschlüpft. Die flauschigen Winzlinge machen ordentlich Arbeit, mehrmals täglich füttern, die Horste sauber machen und das alles im Vogelkostüm. Kein Witz. Antennenreporterin Magdalena Bienert hat den gefiederten Nachwuchs besucht.
1: Mitten im Wald auf idyllischem Gelände liegt der Falkenhof und die Aufzuchtstation für 26 Schreiadlerküken. Ursprünglich kommen sie aus Polen, wo die Population stabil ist, im Gegensatz zu Brandenburg. Hier leben rund 130 Schreiadlerpaare. Jedes bekommt zur Brutzeit 2 Eier. Das kleinere, das wird gerettet, erklärt die Polin Roxana Kaluja.
2: Das zweite Ei ist quasi ein Ersatzei, falls das erste Ei nicht befruchtet wurde und kein Küken schlüpft. Aber viele Raubvögel haben das Verhalten, was wir Kainismus nennen, von Kain und Abel. Es gibt eine große Aggressivität zwischen den Küken.
1: Das Küken, was 1 bis 2 Tage später schlüpft, wird vom Geschwisterküken getötet. Um das zu vermeiden, also die notwendige Entnahme der kleineren Eier und der sehr vorsichtige Transport aus Polen nach Brandenburg. Roxana Kaluja muss die Kleinen nun 3-mal täglich füttern. Da die Tiere später ausgewildert werden, dürfen sie keinen für sie erkennbar menschlichen Kontakt haben. Auf dem Handy macht Roxana mütterliche Schreiadlerrufe an. Roxana und auch ich streifen uns braune Umhänge über und setzen Masken mit Schnabel auf. Sie sind wirklich zu niedlich mit ihrem fluffig zerzausten Flaum. Auf dem Speiseplan stehen zerkleinerte Mäuse und Hasen. Sobald die Küken fliegen können, müssen sie die dann in unseren Wäldern selber fangen.
0: Im Moment gibt's aber natürlich erstmal noch Vollpension für die kleinen Flauschkugeln. Selbst jagen müssen die Kleinen dann natürlich erst viel, viel, viel später.
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Antenne Brandenburg ist hier mit einem Vorsicht aus der Antenne Verkehrsredaktion. Bitte aufpassen auf der B5 Nauen Richtung Küritz. Zwischen dem Abzweig nach Retzow und Pessin liegt ein totes Reh. Stand und aktuell der Antenne Verkehrsservice.

0: Samstagvormittag. 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Und letztes Wochenende hätte sich bei der Hitze wohl niemand freiwillig auf eine Leiter gestellt. Dieses Wochenende sieht es schon ganz anders aus. Es lohnt sich. Überall im Land hängen die Kirschbäume voller Früchte. Tino Schöning aus unserem Regionalstudio Frankfurt-Oder.
1: Das Amt für Statistik hat jetzt die Zahlen vorgelegt und die klingen wie Balsam für die Seele. Bei den Süß- und Sauerkirschen gibt es nämlich ein sattes Plus von mehr als 120%. Und das liegt vor allem daran, dass die gefürchteten Frostschäden im Frühjahr diesmal weitgehend ausgeblieben sind.
0: Also Eimer schnappen und los geht's. Zum Beispiel auf dem Obstgut Marquardt bei Potsdam oder bei der Selbstpflücke Wesendahl in Altlandsberg. Oder vielleicht will Ihr Nachbar auch ein paar Kirschen loswerden.
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0: Schönen Samstag, schönen Vormittag, schönes Wochenende. Es ist 10.30 Uhr.
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2: Im Studio Potsdam, Christina Torge. Guten Tag. In Kotzen im Havelland wird heute das Dorfplatzfest gefeiert. Dort organisieren zwei Vereine die Spiel-, Essen- und Getränkestände. Sie wollen die Dorfgemeinschaft zusammenholen und Geld für die Verschönerung des Ortes einnehmen, sagt Ortsvorsteher David Ollhoff, der auch Mitglied im Heimat- und Sportverein Kotzen ist.
3: Na, wir sind ja ein gemeinnütziger Verein und machen halt hier viel für die Dorfgemeinschaft. Ja, ob wir nun am Spielplatz wieder eine Erweiterung machen oder auf dem Sportplatz hinten wieder nochmal was für das Basketballfeld oder für den Streetzocker, ja, müssen auch ein paar Reparaturarbeiten gemacht werden. Und halt immer irgendwelche Projekte, die wir hier voranstoßen, und deshalb brauchen wir halt die Gelder.
2: Um 15 Uhr geht's heute los. An diesem Wochenende wird auch der Ort Fienefurt in der Schaufeide wieder Treffpunkt für tausende Besucher. Das Flößerfest bringt heute und morgen jede Menge Musik, Tradition und Unterhaltung an den Fino-Kanal. Robert Köhler berichtet.
4: Beim Flößerfest Fienefurt erwarten die Besucher an beiden Tagen ein buntes Programm mit Live-Musik, Kinderaktionen und einem Rummel entlang der Hauptstraße. Traditionell werden auch die Flößervorführungen auf dem Fino-Kanal gezeigt, die an die historische Bedeutung der Flößerei in der Region erinnern. Heute Abend kann mit der Antenne-Party-Tour das Tanzbein geschwungen werden. Morgen gibt's unter anderem Schlagerstar Annemarie Eilfeld oder das beliebte Entenrennen zu sehen. Präsentiert wird das Flößerfest von Antenne Brandenburg.
2: Im Potsdamer Museum Barberini öffnet heute die neue Ausstellung Symphonie der Farben zum Neo-Impressionismus. Schwerpunkt der knapp 100 Werke bilden Gemälde von Ponsignac, der zu den Begründern dieser Malweise gehörte. Barberini-Direktorin Ortrud Westheider sagte uns dazu:
5: Seine Neuerungen waren, dass er die Farbe sozusagen unvermischt auf die Leinwand bringen wollte. Er hat sie also nicht mehr auf der Palette angemischt, sondern die unvermischten Töne, die Farben des Regenbogens sozusagen nebeneinander auf die Leinwand gesetzt, und das wird sich dann im Auge der Betrachtenden mischen. Und da kommt sozusagen die volle Kraft und dieser Eindruck zustande, dass wirklich reines Licht auf der Leinwand ist.
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2: Heute gibt's mehr Wolken als Sonne und nach Nordwesten hin auch ein paar Regentropfen. Später wird's zwischen Prignitz und Havelland häufiger nass, bei Höchstwerten zwischen 20 und 22 Grad. Aktuell sind 16 Grad in Lenzen, 17 in Templin und 15 Grad in Wiesenburg. Die Zeit 10.32 Uhr.
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0: Auf der A10 westlicher Ring Richtung Dreieck Werder ist zwischen Vöben und Großkreuz die rechte Spur nach einem Unfall gesperrt. Und Richtung Dreieck Havelland ist die A10 zwischen Potsdam Nord und Spandau wegen Reparaturarbeiten bis morgen Abend abgeriegelt. Es staut sich ab Leest, sie brauchen eine Stunde zusätzlich. Auf der A10 südlicher Ring ist die Anschlussstelle Königs Wusterhausen wegen Bauarbeiten gesperrt. Der Verkehr wird über den Anschluss Niederlehme umgeleitet. Bitte aufpassen auf der A24 Richtung Hamburg. Zwischen Neuruppin und Herzsprung liegen Gegenstände auf der Fahrbahn. Vorsicht bitte auch auf der B5 in Richtung Küritz. Zwischen dem Abzweig nach Retzow und Pessin liegt ein totes Reh. Im Stadtverkehr Berlin sieht's ganz gut aus. Sie sollten da ohne Probleme von A nach B kommen, und geblitzt wird unter anderem auf der A115 Richtung Berlin, steht in Höhe Potsdam-Drewitz. Auf der B169 zwischen Plessa und Lauchhammer in beiden Richtungen. Und auf der B189 wird geblitzt in Perleberg in Richtung Wittenberge. 0331 70 98 101. Die Nummer zur Antenne Verkehrsredaktion, falls Sie noch eine Ergänzung haben. Dankeschön im Voraus.
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0: Man kennt das ja. Nach außen tun manche so, als wäre alles wunderbar. Aber hinter verschlossenen Türen sieht die Wahrheit manchmal ganz anders aus. Genau davon handelt In Private von Dusty Springfield. Geschrieben wurde der Song von den Pet Shop Boys.

Die waren große Fans von Dusty und haben ihr Ende der 80er beim Comeback geholfen. Dusty Springfield jetzt, die 80er in Private auf Antenne Brandenburg. Schönen Samstag.

0: Die Zutatenliste auf Lebensmitteln, die zu verstehen, ist manchmal gar nicht so einfach. Genau dabei soll eine App helfen, die gerade immer beliebter wird. Meine Kollegin Maria Pohlmey hat sie ausprobiert. Maria, was ist das für eine App und was kann die?
1: Das ist die Yuka-App. Die ist kostenlos und super simpel. Also, Sie scannen im Supermarkt einfach den Strichcode und sehen sofort eine Bewertung von 0 bis 100 und ein Ampelsystem. Grün ist top, bei Rot würde ich lieber nochmal überlegen. Man sieht auf den ersten Blick, ist da zu viel Zucker drin, gibt es bedenkliche Zusatzstoffe und wenn ja, warum sind die bedenklich? Und das alles, wie gesagt, super übersichtlich.
0: Klingt wirklich praktisch, aber lass uns doch mal ein bisschen hinter die Kulissen gucken. Wie unabhängig sind denn diese Bewertungen?
1: Genau das passiert nicht. Die App ist zu 100% unabhängig, werbefrei und finanziert sich über Spenden. Bei Lebensmitteln setzt sich die Note aus dem Nutri-Score, Zusatzstoffen und Biosiegeln zusammen. Bei Kosmetik geht es streng nach wissenschaftlichen Erkenntnissen zu Schadstoffen. Und auch die Verbraucherzentrale sagt, das ist eine tolle App für schnelle Orientierung.
0: Und wie alltagstauglich ist das? Dauert der Einkauf dann nicht ewig, weil ich jedes Produkt erst scannen muss?
1: Ja, am Anfang dauert der Einkauf vielleicht ein paar Minuten länger, aber wenn ich mit meiner Familie so einen typischen Einkauf mal gemacht habe und meine Standardprodukte durchgescannt habe, weiß ich ja auch, welches von denen gut ist und welches eher nicht. Der Aufwand wird also sehr schnell viel kleiner und ehrlich gesagt macht es richtig Spaß. Es ist fast wie so ein Spiel, durch die Gänge zu laufen und wild die Sachen zu scannen. Und der absolute Pluspunkt, wenn Ihr Lieblingssnack oder das Shampoo im roten Bereich landet, warnt Yuka und zeigt eben auch eine gesündere Alternative.
0: Okay, super. Danke dir, Maria. Die App heißt Yuka, geschrieben Yuka, und ist kostenlos im App Store und im Play Store erhältlich.

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0: Schönen Samstag. 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
1: Im Studio Ronald Schleif. Guten Tag. In Erfurt hat der AfD-Bundesparteitag begonnen, begleitet von massiven Protesten. Nach Polizeiangaben protestieren aktuell etwa 20.000 Menschen in der Stadt gegen die AfD. Bis zu 50.000 werden erwartet. Die Polizei hat ein Großaufgebot aus dem gesamten Bundesgebiet zusammengezogen. Beamte hatten viele Delegierte schon in der Nacht bei der Anreise zum Veranstaltungsgelände eskortiert. Damit konnten sie Blockadeaktionen umgehen. Vom Auftakt des Parteitags berichtet Dagmar Schlichting.
2: Parteichef Tino Chrupalla trat pünktlich um 10 Uhr ans Rednerpult und wurde von rund 600 jubelnden Delegierten begrüßt. Gefeiert wurde allein schon die Tatsache, dass erstmals seit langer Zeit ein AfD-Parteitag pünktlich beginnen konnte, trotz Blockaden und Protesten. Heute soll auf dem Parteitag der AfD-Bundesvorstand neu gewählt werden. Die Wiederwahl der bisherigen Vorsitzenden Alice Weidel und Tino Chrupalla gilt dabei als sicher. Spannend wird, wer von beiden das bessere Ergebnis einfährt.
1: Die Landesverkehrswacht Brandenburg hat heute Grund zum Feiern. Zum 35-jährigen Bestehen hat am Vormittag in Potsdam ein großes Fest begonnen. Die Deutsche Verkehrswacht, also den Bundesverband, gibt es schon seit 1924, um die Verkehrssicherheit zu fördern. 1991 wurde der Brandenburger Landesverband gegründet, sagte uns ihr Präsident Jörg Vogelsänger.
3: Das war ja 1991 auch gravierend durch die vielen neuen Autos, die man hatte, die Möglichkeiten der Mobilität, aber eben auch die Unfallzahlen. Und wir haben ja jetzt 15 Ortsvereine, die viel, viel Arbeit leisten. Die einen konzentrieren sich ein Stückchen mehr auf die Arbeit mit den Kindern. Andere machen Angebote für Senioren. Also buntes, vielfältiges Programm. Und ich freue mich, dass da auch so viel bewegt wird.
1: Ein Abschnitt des westlichen Berliner Rings, der A10, ist seit gestern Abend gesperrt. Betroffen ist die Strecke zwischen Potsdam Nord und Spandau, und zwar in Richtung Dreieck Havelland. Die Sperrung soll bis morgen Abend dauern. Nach Angaben der Autobahn GmbH müssen Hitzeschäden repariert werden. Wie es aktuell auf den Autobahnen und Straßen im Land aussieht, sagen wir Ihnen gleich im Antenne-Verkehrsservice. Papst Leo XIV. Besucht heute die Mittelmeerinsel Lampedusa. Dort gedenkt er der Menschen, die auf der Flucht nach Europa ertrunken sind. Lisa Weiß berichtet.
4: Die Insel ist für viele Menschen der erste Punkt in Europa, den sie nach dem gefährlichen Weg übers Mittelmeer erreichen. Wenn sie es überhaupt schaffen, viele sterben auf der Flucht. Auf dem Inselfriedhof, auf dem einige dieser Menschen beerdigt sind, hat Leo schon Blumen niedergelegt. Er besucht auch ein Denkmal für die ertrunkenen Menschen und feiert eine Messe auf der Insel. Auch Treffen mit Migrantinnen und Migranten stehen auf dem Programm.
1: Und soweit die Antenne Brandenburg Nachrichten. 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
5: Heute ist offenbar so ein Tag, an dem der Hoodie nochmal seinen Auftritt bekommt. Ronald, unser Nachrichtenmann, hat heute einen grauen an und Redakteurin Juliana einen dunkelbraunen. Ja, Hoodie-Tag heute. Draußen ist es meist stark bewölkt. Gegen Nachmittag kann es hier und da auch ein bisschen Regen geben. Temperaturen landen heute bei rund 21 Grad. In der Nacht regnet es gebietsweise leicht, 15 bis 13 Grad. Und morgen wechseln sich Sonne, Wolken und Schauer ab, dazu 22 bis 24 Grad. Und auch nächste Woche bleibt der Sommer eher, ich sag mal, entspannt unterwegs. Mehr als 25 Grad sind nicht drin.
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5: Auf der A10 westlicher Ring Richtung Dreieck Werder ist zwischen Vöben und Großkreuz die rechte Spur nach einem Unfall weiterhin gesperrt. Und in Richtung Dreieck Havelland ist die A10 zwischen Potsdam Nord und Spandau wegen Reparaturarbeiten bis morgen Abend abgeriegelt. Es dauert ablest eine Stunde. Sie stehen da also im Stau. Vorsicht bitte auf der A11 in Richtung Berlin im Dreieck Barnim, auf der Überleitung zur A10 Richtung Dreieck Spreeau, ungesicherte Unfallstelle. Stadtverkehr Berlin, ein bisschen voller ist es auf der Stadtautobahn zwischen Albuinstraße und Dreieck Charlottenburg in beiden Richtungen und auf der A115 ab Dreilinden stadteinwärts. Und im gesamten Stadtgebiet kommt es wegen einer Fahrradsternfahrt zu Behinderungen. Bis ca. 11.30 Uhr fahren mehrere Korsos über die Hauptverkehrsstraßen zum Pariser Platz in Mitte. Rechnen Sie also bitte auch mit kurzzeitigen und kurzfristigen Sperrungen. Und geblitzt wird unter anderem auf der A115 Richtung Berlin, steht in Höhe Potsdam-Drewitz. Auf der B169 zwischen Plessa und Lauchhammer in beiden Richtungen. Und auf der B189 in Perleberg in Richtung Wittenberge. 0331 70 98 101, die Nummer zur Antenne Verkehrsredaktion. Da können Sie Stau oder Blitzer melden. Danke im Voraus. Gute Fahrt.
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5: Schönes Wochenende. Manchmal wünscht man sich, dass die schönen Dinge im Leben einfach ein bisschen schneller passieren, dass die große Liebe ins Leben kommt zum Beispiel. Genau darum geht's in You Can't Hurry Love von Phil Collins. Manche Dinge kann man eben nicht beschleunigen. Geduld lohnt sich. Hoffentlich. 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

0: Antenne Brandenburg am 4. Juli. Es war wohl die Promi-Hochzeit des Jahres. Taylor Swift und Travis Kelce haben sich gestern in New York das Ja-Wort gegeben. Im Madison Square Garden rund 1000 Gäste, ein geschätzter Kostenrahmen von etwa 20 Millionen Euro und Temperaturen um die 40 Grad. Ein echtes Mega-Event. Zahlreiche Swifties, also Taylor Swift-Fans, harrten stundenlang vor den Absperrungen aus. Eine von ihnen, Sarah.
1: Ich bin heute hier, weil ich gehört habe, Taylor Swift heiratet heute hier im Madison Square Garden. Und da wollte ich natürlich mal vorbeischauen, ob ich irgendwas erhaschen kann, irgendwas sehen kann.
0: Ein Blick aufs Brautpaar gab es allerdings nicht. Das Gelände war weiträumig abgesperrt. Viele prominente Gäste mussten ihre Handys am Eingang abgeben. Zu sehen waren unter anderem Ed Sheeran, Bradley Cooper und Dakota Johnson. Und die wichtigste Frage natürlich: das Brautkleid. Was hatte sie an? Taylor Swift trug ein eigens für sie entworfenes Kleid von Christian Dior, Haute Couture, dazu Schmuck von Cartier. Ihren Künstlernamen behält sie, privat soll sie aber künftig den Namen ihres Mannes tragen. Alles Gute dem Brautpaar, in guten wie in schlechten Zeiten und so weiter.

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0: Schönen Samstag, schönes Wochenende. Es ist 11.30 Uhr.
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2: Im Studio Potsdam, Christina Torge. Guten Tag. Der neue Markt in der Neuruppiner Altstadt verwandelt sich heute in eine italienische Piazza. Nach vielen Jahren wird dort wieder ein Partnerstädtefest gefeiert. Im Mittelpunkt steht dieses Mal Certaldo in Italien. Die Partnerschaft besteht bereits seit 1969. Mitorganisator Christian Jure vom Bilderbogenverein zum Anliegen.
3: Neuruppin pflegt ja eine große Beziehung zu den Partnerstädten. Es gibt ja mehrere davon und eine ist eben Certaldo und da wird sich regelmäßig gegenseitig besucht. Also eine Delegation aus Certaldo kommt jetzt nach Neuruppin, wird offiziell begrüßt, auch vom Bürgermeister. Es gibt ein Rahmenprogramm drumherum und da geht es einfach auch um den Austausch, kulturell zum einen, aber eben auch wirtschaftlich.
2: Gefeiert wird heute von 16 bis 22 Uhr. In Hohenneuendorf wird an diesem Wochenende der sogenannte Kulturbahnhof feierlich eröffnet mit einem Bürgerfest. Einzelheiten von Carsten Zumack.
4: Der S-Bahnhof soll ein lebendiger Treffpunkt für Kultur, Bildung und Begegnung werden. Außerdem beherbergt er künftig die Bibliothek sowie eine Bäckerei. Vereine können Räume nutzen, Veranstaltungen sind geplant. Mit der Eröffnung findet eine schier unendliche Geschichte ihren Abschluss. Denn der Kulturbahnhof war bereits im Jahr 2012 beschlossen worden. Mehrfach stand das Projekt vor dem Aus. Ursprünglich sollte der Umbau 3,6 Millionen Euro kosten. Inzwischen hat sich die Investitionssumme auf schätzungsweise 9,3 Millionen erhöht.
2: Gefeiert wird heute von 12 bis 20 Uhr und morgen von 10 bis 14 Uhr. Die Kreismusikschule Oberhavel feiert den Abschluss des Schuljahres heute mit dem traditionellen Sommerfest. Dabei verwandelt sich die Kulturfuge in Oranienburg in eine lebendige Klanglandschaft. Auf insgesamt 4 Bühnen gibt es Musik von Klassik bis Pop. Auf dem Programm stehen außerdem ein Improvisationsworkshop, ein Festkonzert und zum Abschluss eine Open Stage. Eine Bühne also, auf der jeder auftreten kann, der irgendwie Musik macht. Los geht es um 15 Uhr.
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2: Heute gibt es mehr Wolken als Sonne und nach Nordwesten hin auch ein paar Regentropfen. Später wird es zwischen Prignitz und Havelland häufiger nass. Bei Höchstwerten zwischen 20 und 22 Grad. Aktuell sind es 17 Grad in Küritz, 16 Grad in Rathenow und 18 in Baruth-Mark. Die Zeit 11.33 Uhr.
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0: Auf der A10 westlicher Ring Richtung Dreieck Werder ist zwischen Föhm und Großkreuz die rechte Spur nach einem Unfall weiterhin gesperrt. Und in Richtung Dreieck-Havelland ist die A10 zwischen Potsdam Nord und Spandau wegen Reparaturarbeiten bis morgen Abend abgeriegelt. Es staut sich ab Leest, eine knappe Stunde mehr müssen Sie einplanen. Dann bitte aufpassen auf der A11 in Richtung Berlin im Dreieck Barnim. Auf der Überleitung zur A10 Richtung Dreieck Spreeau gab es einen Unfall. Stadtverkehr Berlin. Etwas voller ist es auf der Stadtautobahn zwischen Albuinstraße und Dreieck Charlottenburg in beiden Richtungen und auf der A115 ab Dreilinden stadteinwärts. Und geblitzt wird unter anderem auf der A115 Richtung Berlin, steht in Höhe Potsdam-Drewitz. Auf der B169 zwischen Plessa und Lauchhammer in beiden Richtungen. Und auf der B189 wird geblitzt in Perleberg in Richtung Wittenberge. Weitere Tipps oder Warnungen gehen bitte an die 0331 70 98 101. Dort hat der Antenne-Verkehrsservice für Sie ein offenes Ohr. Fahren Sie bitte vorsichtig und kommen Sie gut an.
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0: Motoren an, Propeller drehen durch. Im Havelland wird an diesem Wochenende Fluggeschichte lebendig. Was Sie bei den Oldtimer-Flugtagen erwartet, hören Sie gleich nach zwei Songs.

0: Falls Sie für heute noch ein Ausflugsziel brauchen, kommt hier vielleicht genau die richtige Idee reingeflattert. Heute und morgen findet auf dem Flugplatz Bienenfarm im Havelland die Oldtimer-Tage statt. Ein Paradies für alle, die historische Flugzeuge lieben. Alexander Stengel verrät, worauf Sie sich freuen können.
1: Wir werden hier am Wochenende zum einen die namensgebende Boeing Stearman haben. Da haben wir fast 8 bis 10 Stück von da. Das ist die Ikone des Doppeldeckers mit so einem fetten Sternmotor vorne dran. Und die Lockheed Electra, eine zweimotorige Maschine, total silberpoliert in Aluminium. Wir haben ein Riesenbündel andere Oldtimer da, die alle so aus den 40er, 50er Jahren kommen und so richtig diese goldene Zeit der Fliegerei repräsentieren.
0: Da gibt es also nicht nur am Himmel ordentlich was zu sehen.
1: Wir haben tatsächlich die Flugzeuge am Boden, hautnah zum Anschauen, 2-3 Meter entfernt. Wir haben sie aber auch in der Luft und man sieht den ganzen Tag Starts und Landungen und zwischendrin haben wir immer sogenannte Displayblöcke, wo Kunstflug stattfindet, wo Formationsflüge stattfinden. Man kann sich anschauen und anhören vor allen Dingen auch, wie diese Flugzeuge hier eben in der Luft bewegt werden.
0: Oldtimer-Flugtage auf dem Flugplatz Bienenfarm. Heute und morgen, alle Infos gibt's auf antennebrandenburg.de. Schönes Wochenende.

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0: aktuelle Nachrichten aus Ihrer Region gibt es bei uns alle halbe Stunde. Und falls Sie was verpassen, kein Stress, kein Problem. In unserer Antenne-App finden Sie alles nochmal. Da können Sie zurückspulen. Aber auch uns Textnachrichten direkt hier ins Studio schicken mit der App. Und natürlich auch gucken, welcher Song gerade läuft. 10cc war das mit I'm Not In Love auf Antenne Brandenburg. Es ist 11.50 Uhr.
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1: Im Studio Ronald Schleif. Guten Tag. Begleitet von massiven Protesten läuft seit dem Vormittag in Erfurt der AfD-Bundesparteitag. Parteichef Chrupalla dankte in seiner Eröffnungsrede den Einsatzkräften der Polizei, die viele Mitglieder schon in der Nacht bei der Anreise eskortiert hatten. Damit konnten sie Blockadeaktionen umgehen. Nach Polizeiangaben protestieren aktuell etwa 20.000 Menschen in der Stadt gegen die AfD. Bis zu 50.000 werden erwartet. Weitere Einzelheiten aus Erfurt von Antje Kirsten.
2: Die größte Veranstaltung gibt es auf dem Messeparkplatz in Sichtweite der AfD. Anmelder der Demo ist hier der Deutsche Gewerkschaftsbund. Es gibt seit dem frühen Morgen im Stadtgebiet und insbesondere auf der Autobahn 71 mehrere Sitzblockaden. Die A71, die westlich an Erfurt vorbeiführt, ist seit Stunden von mehreren hundert Protestlern blockiert.
1: Seit 35 Jahren kümmert sich die Landesverkehrswacht in Brandenburg um die Sicherheit im Straßenverkehr. Heute feiert sie in Potsdam ihr Jubiläum. Präsident Jörg Vogelsänger ist stolz, was sein Verein in den letzten Jahren mit ehrenamtlichen Helfern auf die Beine gestellt hat.
3: Sicherheit für Kinder im Straßenverkehr, Landeswettbewerb machen wir bester Radfahrer. Wir machen einen Landeswettbewerb bester Schülerlotse. Aber was ganz wichtig ist, dass das bei den Kleinsten anfängt. Dass man in den Kindergärten anfängt, dass man Übungsplätze hat. Es geht ja, sag ich mal, bis zu den Senioren und da ist ja Elektromobilität jetzt ein ganz wichtiges Thema. Da ist ja auch der ein oder andere sehr schnell unterwegs und da muss man auch darauf aufmerksam machen, dass das auch mit Gefahren verbunden ist.
1: Großer Bahnhof an diesem Wochenende in Hohenneuendorf. Dort wird jetzt gerade der sogenannte Kulturbahnhof feierlich eröffnet mit einem Bürgerfest. Was in Hohenneuendorf entstanden ist, weiß Carsten Zumack.
4: Der S-Bahnhof soll ein lebendiger Treffpunkt für Kultur, Bildung und Begegnung werden. Außerdem beherbergt er künftig die Bibliothek sowie eine Bäckerei. Vereine können Räume nutzen, Veranstaltungen sind geplant. Mit der Eröffnung findet eine schier unendliche Geschichte ihren Abschluss. Denn der Kulturbahnhof war bereits im Jahr 2012 beschlossen worden. Mehrfach stand das Projekt vor dem Aus. Ursprünglich sollte der Umbau 3,6 Millionen Euro kosten. Inzwischen hat sich die Investitionssumme auf schätzungsweise 9,3 Millionen erhöht.
1: Die USA feiern an diesem Wochenende das 250. Jubiläum der Unabhängigkeitserklärung. Die zentrale Veranstaltung findet in der Hauptstadt Washington statt. Was dort auf dem Programm steht, weiß Nina Barth.
5: Morgens wird im Nationalarchiv, da liegt die Original-Unabhängigkeitserklärung von 1776, da wird aus der Unabhängigkeitserklärung vorgelesen. Ein Highlight ist dann die große Parade. Und ab nachmittags gibt's dann stündlich Flugshows mit Kampfjets über der Mall. Und abends beginnt dann die große Feier mit viel Musik und der Rede von US-Präsident Trump.
1: Und soweit die Antenne Brandenburg-Nachrichten. 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
6: Danke dir für heute. Schönen Feierabend.
1: Danke.
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6: Heute bleibt der Balkon vielleicht mal leer. Viele Wolken sind unterwegs. Gegen Nachmittag kann es auch ein bisschen Regen geben. Temperaturen pegeln sich so bei rund 21 Grad ein. In der Nacht regnet es dann zeitweise weiter, 15 bis 13 Grad. Und morgen gibt es dann Sonne, Wolken und auch mal ein Schauer. Hier und da auch Blitz und Donner möglich. 22 bis 24 Grad sind drin. Und auch nächste Woche bleibt es eher wechselhaft als hochsommerlich.
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6: Ab 10 südlicher Ring Richtung Dreieck Werder. Zwischen Ludwigsfelde Ost und West gibt es Behinderungen nach einem LKW-Unfall. Auf der A10 westlicher Ring Richtung Dreieck Werder ist zwischen Vöben und Großkreuz die rechte Spur nach einem Unfall gesperrt. Richtung Dreikafeland ist die A10 zwischen Potsdam Nord und Spandau wegen Reparaturarbeiten bis morgen Abend abgeriegelt. Es staut sich ab Leest bis nach Grube. Sie brauchen eine knappe Stunde, um da durch bzw. vorbeizukommen. Und Stadtverkehr Berlin, etwas voller ist es auf der Stadtautobahn zwischen Albuinstraße und Dreieck Charlottenburg in beiden Richtungen und auf der A115 ab Dreilinden stadteinwärts. Geblitzt wird heute Mittag unter anderem auf der A115 Richtung Berlin steht in Höhe Potsdam-Drewitz, auf der B169 zwischen Plessa und Lauchhammer in beiden Richtungen und auf der B189 in Perleberg in Richtung Wittenberge. Wenn Sie noch was haben von unterwegs, eine Ergänzung für unseren Antenneverkehrsservice, dann bitte Bescheid sagen unter 0331 70 98 101. Danke im Voraus.
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6: Mahlzeit. Fußball, aber bitte mit Schlamm statt Rasen. In Brandenburg startet an diesem Wochenende ein Turnier, bei dem Dreckigwerden ausdrücklich erwünscht ist. Mehr zum ersten Match Cup in Küritz. Gleich hier auf Antenne Brandenburg nach zwei Songs.

0: Oldtimer bestaunen, Mittelalter erleben, über den Moinmarkt schlendern oder sich einfach mal gepflegt im Schlamm einsauen. Im Antenneland ist richtig viel los dieses Wochenende. Ein echtes Highlight ist auch der erste Matschcup in Kyritz. Fußball auf einem knöcheltiefen Matschfeld. Unser Morgenreporter Ivo Ziemann hat bei den Vorbereitungen getestet, wie rutschig, matschig und schlammig das Ganze ist.
1: Also, wir sind hier fleißig am Matschen. Genauer gesagt, versuche ich hier gerade mit dem Spaten ein bisschen Wasser und Lehm, der hier ist, zu vermischen. Weil wir wollen keine Wasserfläche, wir wollen keine Lehmfläche, wir wollen eine schöne Matschepampe haben. Aber mit dem Spaten ist es tatsächlich ein bisschen schwierig. Ich gehe mal zum Organisator, Stefan.
2: Ja, wenn man sich hier umguckt, sehen wir schon mal einen Flug. Da kommt ein Quad vor. Und dann werden sich zwei Leute hier an der Matschgrube verdient machen.
1: Ist ein bisschen wie Landwirtschaft.
2: Definitiv. Da komme ich zwar nicht her, ist nicht mein Steckenpferd, aber hier lernt man dazu.
1: Um was zu erreichen am Ende?
2: Ja, der Vergleich, also jede Mama und jeder Papa werden es vielleicht kennen. Also wenn man irgendwann eine Babywindel öffnet, dann hat man was Ähnliches.
1: So soll es dann von der Farbe und von der Konsistenz sein, ja?
2: 1:1.
1: Und da sollen die Leute sich dann reinschmeißen, beziehungsweise ich vielleicht gleich, weiß ich auch noch nicht.
2: Wir werden es ihnen maximal schwer machen, von A nach B zu kommen und das dann auch noch mit einem Ball. Darin besteht ja letztlich auch die Gaudi.
1: So, also jetzt mit dem Quad hier durch, jetzt wird hier mal ordentlich durchgemischt, die Sache. Gas, Gas, mehr Matschen! Oh, das spritzt in alle Richtungen.
0: Oh ja, viel Spaß dann, ne? Am nächsten Tag hier beim Wäschewaschen. Ein Video davon, wie Ivo versucht, den Fußball zu treffen auf diesem Matschfeld. Das sehen Sie auf antennebrandenburg.de. Und falls Sie diese Schlammschlacht live angucken wollen, Zuschauer sind heute und morgen herzlich willkommen in Kyritz beim ersten Matschcup. Naja, dann viel Erfolg den Spielern.
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1: Im Studio Potsdam, Christina Torge, guten Tag. Im ehemaligen Badehaus in Beles-Heilstätten wird aktuell noch gebaut. Im September dieses Jahres soll hier eine Ausstellung mit Lichtinstallationen eröffnet werden. Bereits jetzt wird aber der Zandersaal im Badehaus für Veranstaltungen genutzt. Heute Abend ganz musikalisch, sagt Marie-Sophie Herling von der Trägerfirma Nebula Experience, Antenne Brandenburg.
2: Princess Musicals in Candlelight ist eine Kooperationsarbeit mit der Theatercompany Potsdam. Und dort wird mit hochkarätigen Musical-Darstellern auch zusammengearbeitet, die dann den Zandersaal in schöne Klänge hüllen, die man so kennt aus den Disney-Filmen. Und zusätzlich hunderte von Kerzen aufgestellt werden, was natürlich zu einer atemberaubenden Atmosphäre führt.
1: Im Laufe des Jahres sind hier aber auch ein Poetry Slam und Krimi-Dinner geplant. In Finofurt wird heute und morgen das traditionelle Flößerfest gefeiert. Neben Floßfahrten auf dem Finokanal und viel Informationen rund um das uralte Flößerhandwerk gibt es auch ein abwechslungsreiches Bühnenprogramm. Peggy Südow von der Gemeinde Schorfheide sagte dazu:
3: Unsere regionalen Akteure haben wir da immer, also vor Ort die Kita, eine Akkordeonschule, eine Tanzgruppe, die aus unserem Hort entstanden. Das ist wirklich sensationell, was diese jungen Mädchen da auf die Beine stellen. Da ist der ganze Platz immer voll, nicht nur Eltern und Familie. Dann versuchen wir Samstag immer so ein bisschen eigene, unbekannte Künstler auf die Bühne zu stellen, die so ein bisschen Popmusik machen. Und am Abend haben wir die Antenne-Party-Tour. Da ist der Platz immer ausverkauft und eine super Stimmung.
1: Das 29. Finofurter Flößerfest wird von Antenne Brandenburg präsentiert und geht noch bis morgen Abend. Im Potsdamer Museum Barberini öffnet heute die neue Ausstellung Symphonie der Farben zum Neoimpressionismus. Schwerpunkt der knapp 100 Werke bilden Gemälde von Paul Signac, der zu den Begründern dieser Kunstbewegung gehörte. Die Ausstellung läuft dann bis zum 11. Oktober.
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1: Heute bekommen wir etwas Sonne, teils dicke Wolken und nach Nordwesten hin auch ein paar Regenschauer. Am Abend wird es zwischen Prignitz und Havelland häufiger nass. Die Höchstwerte liegen heute bei 20 bis 22 Grad. Aktuell haben wir 19 Grad in Lenzen und 18 Grad in Zehdenick und Jüterbock. Die Zeit gleich 12.33 Uhr.
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4: A10 südlicher Ring Richtung Dreieck Werder. Zwischen Ludwigsfelde Ost und West gibt es weiterhin Behinderungen nach einem LKW-Unfall. A10 westlicher Ring Richtung Dreieck Werder. Zwischen Leest und Großkreuz Stau. Bitte planen Sie 10 Minuten mehr Zeit ein. Und Richtung Dreieck Havelland ist die A10 zwischen Potsdam Nord und Spandau wegen Reparaturarbeiten bis morgen Abend gesperrt. Es staut sich ab Leest bis nach Grube mit teils erheblicher Verzögerung. Hier brauchen Sie ganz, ganz viel Geduld. Ja, wahrscheinlich eine gute Stunde. Stadtverkehr Berlin, etwas voller ist es auf der Stadtautobahn zwischen Albuinstraße und Dreieck Charlottenburg in beiden Richtungen und auf der A115 ab Dreilinden stadteinwärts. Und geblitzt wird unter anderem auf der A115 Richtung Berlin in Höhe Potsdam-Drewitz, auf der B169 zwischen Plesser und Lauchhammer in beiden Richtungen und auf der B189 in Perleberg in Richtung Wittenberge. 0331 70 98 101, die Nummer zur Antenne Verkehrsredaktion. Da können Sie Stau oder Blitzer oder Entwarnung oder Behinderung melden. Dankeschön im Voraus. Gute Fahrt.
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4: Jetzt gibt's was für echte Keimzeit-Fans. Am 18. Juli, das ist der Samstag, in 2 Wochen, steigt das große Heimspiel 2026 auf Gut Schmerwitz. Und genau dafür haben wir Tickets. Sie hören jetzt eine Sekunde aus einem Keimzeit-Song. Erkennen Sie den Titel, dann rufen Sie bitte ganz schnell hier bei mir im Studio an. Hier kommt der Sekundenhit.
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1: Am Telefon ist Heike aus Herzfelde. Ich erkläre es noch mal kurz, ja. Es geht um eine Sekunde aus einem Keimzeit-Song. Wir hören noch mal rein, Heike.
2: Ja.
1: Na, Heike, welcher Song war das? Ist das?
2: Klingklang.
1: Ja, genau. Herzlichen Glückwunsch.
2: Dankeschön.
1: Sie gewinnt 2 Tickets für Keimzeit. Heimspiel 2026, 18. Juli auf Gut Schmerwitz.
2: Aha, sehr toll.
1: Wie textsicher sind Sie denn mit dem Song?
2: Oh, eigentlich nur so den Refrain.
1: Steck dir die halbe Tüte Erdnusschips in deinen zuckersüßen Mund. Find dich in einem Comic-Heft wieder. Fotografier dich bunt. Ah, super, ja, das kann auch losgehen mit dem Konzert. Ganz, ganz, ganz viel Spaß, Heike.
2: Dankeschön, vielen lieben Dank.
1: Bitte in der Leitung bleiben. Philipp, nimm Ihre Daten auf. Schönes Wochenende.
2: Ja, tschüss, für Sie auch, danke.
1: Tschüss, ciao. Und weil Sie den Song gerade so schön erkannt haben, hören wir ihn jetzt natürlich in kompletter Länge. Hier ist Keimzeit mit Klingklang.

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0: auf einem Floß über einen Kanal treiben, das haben die wenigsten schon mal gemacht. In Finowfurt geht das. Heute und morgen. Dort steigt nämlich das 29. Flößerfest. Neben der alten Handwerkskunst des Flößens gibt es auch jede Menge Musik, Mitmachaktionen und Programm für die ganze Family. Peggy Südo von der Gemeinde Schorfheide.
1: Wir versuchen Samstag immer so ein bisschen eigene, unbekannte Künstler auf die Bühne zu stellen. Und am Abend haben wir die Antenne-Party-Tour. Da ist der Platz immer ausverkauft und eine super Stimmung. Dann fahren die Flößer mit dem Floß und Fackeln ein. Dann gibt es eine Flößertaufe. Und dann zum Abschluss spektakulär Lasershow und Feuerwerk über dem Wasser, wo alle sich schon das ganze Jahr drauf freuen.
0: Ja, klingt doch gut. Das Flößerfest in Finowfurt. 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Es ist 12.53 Uhr.
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1: Im Studio Sabine Löbrig. Guten Tag. Am Mittwoch ist letzter Schultag und dann starten viele Brandenburger in die Sommerferien. Noch lasse sich nicht abschätzen, wie viele Touristen ihren Urlaub in Brandenburg verbringen werden. Das sagte uns der Sprecher der Tourismusmarketing Brandenburg, Patrick Kastner. Er nimmt ein verändertes Buchungsverhalten wahr.
2: Man kann einige Trends erkennen. Wer noch kurzfristig eine Unterkunft in den kommenden Sommerferien in Brandenburg sucht, der hat noch gute Chancen, was zu finden. Wir stellen auch fest, dass der Trend zu kurzfristigen Buchungen anhält. Viele Menschen halten im Moment noch aufgrund des ja auch sehr wechselhaften Wetters lieber zunächst noch etwas das Geld zusammen. Eine gute Nachfrage melden einige Campingplätze in Brandenburg.
1: Der Reifenhersteller Continental verkauft seine Tochter ContiTech an den amerikanischen Finanzinvestor Lone Star. Noch ist unklar, wie sich das auf die Standorte unter anderem in Hoppegarten auswirkt. Gestern hatte Continental mitgeteilt, dass ein Kaufvertrag über 4 Milliarden Euro kurz vor dem Abschluss steht. Marie Stumpf berichtet.
3: In Deutschland beschäftigt ContiTech rund 7.700 Menschen. ContiTech liefert unter anderem Schläuche, Antriebsriemen und Förderbänder für die Industrie. Zuletzt waren im Rahmen eines Sparprogramms massiv Stellen abgebaut und im vergangenen Jahr mehrere Werksschließungen in Deutschland angekündigt worden. Hintergrund ist eine sinkende Nachfrage am Markt.
1: Begleitet von massiven Protesten hat in Erfurt der Bundesparteitag der AfD begonnen. Nach Polizeiangaben protestieren aktuell etwa 20.000 Menschen in der Stadt gegen die AfD. Bis zu 50.000 werden erwartet. Aus Erfurt Dagmar Schlichting.
4: Die AfD will hier auf dem Parteitag zeigen, dass sie bereit ist, Regierungsverantwortung zu übernehmen. Das zeigte gleich zu Beginn der lautstarke Jubel, als die AfD-Spitzenkandidaten der nächsten Landtagswahlen aus Sachsen-Anhalt, Mecklenburg-Vorpommern und Berlin begrüßt wurden. Heute soll auf dem Parteitag der AfD-Bundesvorstand neu gewählt werden. Die Wiederwahl der bisherigen Vorsitzenden Alice Weidel und Tino Chrupalla gilt dabei als sicher. Spannend wird, wer von beiden das bessere Ergebnis einfährt.
1: Er könnte der neue Fußball-Bundestrainer werden, Jürgen Klopp. In einem TV-Interview sagte er, der DFB sei auf ihn zugekommen und er könnte sich vorstellen, die Nachfolge von Julian Nagelsmann anzutreten. Hendrik Lückhoff hat Einzelheiten.
5: Er hat bei Magenta TV bestätigt, dass er zumindest schon mal mit dem DFB gesprochen hat. Und ja, man hat gemerkt, Klopp hat schon Lust. Auf die Frage, was dann zur Einigung fehle, sagte er, Zeit. Es brauche jetzt Zeit für Gespräche auf der einen Seite mit seinem aktuellen Arbeitgeber, mit dem Red Bull-Konzern. Da war aber durchzuhören, dass das keine große Hürde werden sollte. Ja, und auf der anderen Seite mit dem DFB. Denn, so Klopp, im deutschen Fußball müssten grundlegend Dinge verändert werden. Die aktuellen Probleme würden nicht an Julian Nagelsmann hängen. Also, unterm Strich kann man sagen, das klang schon alles sehr zuversichtlich.
1: Und soweit die Antenne Brandenburg Nachrichten. 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
6: Heute kann die Wohnung den ganzen Tag gelüftet werden. Bei vielen Wolken und rund 21 Grad bleibt's, finde ich, angenehm. Gegen Nachmittag kann's ein bisschen Regen geben. Die Nacht wird auch hier und da nass bei 15 bis 13 Grad. Morgen gibt's Sonne, Wolken und auch wieder Schauer. Hier und da auch mal Blitz und Donner denkbar. 22 bis 24 Grad. Und auch nächste Woche bleibt der Sommer eher so auf Sparflamme. Und ich finde, das ist gar nicht so schlecht, ne? Immer mal wieder Regen als so eine Dürre und eine Affenhitze.
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6: A10 westlicher Ring Richtung Dreieck Werder zwischen Leest und Großkreuz Stau. Sie brauchen 10 Minuten zusätzlich. Und Richtung Dreieck-Havelland ist die A10 zwischen Potsdam Nord und Spandau wegen Reparaturarbeiten bis morgen Abend gesperrt. Es staut sich ab Leest bis nach Grube mit teils erheblicher Verzögerung. Sie brauchen da viel, viel Geduld. Stadtverkehr Berlin, etwas voller ist es auf der Stadtautobahn zwischen Albuinstraße und Dreieck Charlottenburg in beiden Richtungen und auf der A115 ab Dreilinden stadteinwärts. Und geblitzt wird unter anderem auf der B169 zwischen Plessa und Lauchhammer in beiden Richtungen und auf der B189 in Perleberg in Richtung Wittenberge. 0331 70 98 101, die Nummer zur Antenne Verkehrsredaktion, falls Sie noch eine Ergänzung haben. Dankeschön im Voraus, gute Fahrt.
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6: Tachchen. Manchmal braucht's gar nicht viele Worte. Da reicht ein Blick. eine Umarmung oder einfach das Gefühl, dass da jemand ist, auf den man sich verlassen kann. Genau davon erzählt I Can Hear Your Heartbeat von Chris Rea.

0: Samstag, schönes Wochenende. 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
0: Dorothea Thiemke aus Grünow ist bei uns in der Leitung. Ihr Mädchenname ist Scherk. Ihr Vater wurde in Kroatien geboren. Die Familie gehört zu den Donauschwaben und soll 1834 aus Süddeutschland ausgewandert sein. Frau Thiemke, was wurde denn in Ihrer Familie über den Namen Scherk erzählt?
2: Das Einzige, was ich erfahren habe, dass es in Berlin mal eine Parfümerie gab oder ein Parfümeriehersteller, der hieß Scherk.
0: Mhm. Also ein Name vielleicht mit einer langen Reisegeschichte von Süddeutschland über den Donauraum bis zu uns hier nach Brandenburg. Herr Professor Udolf, was steckt denn hinter Scherk?
3: Ich schaue mal nach. Frau Thiemke, schönen guten Tag. Hallo.
2: Guten Tag, Herr Professor.
3: Also die Geschichte mit den Donauschwaben nehme ich sofort ab. Das ist eine ganz typische Geschichte. Auswanderung von Süddeutschland und dann Richtung Balkan. Auch die Verbreitung des Namens Scherk im heutigen Deutschland spricht ein bisschen dafür, denn wir haben diesen Namen eben nicht selten im Südwestdeutschland. Wir haben zwei Möglichkeiten. Einmal haben wir eine Pflanze. Oh, Monique hat doch Ahnung von Pflanzen, ne? Weiß das doch, ne? Wir haben doch mal sowas gehabt, Monique. Es gibt eine Pflanze, die heißt Scherke. Kennen Sie die auch, Monique? Nein, ne?
0: Nee, leider nicht.
3: Das ist eine Wasseraloe oder Wasserscher. Und die ist so benannt worden wegen ihrer scharfen, schneidenden Blätter, ne? Wegen wie eine Schere. Das ist die eine Möglichkeit. Aber die zweite Möglichkeit halte ich für wahrscheinlicher. Und da frage ich Sie, was ist denn ein Scherge?
2: Scherge, weiß ich nicht. Das hört sich immer so...
3: Hört sich negativ an, ne? Hm?
2: Ja, genau.
3: Ist es aber eigentlich gar nicht, denn Scherge ist der Gerichtsdiener. Naja, klar, und wenn der einen abholt, das ist nicht so angenehm. Vielleicht hat ja was verbrochen, der abgeholt wird. Insofern führt der Scherge nur das aus, was das Gericht entschieden hat. Also, der Vorfahre war Gerichtsdiener.
2: Das ist sehr interessant, sehr interessant.
3: Finde ich auch.
2: Ich bedanke mich bei Ihnen, Herr Professor.
3: Bitte schön.
2: Für Ihre Bemühungen. Hab mich sehr drüber gefreut. Dankeschön.
0: Auf Wiederhören.
2: Tschüss.
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0: Martin in Brandenburg ist hier mit dem Vorsicht aus der Antenne Verkehrsredaktion. Bitte aufpassen auf der B96 Fürstenberg Richtung Reinickendorf. Zwischen B273 Oranienburg Zentrum und Oranienburg Süd liegt ein Ast auf der rechten Spur. Schnell und aktuell unser Verkehrsservice.
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Dreieck Werder zwischen Leest und Großkreuz weiterhin Stau plus 10 Minuten. Und Richtung Dreikafeland ist die A10 zwischen Potsdam Nord und Spandau wegen Reparaturarbeiten bis morgen Abend gesperrt. Es staut sich ab Leest bis nach Grube mit teils erheblicher Verzögerung. Sie brauchen viel Geduld. Auf der B5 in Richtung Nauen sind zwischen Havelpark Dalgo und Berliner Chaussee nach einem Unfall die rechte und mittlere Spur gesperrt. Sie brauchen 20 Minuten länger. Dann bitte aufpassen auf der B96 Richtung Reinickendorf. Zwischen B273 Oranienburg Zentrum und Oranienburg Süd liegt ein Ast auf der rechten Spur. Stadtverkehr Berlin A100 in Richtung Treptow. Zwischen Albuinstraße und Tempelhofer Damm Unfall. Linke Spur ist blockiert und geblitzt wird. Unter anderem auf der B189 in Perleberg in Richtung Wittenberge. Weitere Tipps oder Warnungen gehen bitte an die 0331 70 98 101. Dort hat der Antenneverkehrsservice für Sie ein offenes Ohr. Dankeschön im Voraus. Ich bin Monique Ehmke, wünsche Ihnen unterwegs eine gute Fahrt und ein schönes Wochenende.

0: Schönen Samstag, hier ist Antenne Brandenburg am 4. Juli. Kaum zu glauben, ne? Nur noch 3 Tage Schule dann. Am Mittwoch gibt's Zeugnisse und dann starten in Brandenburg die Sommerferien. Die Vorfreude ist riesig. Die Frage ist nur, wohin soll's denn gehen?
1: In die Türkei.
2: Nach Südtirol. Schon Zeit mit der Familie verbringen.
3: Ich fliege am Freitag nach Rom.
4: 12 Tage Kairo und 10 Tage Zürich.
5: Nach Frankreich und nach Bayern. Und wir fahren mit den Fahrdis nach Dänemark.
6: Hast du viel vor?
5: Ja.
7: Ich fahre vielleicht mal nach Warnemünde, mache einen Ausflug oder an die Müritz.
8: Erstmal an der Ostsee und dann machen wir noch eine große Schiffsreise. Bis runter zu den Italienern. Und dann dort geht's auch noch weiter.
9: Ich fahre nicht in den Schulferien, weil ich nämlich genauso gut hier auch dann Urlaub machen kann. Dann muss ich nicht an die überfüllte Ostsee.
0: Ja, da war ja wirklich alles dabei, was man sich so vorstellen kann, ne? Also bis zu den Ferien, bis dahin stehen die Schülerinnen und Schüler. Die haben aber noch ein paar spannende Tage vor sich. Einerseits die Vorfreude auf 6 Wochen Ferien, andererseits bei manchen ja auch ein bisschen Herzklopfen, ne? Das Zeugnis, das steht auch an. Unser Reporter Chris Rudolph hat sich mal umgehört.
10: Hab kein Bammel vor.
6: Was ist dein bestes Fach?
10: Deutsch. Da hatte ich eine 1 im Halbjahreszeugnis.
6: Wie toll, dann kann ja nichts mehr passieren.
10: Aufgeregt bin ich vor allem, weil ich komme nach den Sommerferien in die weiterführende Schule schon.
4: Ich bin halt mit der 6. Klasse fertig.
6: Aber nochmal jubeln. Zeugnisse?
4: Ja, ist okay.
6: Und was magst du gar nicht?
4: Mathe, geht gar nicht.
6: Welches Fach vermisst du am wenigsten in den Sommerferien?
4: Alle. Ich glaube, ich mag den Geschichtsunterricht sehr, den werde ich vermissen.
6: Ansonsten, wie sieht das Zeugnis aus?
4: Eher so 2.
6: Also du musst keine Angst haben vor dem Zeugnis?
4: Nee.
6: Sagt die Mutti auch?
4: Genau.
0: Die Mutti, die jubelt dann auch ungefähr so. Na dann. Schöne Ferien schon mal. Und für Mittwoch sind alle Daumen und die großen Zehen gedrückt.

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0: So langsam dürften es alle verdaut haben. Die WM ist fürs DFB-Team zu Ende. Deutschland ist raus. Aber zum Glück rollt der Ball direkt vor unserer Haustür weiter. Heute starten die ersten Profiklubs in die Sommervorbereitung mit Testspielen in der Region. Los geht's um 14 Uhr. FC Energie Cottbus trifft in Peitz auf die U23 von Hertha BSC. Um 15.30 Uhr spielt der erste FC Union Berlin beim FSV Optik Rathenow. Und um 17 Uhr bestreitet dann auch die Profimannschaft von Hertha BSC ihr erstes Testspiel, und zwar beim Frohnauer SC. Also Fußball gibt's auch nach dem WM aus genug und heute sogar direkt vor der Haustür.
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1: Im Studio Sabine Löbrig. Guten Tag. Letzte Woche gab es auf mehreren Autobahnen in Brandenburg Hitzeschäden durch die extrem hohen Temperaturen. Dieses Wochenende wird auf der A10, dem westlichen Berliner Ring, ein Teilabschnitt repariert und der ist dafür gesperrt. Dabei geht es um den Abschnitt zwischen Potsdam-Nord und Spandau und zwar in Richtung Dreieck Havelland. Die Sperrung soll bis morgen Abend dauern. Wie es aktuell auf den Autobahnen und Straßen im Land aussieht, das sagen wir Ihnen gleich im Antenne-Verkehrsservice. Brandenburgs Tourismusbetriebe gehen optimistisch in die nächste Woche beginnenden Sommerferien im Land. Schon jetzt sei klar, in diesem Jahr punktet die Lausitz als Ferienregion durch den neuen Fünf-Seen-Verbund. Das sagte uns der Sprecher der Tourismus-Marketing Brandenburg GmbH, Patrick Kastner.
2: Das hat die Buchungen noch einmal zusätzlich angeheizt. Für Kurzentschlossene gibt es immer noch einige wenige Angebote, die kurzfristig verfügbar sind. Grundsätzlich hat die Überschneidung der Ferien von Sachsen und Brandenburg für einen ausgebuchten Ferienkalender im Lausitzer Seenland gesorgt. Und es gibt eben nur noch kleine Lücken. Das Lausitzer Seenland ist ja im Stundentakt an Berlin angebunden. Also der Tagesausflug geht natürlich dann also immer.
1: Auf dem Bundesparteitag der AfD in Erfurt ist die bisherige Parteichefin Weidel im Amt bestätigt worden mit gut 81% der delegierten Stimmen. Auch Co-Vorsitzender Krupala bleibt in seinem Amt, er kam auf 70%. Der Parteitag wird von massiven Protesten begleitet. In der Nacht hatte es Blockaden von Straßen und Autobahnen nach Erfurt gegeben, um die rund 600 Delegierten an der Anreise zu hindern. Nach Polizeiangaben protestieren aktuell etwa 20.000 Menschen in der Stadt gegen die AfD. Wegen der Hitzewelle im Osten der USA sind Feiern zum 250. Geburtstag des Landes abgesagt worden. Die für heute geplante Unabhängigkeitsparade in Washington findet nicht statt. Es waren Temperaturen über 38 Grad angesagt. Nina Barth.
3: Die gefühlte Temperatur lag noch deutlich höher als 39 Grad. Das Volksfest zum 250. Geburtstag der USA auf der National Mall, der Grünfläche zwischen dem Kapitol und dem Lincoln Memorial, wurde für mehrere Stunden evakuiert. Auch die für gestern geplante Parade in Philadelphia, eine der größten des Landes, wurde aufgrund der heißen Temperaturen abgesagt. Für mehr als 185 Millionen Amerikaner gilt eine Hitzewarnung. Das ist mehr als die Hälfte der Bevölkerung.
1: Und soweit die Antenne Brandenburg Nachrichten. 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
4: Viele Wolken, Wind und rund 21 Grad. Es kann jetzt immer mal wieder regnen, auch am Abend und in der Nacht. 15 bis 13 Grad dann in der Nacht. Morgen wechseln sich Sonne und Wolken und Schauer ab. Dazu 22 bis 24 Grad. Und nächste Woche macht der Sommer weiter in so einer gemütlichen Variante. Angenehm statt Hitzestress.
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4: A10 westlicher Ring Richtung Dreieck Werder. Zwischen Leest und Großkreuz Stau an der Baustelle. Sie brauchen 10 Minuten zusätzlich. Und Richtung Dreieck Havelland ist die A10 zwischen Potsdam-Nord und Spandau wegen Reparaturarbeiten bis morgen Abend gesperrt. Zwischen Leest und Potsdam-Nord gibt es außerdem Behinderungen nach einem Unfall. Auf der B5 Richtung Nauen ist zwischen Dahlgow-Döberitz und Priort nach einem Unfall nur die linke Spur frei. Davor staut es sich. Sie brauchen 20 Minuten mehr. Und Stau außerdem auch von Priort bis zum Einkaufszentrum Elztal. Da ist es oder sind es 30 Minuten plus. Stadtverkehr Berlin A100, Stadtring in Richtung Treptow zwischen Albuinstraße und Tempelhofer Damm. Unfallstelle jetzt geräumt. Aktuell noch Stau ab Schmargendorf. 20 Minuten bitte mehr einplanen. Und wenn Sie noch was haben von unterwegs, eine Ergänzung für unseren Antenne-Verkehrsservice, dann sagen Sie bitte Bescheid unter 0331 70 98 101. Dankeschön im Voraus. Gute Fahrt.
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4: Wir wünschen ein schönes Wochenende. Liebe Grüße auch von dem Kollegen hier.
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0: Jetzt schauen wir mal, wen wir jetzt an den Grill schicken.
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0: Kerstin aus Neuzelle ist am Telefon. Herzlichen Glückwunsch. Sie gewinnen unser großes WM-Grillpaket von Golzner.
2: Oh, das ist toll, das ist toll. Wir haben nämlich eine große Feier.
0: Wann denn?
2: Am Wochenende 17. bis 19. Ich bin 60 geworden, mein Mann wird 65 und dann wird groß gefeiert.
0: Ja, da passt es ja wirklich perfekt.
2: Gutes
0: Timing. Und da ist ja alles drin, eine Bratwürste, Knacker, Currybockwürste, Kartoffelsalat. Wow. Jetzt muss ich halt dann nur noch jemanden finden, der am Grill stehen wird. Hoffentlich keiner von Ihnen beiden, ne? Wenn Sie beide feiern.
2: Wir haben eingeladen und ich denke, das können meine Jungs übernehmen. Ja.
0: Eine schöne Party dann.
2: Ja, ich danke vielmals.
0: Schönes Wochenende.
2: Danke.
0: Gleichzeitig gesagt. Bis dann. Tschüss. Ciao.
2: Tschüssi.
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0: Antenne Brandenburg ist hier mit dem Vorsicht aus der Antenne-Verkehrsredaktion. Bitte aufpassen auf der A111 stadteinwärts. Zwischen Stolpe und Schulzendorfer Straße befinden sich Personen auf bzw. an der Fahrbahn. Das komplette Update von den Straßen gibt's gleich wieder um kurz nach 2:30. Jetzt ist es 3:09.
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0: Schönen Samstag, schönes Wochenende. Es ist kurz vor halb drei.
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0: Und heute ist so ein Tag, an dem man die leichte Jacke doch ganz gerne dabei hat. Viele Wolken bestimmen das Bild. Es ist windig hier und da gibt es auch einen Regenschauer. Temperaturen schaffen so rund 21, 22 Grad. In der Nacht regnet es zeitweise auch, wenn auch nur leicht. Temperaturen zwischen 15 und 13 Grad. Morgen gibt es dann einen Mix aus Sonne, Wolken und einzelnen Schauern. Hier und da kann es auch mal ein kleines Gewitter geben. 22 bis 24 Grad sind morgen drin. Und auch die neue Woche bleibt angenehm sommerlich, eher T-Shirt mit leichter Jacke als hitzefrei und Ventilator.
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0: A10 westlicher Ring Richtung Dreieck Werder zwischen Leest und Großkreuz Stau. Sie brauchen 10 Minuten zusätzlich. Und Richtung Dreieck Havelland ist die A10 zwischen Potsdam Nord und Spandau wegen Reparaturarbeiten bis morgen Abend gesperrt. Es staut sich bereits ab Leest. Auf der B5 Richtung Nauen ist zwischen Dalgo-Döberitz und Priort nach einem Unfall nur die linke Spur frei. Davor Stau. Sie brauchen 10 Minuten länger. Und dann nochmal Stau von Priort bis zum Einkaufszentrum Elztal. Da sind 15 Minuten plus. Aus dem Landkreis Havelland. Die L16 ist zwischen Warnsdorf und Pausinen nach einem Unfall gesperrt. Stadtverkehr Berlin A100 in Richtung Treptow. Zwischen Albuinstraße und Tempelhofer Damm. Unfallstelle geräumt. Trotzdem noch Stau ab Schmargendorf. 20 Minuten on top. Und Vorsicht auf der A111 stadteinwärts. Zwischen Stolpe und Schulzendorfer Straße befinden sich Personen auf bzw. an der Fahrbahn. Und wenn Sie noch was haben von unterwegs, eine Ergänzung für unseren Antenne-Verkehrsservice, dann bitte Bescheid sagen unter 0331 70 98

0: Falls Sie heute noch überlegen, was Sie unternehmen. Also im Antennenland gibt's an diesem Wochenende wirklich jede Menge Auswahl. Von Oldtimern über Mittelalter bis Matschfußball. Und auch der Spreewald lockt mit einem ganz besonderen Fest. Kollege Christopher Hameister.
1: Naja, wenn Sie spontan noch vorbeikommen wollen, sehr, sehr gerne. Heute und morgen wird noch ganz groß gefeiert. Spreewald und Schützenfest hier in Lübbenau. Und dazu natürlich, klar, Spreewald, Spreewaldgurke. Ja, es gibt einen großen Gurkenmarkt, wo Sie Dillgurken oder Senfgurken direkt aus dem Fass bekommen. Wahnsinnig lecker. Ich habe auch vorhin schon mal probiert. Und morgen gibt es einen großen, es gibt so einen großen Umzug. Das, was Sie so vom Straßenfestumzug auf der Straße kennen, macht man da mit dem Spreewaldkahn auf dem Wasser. Also viele bunt geschmückte Spreewaldkähne schippern so langsam Richtung Lehde. Das Ganze können Sie morgen beobachten, 15 Uhr in Lübbenau. Und abends kommt dann hier noch der Präsident, also hier der Mr. Präsident aus den 90ern mit Ja, ja, der Coco Jumbo, ja, ja, ja. Yeah. Der ist auch noch live dabei, also es lohnt sich auf jeden Fall, das Wochenende in Lübbenau zu verbringen.
0: Und viele weitere Ideen fürs Wochenende finden Sie auf antennebrandenburg.de oder ganz bequem in der Antenne-App. Na dann, viel Spaß!

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0: hier ist Antenne Brandenburg, ich bin Monique Ehmke. Und ich wünsche Ihnen ein entspanntes Wochenende. Ganz viel Spaß bei allem, was Sie so vorhaben. Jetzt übernimmt hier Sarah Schiwi. Bei ihr gibt's heute sogar noch ein WM-Grillpaket zu gewinnen. Also unbedingt dranbleiben. Bis die Tage. Tschüss.
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1: Im Studio Sabine Löbrig. Guten Tag. Im Landkreis Oberhavel sind gestern drei Jugendliche bei einem Autounfall schwer verletzt worden, das teilte die Polizei heute mit. Der 19-jährige Fahrer des Wagens war zwischen Großzieten und Schwante gegen einen Baum gefahren, er besaß keinen Führerschein. Einer der Autoinsassen musste von der Feuerwehr aus dem Wagen befreit werden und wurde mit dem Hubschrauber ins Krankenhaus gebracht. Die Polizei ermittelt jetzt, ob der Fahrer unter Drogen stand. Am Mittwoch ist letzter Schultag und dann starten viele Brandenburger in die Sommerferien. Noch lasse sich nicht abschätzen, wie viele Touristen ihren Urlaub in Brandenburg verbringen werden. Das sagte uns der Sprecher der Tourismusmarketing Brandenburg GmbH, Patrick Kastner. Er nimmt ein verändertes Buchungsverhalten wahr.
2: Man kann einige Trends erkennen. Wer noch kurzfristig eine Unterkunft in den kommenden Sommerferien in Brandenburg sucht, der hat noch gute Chancen, was zu finden. Wir stellen auch fest, dass der Trend zu kurzfristigen Buchungen anhält. Viele Menschen halten im Moment noch aufgrund des ja auch sehr wechselhaften Wetters lieber zunächst noch etwas das Geld zusammen. Eine gute Nachfrage melden einige Campingplätze in Brandenburg.
1: Auf dem Bundesparteitag der AfD in Erfurt ist die bisherige Parteichefin Weidel im Amt bestätigt worden mit gut 81% der delegierten Stimmen. Auch Co-Vorsitzender Kropalla bleibt in seinem Amt, er kam auf 70%. Peter Eichenberg berichtet.
3: In seiner Vorstellungsrede hatte Kropalla betont, dass die AfD keine Oppositionspartei sein, sondern regieren wolle. Er rief erneut zum Zusammenhalt in der Partei auf. Gemeinsam könne die AfD eine Wende im Land schaffen. Weidel nutzte ihre Rede für massive Angriffe auf die Bundesregierung. Diese zeige mit ihren aktuellen Reformen, wie überfordert sie sei. Als eigene Reformpläne nannte Weidel eine Rückkehr zur Atomkraft und fossilen Energien für niedrige Strompreise, eine Schließung der Grenzen und ein Stopp der Hilfen für die Ukraine.
1: Der Parteitag wird von massiven Protesten begleitet. Nach Polizeiangaben protestieren aktuell etwa 30.000 Menschen in und um Erfurt gegen die AfD. Er könnte der neue Fußball-Bundestrainer werden, Jürgen Klopp. Bei Magenta TV sagte er, der DFB sei auf ihn zugekommen. Er könnte sich vorstellen, die Nachfolge von Julian Nagelsmann anzutreten. Hendrik Lückhoff berichtet.
4: Er hat bei Magenta TV bestätigt, dass er zumindest schon mal mit dem DFB gesprochen hat. Und ja, man hat gemerkt, Klopp hat schon Lust. Auf die Frage, was dann zur Einigung fehle, sagte er, Zeit. Es brauche jetzt Zeit für Gespräche auf der einen Seite mit seinem aktuellen Arbeitgeber, mit dem Red Bull-Konzern. Da war aber durchzuhören, dass das keine große Hürde werden sollte. Ja, und auf der anderen Seite mit dem DFB. Denn, so Klopp, im deutschen Fußball müssten grundlegend Dinge verändert werden. Die aktuellen Probleme würden nicht an Julian Nagelsmann hängen. Also, unterm Strich kann man sagen, das klang schon alles sehr zuversichtlich.
1: Und soweit die Antenne Brandenburg Nachrichten. 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
5: Nach dem heißen Wochenende vor einer Woche heute mal komplettes Kontrastprogramm. Jede Menge Wolken, jede Menge Wind, eine Prise Sonne vielleicht und ein paar Esslöffel Regen bei maximal 22 Grad heute. 16 sind es derzeit in Perleberg, Wiesenburg meldet 18, 19 sind es in Schönefeld, 20 Grad bei Ihnen in Müncheberg, 21 in Ruhland. In der Nacht zeit- und gebietsweise noch Regen bei 16 bis 14 Grad. Die gute Nachricht, der Wind wird abebben. Morgen dann ein bisschen mehr Sonne, aber auch immer mal wieder Regen zwischendrin. Im Nachmittagsverlauf und auch am Abend wird es von Norden her trockener. Die Höchstwerte zwischen 22 und 24 Grad.
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5: Einiges los an diesem Samstagnachmittag. A10 westlicher Berliner Ring, Dreieck Werder Richtung Dreieck Havelland. Zwischen Potsdam Nord und Spandau ist die Autobahn wegen Reparaturarbeiten noch bis morgen Abend gesperrt. Hier brauchen Sie sehr viel Geduld. Es staut sich bereits ab der A10 Abfahrt Leest und dann weiter bis nach Grube. Auf der B5 Richtung Nauen gab es einen Unfall zwischen Dalgo-Döberitz und Priort. Hier nur die linke Spur frei, auch da staut es sich. Außerdem Stau von Priort bis zum Einkaufszentrum Elstal. Nach einem Unfall plus 30 Minuten. Unfall und Sperrung der BN158 Bad Freienwalde Berlin zwischen der A10 Hohenschönhausen und Ahrensfelde. Die Sperrung gilt in beiden Richtungen. Gesperrt nach einem Unfall im Havelland die L16 auch zwischen Warnsdorf und Pausin. Stadtverkehr Berlin, Stadtring 100 Richtung Wedding, zwischen Oberlandstraße und Schmargendorf staut es sich, 20 Minuten mehr mitbringen. Und in Richtung Treptow ist die Unfallstelle zwischen Albuinstraße und Tempelhofer Damm zwar geräumt, aber es staut sich noch ein bisschen. Ab Schmargendorf 10 Minuten mehr einplanen. 0331 70 98 101, die Nummer vom Antenne Verkehrsservice. Geblitzt wird an der A10 südlicher Berliner Ring im Kreuz Schönefeld Richtung Dreieck Spreeau. Foto und unfallfreie Weiterfahrt wünsche ich.
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5: Schönen Nachmittag zusammen. Also wer einen Garten hat, der legt sich auf eine Liege, packt sich in eine Decke ein und schließt die Augen ein bisschen. Also mit dem Wind kann man wunderbar schlafen. Der beruhigt, oder? Tschüss.

0: Saxophon. Jerry Rafferty aus den späten 70ern mit Baker Street. Schönes Wochenende zusammen.
1: Also ich esse Eis sehr gerne in der Waffel.
2: Waldbeer, Zitrone, Erdbeer, Himbeerjoghurt, Quark Rhabarber, Zitrone.
3: Und jetzt geht's schön cremig.
0: Und was ist mit Vanilleeis? Es ist nach wie vor eine der absolut beliebtesten Eissorten der Deutschen, das Vanilleeis. Die Frage aber ist, ist denn überall echte Vanille drin, wo Vanille draufsteht? Verbraucherexpertin Wiebke Nielsen, ihr habt Stichproben gemacht. Kriegt man denn immer Vanilleeis mit Vanille?
4: Ja, kleiner Spoiler vorab, nein. Dazu muss man wissen, dass Vanilleeis nur so bezeichnet werden darf, wenn der Geschmack wirklich aus der Vanilleschote stammt und nicht aus anderen Aromen wie zum Beispiel synthetischem Vanillin. In so einem Fall darf es nur noch Eis mit Vanillegeschmack genannt werden. Und in unserer Stichprobe waren zwei Eissorten aus dem Kühlregal tatsächlich echtes Vanilleeis, nämlich Cremissimo für 3,99 Euro pro Packung und Bruno Gelato für 4,59 Euro für die gleiche Menge. Und Bruno Gelato hatte sogar noch deutlich mehr Vanille insgesamt drin als Cremissimo.
0: Okay, aber in der Eisdiele, da bekommen wir doch wohl echtes Vanilleeis.
4: Ja, da haben wir auch zwei getestet und obwohl beide auf Nachfrage vor Ort bestätigt haben, ja, das Eis ist aus echter Vanille hergestellt, ja, trotzdem war das bei beiden Eisdielen nicht komplett der Fall. Das hat ein Labor in einer Aromenanalyse ermittelt.
0: Was es nicht alles gibt. Warum nehmen die Eisdielen keine echte Vanille?
4: Weil es teurer ist. Ein Koch und Konditor aus Sylt hat uns gezeigt, wie er Eis aus echter Vanille herstellt. Und er sagte uns auch, dass er die Hälfte tatsächlich beim Wareneinsatz sparen kann, wenn er statt der echten Vanille eine fertige Vanillepaste nimmt. Ja, diese Paste ist im Wesentlichen ein Zuckersirup, künstlich aromatisiert und gefärbt und mit nur einem sehr geringen Anteil echter Vanille. Echte Vanille wiederum ist viel teurer, kostet ihn, also den Koch und Konditor aus Sylt, ca. 400 Euro pro Kilo, ja plus auch noch den höheren Arbeitsaufwand. Aber der zahlt sich in puncto Geschmack eben auch aus, finden zumindest viele Vanilleeiskenner.
0: Dankeschön an unsere Verbraucherexpertin Wiebke Nielsen. Also, was lernen wir? Aufgepasst beim Vanilleeiskauf. Bei dem Wetter heute ist vielleicht eh nicht ganz so Eiswetter.

0: Vor 2 Jahren war dieser Song absolut ein Meilenstein auf TikTok, nachdem Sängerin Dasha ein Video hochgeladen hat, auf dem sie zu diesem Song einen Line Dance getanzt hat. Das war feinster Country Pop von Dasha. Austin haben wir gehört, hier auf Antenne Brandenburg am 4. Juli, am Tag der Country Musik. Und darum hören Sie mindestens noch eine richtig, richtig gute Country Nummer bei mir, und zwar die hier. Don't tell my heart. Noch vor 18 Uhr hören wir Billy Ray Cyrus mit Achy Breaky Heart. Also, liebe Line-Dancer in Schwedt, Eisenhüttenstadt und Cottbus, übt schon mal, macht euch warm.
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0: Der Runaway Train von Soul Asylum am Sonnabendnachmittag. Das ist der einzige Zug in Brandenburg, der pünktlich fährt. Hier in der schönsten Musik, 15.30 Uhr.
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0: War natürlich nur ein Scherz, waren auch andere Züge pünktlich. Aktuell 19 Grad in Briesen bei Halbe im Dahme-Spreewald, wo heute noch bis in den Abend hinein, egal was das Wetter macht, das Neptunfest gefeiert wird. Und das Wetter, das macht so ein bisschen, was es will. Maximal heute so, ja, um die 20 Grad. Dazu viel Wind, viele Wolken und ab und an dann doch auch mal Regen. In der Nacht bleibt es dann auch zeit- und gebietsweise feucht bei 16 bis 14 Grad. Der Wind wird aber weniger. Morgen dann wieder neuer Wind und der treibt die Wolken auch mal auseinander. Morgen ein bisschen mehr Sonne, aber auch immer wieder zwischendurch Schauer möglich. Ab dem Nachmittag wird es von Norden her freundlicher. Von Nord nach Süd 22 bis 24 Grad.
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0: Ach ja, dickes, langes Stauproblem. Die A10, der westliche Berliner Ring Richtung Dreieck Havelland. Zwischen Potsdam-Nord und Spandau finden Reparaturarbeiten statt. Die dauern noch bis morgen Abend und aktuell stehen sie hier im Stau. Es staut sich bereits ab der A10 Abfahrt Leest und uns haben mehrere Hörer angerufen, dass sie schon seit 2-3 Stunden im Stau stehen. Also wenn Sie können, umfahren Sie bitte die A10, den westlichen Berliner Ring Richtung Dreieck Havelland zwischen Potsdam-Nord und Spandau. Außerdem Vorsicht auf der A10 westlicher Ring Richtung Dreieck Havelland zwischen Vöben und Leest. Defektes Fahrzeug auf der rechten Spur. Unfall und Behinderungen auf der B5 Richtung

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0: Man soll die Feste ja feiern, wie sie fallen, aber an diesem Wochenende wird das eine echte Herausforderung. Es wird überall im Land gefeiert. Elblandfestspiele in Wittenberge, Moinmarkt in Schlieben, das traditionelle Treidelfest am Schiffshebewerk Niederfino, Mittelalterspektakel in Beeskow, ach, Cottbusser Walzernacht, Flößerfest in Finofurt und auch Lebus und Fürstenwalde feiern groß an diesem Wochenende. Was, wie, wann genau? Das hören Sie nach zwei Songs am Stück.

0: Hier ist die schönste Musik für Brandenburg am windigen Sonnabendnachmittag. Vielleicht ist das ja schon Ihr letztes Wochenende vorm Sommerurlaub. Fantastisch. Wir freuen uns für Sie und sagen Ihnen, wo Sie Ihren Urlaub quasi schon so ein bisschen vorfeiern können. Super viel los an diesem Wochenende. Flößerfest in Finofurt, Spreewaldfest in Lübbenau, Stadtfest in Fürstenwalde mit Antenne Brandenburg. Und worauf freuen sich die Fürstenwalder heute Nachmittag?
1: Ich persönlich schon aufs Essen und so die Fahrgeschäfte.
2: Neue Leute kennenlernen auf jeden Fall. Bisschen Spaß, halt auch für die Kinder.
3: Und Bekannte zu treffen, ist auch immer schön.
0: Aufs Essen fand ich am besten. Riesenrad, Live-Musik, Essensstände, alles präsentiert eben von Antenne Brandenburg und wir sind auch mit auf der Bühne dabei. Und was auch sehr schön ist, Le Bus feiert 800. Geburtstag. Für den ehrenamtlichen Bürgermeister Ralf Tore Farbig immer wie ein großes Familientreffen, so eine Feier in Le Bus.
4: Ich bin hier aufgewachsen, zur Schule gegangen, habe hier gearbeitet. Man kennt die Leute, wir sind zwar eine Stadt, aber doch nicht gerade die größte. Ich glaube, wir sind mit einer der kleinsten Städte in Deutschland. Das kennt hier auch so ziemlich jeder jeden und das ist eigentlich das, was das für mich ausmacht.
0: Heute Nachmittag gibt es in Le Bus noch eine Clown-Show und ganz viel buntes Programm auf der Bühne. Abends legen dann DJs auf und 22.30 Uhr, bitte halten Sie Ihre Hunde fest, großes Feuerwerk. Falls Sie nicht zu lange machen, dann können Sie morgen direkt beim Frühshoppen weitermachen. 10 Uhr geht's los. Nachdem letztes Wochenende also wegen der Hitze so viele Stadt- und Dorffeste abgesagt worden sind in Brandenburg, holen wir das an diesem Wochenende einfach alles nach.

0: richtiges Brett, die Nummer. 5 Minuten lang. Queens Who Wants to Live Forever. Der schönste Sound der 80er. 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Montags bis freitags erfüllen wir Ihre 80er Musikwünsche in Guten Morgen Brandenburg. 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Springsteen oder aber auch Bananarama. 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
1: Im Studio Sabine Löbrig. Guten Tag. Brandenburgs Justizminister Grimm hat nach den jüngsten Gewaltvorfällen in Cottbus ein entschlossenes Vorgehen gegen den Extremismus angekündigt. In den vergangenen Tagen hatte es mehrere mutmaßliche Angriffe in der Stadt gegeben, hinter denen die Polizei Rechtsextreme vermutet. Timo Macheski berichtet.
2: Man werde den feigen Brandanschlägen mit der vollen Härte des Rechtsstaats begegnen, teilte Grimm dem RBB auf Nachfrage mit. Zugleich räumte er ein, dass sich Ermittlungen und Verfahren durch Personalmangel in der Justiz verzögerten. Dem wolle das Land jetzt mit zusätzlichen Stellen bei den Staatsanwaltschaften und Strafgerichten entgegenwirken, so Grimm. Nach dem mutmaßlichen Brandanschlag auf ein alternatives Wohnprojekt und einen Jugendclub war in der Nacht zu gestern auch ein Grünenbüro in Cottbus angegriffen worden. Der Verein Opferperspektive forderte daraufhin Maßnahmen, um rechte Gewalt konsequenter zu verfolgen.
1: Auf dem westlichen Berliner Ring der A10 werden an diesem Wochenende Hitzeschäden repariert, die in der Fahrbahn durch die hohen Temperaturen letzte Woche entstanden sind. Dabei geht es um den Abschnitt zwischen Potsdam-Nord und Spandau, und zwar in Richtung Dreieck Havelland. Dieser ist gesperrt. Momentan kommt es zu langen Staus. Die Sperrung soll bis morgen Abend dauern. Es wird empfohlen, den Bereich weiträumig zu umfahren. Die Bundesregierung plant Verschärfungen bei Krankschreibungen, und das sorgt weiterhin für Kritik. Der Deutsche Gewerkschaftsbund warnte vor weniger Produktivität und mehr chronischen Erkrankungen. Nicole Markwald.
3: Die Koalition will gegen den hohen Krankenstand vorgehen. Dafür soll die telefonische Krankschreibung abgeschafft werden. Außerdem ist geplant, die Vorlage einer Krankschreibung ab dem ersten Tag einzuführen. Die geplante Attestpflicht bereits am ersten Krankheitstag sei eine Gefahr für Kranke und Betriebe. Das sagte DGB-Vorstandsmitglied Anja Piel gegenüber der Funke Mediengruppe. Sie erwartet zwangsläufig mehr Präsentismus, also dass Menschen trotz Krankheit zur Arbeit gehen.
1: Startschuss für das größte Radrennen der Welt. In gut einer Stunde beginnt in Barcelona die Tour de France mit dem Mannschaftszeitfahren. Und mittendrin ist auch ein Cottbuser Radprofi. Andreas Friebel berichtet.
4: Der 28-jährige Max Kanter ist in Cottbus geboren und ging viele Jahre auf die Lausitzer Sportschule. Inzwischen fährt er für das kasachische Radteam Astana. Im März hatte Kanter als Etappensieger bei Paris-Nizza den größten Erfolg seiner Profikarriere gefeiert und sich damit für eine Tourteilnahme empfohlen. Sein Rennstall geht aber ohne absolute Top-Rundfahrer ins Rennen und kämpft vornehmlich um Etappensiege. Die Tour de France hat 21 Etappen, teilweise sehr extreme in den Bergen, und endet in 3 Wochen in Paris.
1: Und soweit die Antenne Brandenburg Nachrichten. 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
5: Eine Jacke haben heute doch einige an und den Schirm auch vorsichtshalber im Rucksack. Da kann immer mal eine Husche runterkommen, aber durch den Wind, glaube ich, wird das alles ganz schnell wieder trocken geweht. Maximal heute 22 Grad, die Sonne hat es schwer, das wird so bleiben. In der Nacht dann 16 bis 14 Grad, weniger Wind, aber noch zeitweise nass. Morgen dann am Sonntag auch tatsächlich etwas mehr Sonne, zwischendurch Regen. Im Verlauf des Nachmittags soll es von der Uckermark und Prignitz her aber trockener werden. Morgen 22 Grad maximal in Lüchen, 23 in Berlin, 24 Grad in Finsterwalde. Der Wind, der nimmt morgen aber wieder an Fahrt auf. Kurzer Blick noch auf Montag. Auch da leider wenig Sonne und von Westen her zeitweise schauerartiger Regen und sogar Gewitter sind möglich. Geht nur noch rauf auf bis zu 21 Grad.
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5: Dickes Stauproblem, die A10, der westliche Berliner Ring, Dreieck Werder Richtung Dreieck Havelland. Zwischen Potsdam-Nord und Spandau bleibt die Autobahn wegen Reparaturarbeiten noch bis morgen Abend gesperrt und davor Stau, Stau, Stau, bereits ab der A10 Abfahrt Leest. Mehrere Hörer haben uns angerufen, dass sie schon seit 2 bis 3 Stunden dort im Stau stehen. Also wenn Sie können, umfahren Sie bitte die A10, den westlichen Berliner Ring, Richtung Dreieck Havelland, zwischen Potsdam-Nord und Spandau, groß und weiträumig. B5 Richtung Nauen, Unfall auch zwischen Dagodöberitz und Priort. Hier ist nur die linke Spur frei, und Stau von Priort bis zum Einkaufszentrum Elstal, auch nach einem Unfall. 10 Minuten dauert es länger. Öl ausgelaufen im Landkreis Oberhavel, Eichstätter Chaussee. Vorsicht bitte zwischen Fehlefanz und der A10 Oberkrämer. Stadtverkehr Berlin, Liegenbleiber auf der A100 im Stadtring Richtung Wedding, zwischen Treptower Park und Sonnenallee, rechte Spur blockiert. Außerdem die A100 Richtung Wedding, recht voll zwischen Oberlandstraße und Schmargendorf. Hier hier staut es sich. Und in Richtung Treptow auch zwischen Schmargendorf und Tempelhofer Damm. Da dauert es auch ein bisschen länger, 20 Minuten. Geblitzt wird aktuell an der A10, dem südlichen Berliner Ring, im Kreuz Schönefeld Richtung Dreieck Spreeau. Und wo noch? 0331 70 98 101. Das ist die Nummer vom Antenne Verkehrsservice.
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5: Seit gestern ist klar, die deutsche Fußballnationalmannschaft der Männer hat keinen Julian Nagelsmann mehr als Trainer. Nach dem sehr frühen WM-Aus für die deutsche Elf war es das auch für Julian Nagelsmann. Nach weniger als 3 Jahren im Amt. Aber was sollen wir machen? Wir gucken nach vorne, denn auch ohne Deutschland geht einiges auf dem grünen Rasen. Heute Abend ist ja auch wieder Fußball. Und was gibt's dazu? Leckeres vom Grill.
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1: Antenne Brandenburg, Sarah Schiwi ist hier. Wer ist dran und möchte grillen?
2: Ja, hallo, hier ist Heike aus Guben.
1: Hallo, Heike aus Guben. Möchten Sie grillen oder haben Sie jemand anders in der Familie?
2: Ich würde gerne meinen Mann grillen lassen. Der ist der Grillmeister bei uns und er hat nächste Woche Geburtstag.
1: Ah, okay, also Sie schenken ihm, dass er grillen darf.
2: Genau,
1: ich super.
2: Genau.
1: Dann machen wir das so. Herzlichen Glückwunsch.
2: Super. Na, danke schön.
1: Herzlichen Glückwunsch an Sie, denn Sie brauchen auch keinen Kartoffelsalat vorbereiten. Das schicken wir alles gleich mit.
2: Klingt ja super, danke schön.
1: Was haben Sie sich sonst noch Schönes vorgenommen, außer vielleicht, wenn das Wetter mitspielt, grillen am Geburtstag des Mannes?
2: Na, ein bisschen Party machen, Familie kommen, Freunde kommen und ja, wird lustig.
1: Es ist ein bisschen unhöflich, ich habe gar nicht gefragt, wie Ihr Mann heißt.
2: Lars.
1: Lars. Und der hat wann Geburtstag? Am Freitag?
2: Nächste Woche Mittwoch.
1: Mittwoch, das ist der 8. Gut, gefeiert wird dann aber am Wochenende. Lieber Lars,
2: genau.
1: Heike, Antenne Brandenburg stößt aus der Entfernung mit an.
2: Na, danke schön.
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0: Leonie mit der schönsten Musik für Brandenburg und sie geht nächstes Jahr auf Tour. Leonie, When the Lights Go Out Tour 2027 und am 10. April kommt sie zu ihren Brandenburger und Berliner Fans nach Berlin in Huxleys neue Welt. Karten, ich habe schon mal für sie geschaut, gibt's ab 59 Euro.
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0: Auf Sportveranstaltungen laut mitgesungen vom Publikum. Sweet Caroline von Neil Diamond. 16:30.
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0: Nasse Hundepfoten wieder auf dem Teppich, auf den Fliesen. Zieht ein größeres Regengebiet über Brandenburg hinweg. Die Uckermark ist noch trocken, habe ich gesehen, auch Frankfurt-Oder, aber da kommt auch noch was an. Zum Abend hin wird es vor allen Dingen in der westlichen Hälfte Brandenburgs häufiger nass. Maximal 18 bis 22 Grad zur Zeit. Und ja, das sind auch die Höchstwerte. In der Nacht geht es nur noch runter auf 16 bis 14 Grad. Der Wind wird an Fahrt verlieren, nimmt aber morgen wieder Fahrt auf. Morgen bisschen Sonne, bisschen mehr Sonne, viele Wolken, zeitweise Regenschauer. Und von Nord nach Süd 22 bis 24 Grad für Brandenburg.
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0: Riesige Probleme haben wir heute auf der A10, dem westlichen Berliner Ring. Dreieck Werder Richtung Dreieck Havelland. Zwischen Potsdam-Nord und Spandau ist die Autobahn gesperrt. Hier finden Reparaturarbeiten statt. Die werden bis morgen Abend andauern. Und davor langer, langer Stau. Gar nicht mal auf so vielen Kilometern, aber sie stehen. Und zwar ab der A10 Abfahrt Leest. Mehrere Hörer haben uns angerufen, dass sie schon seit mehreren Stunden hier im Stau stehen. Also wenn möglich, umfahren Sie bitte die A10, den westlichen Berliner Ring, Richtung Dreieck Havelland zwischen Potsdam-Nord und Spandau. Aufgepasst auf der A13 bitte, Berlin Richtung Dresden. Unfall und Behinderungen zwischen Teupitz und Barutmark. Im Kreis Oberhavel, Eichstätter Chaussee ist Öl ausgelaufen zwischen Fehlefanz und der A10 Oberkrämer. Stadtverkehr Berlin, Stadtring 100 Richtung Wedding. Hier dauert es 10 Minuten länger zwischen Oberlandstraße und Schmargendorf. Und Richtung Treptow staut es sich zwischen Schmargendorf und Tempelhofer Damm. Geblitzt wird unter anderem an diesem Sonnabend an der A10 südlicher Berliner Ring im Kreuz Schönefeld Richtung Dreieck Spreeau. 0331 70 98 101, die Nummer vom Antenne.

0: Großer Bahnhof heute in Hohenneuendorf. Antenne Brandenburg. Genau dort, wo die S-Bahnen nach Berlin abfahren und selbstverständlich auch ankommen, wurde heute Mittag der sogenannte Kulturbahnhof eröffnet. Das ist ein neuer Treffpunkt für Kultur, für Bildung und Begegnung. Diskutiert wird aber vor Ort vor allen Dingen über die Fassade des Kulturbahnhofs. In 27 Buchstaben steht da Kulturbahnhof Hohenneuendorf. Die Blätter sind teils schräg, die Anordnung ja eigenwillig und die Meinungen genau dazu zweigeteilt.
1: Das ist für mich ein Kreuzworträtsel. Das finde ich nicht schön.
2: Man muss erstmal da drüben stehen und eine Viertelstunde lesen, bis man das alles so sieht und so weiter.
3: Ich finde es originell, ja. Woanders gibt es so einen nicht. Und ich habe das auch lesen können hier, wenn ich direkt davor stehe.
4: Von der Schrift her Buchstabensalat ist das.
1: Ist frisch, ist ein absoluter Hingucker. Und wenn man einmal verstanden hat, wie die Leserichtung ist, dann ist es einfach nochmal so ein richtiger Aha-Effekt. Ich finde es ganz toll.
0: Von der Schrift her ist es Buchstabensalat. Finde ich großartig. Ja, Kunst liegt eben immer im Auge des Betrachters oder der Betrachterin. Und genau da scheiden sich in Hohenneuendorf die Geister. Dabei sind wohl viele der 27.000 Einwohnerinnen und Einwohner eigentlich zufrieden, dass sie jetzt einen Kulturbahnhof haben. Das Bahnhofsgebäude beherbergt jetzt auch eine zentrale Bibliothek und eine Bäckerei. Bürgermeister Steffen Appelt freut sich auf jeden Fall über den neuen Treffpunkt.
5: Naja, der ist ja sozusagen für uns das Eingangstor für den Ortsteil Hohenneuendorf. Hier sind ja mehrere tausend Pendlerinnen und Pendler, die jeden Morgen rein und abends wieder rauskommen. Und deshalb ist das ein wesentlicher Anker. Und wir spielen den ja mit Kunst, mit Kultur. Und ich denke, das ist etwas, wo die Leute dann vielleicht auch mal verweilen.
0: Ganz preiswert war der Umbau nicht. Wurden ursprünglich noch 3,6 Millionen Euro veranschlagt, waren es am Ende, oh Wunder, gut 9,3. Zu einem Fünftel gefördert, vor allen Dingen durch den Bund. Der Bürgermeister jedenfalls erklärt die Kostenexplosion mit schärferen Auflagen und gestiegenen Baukosten. Und nun steht da der Kulturbahnhof. Die Sache mit der Fassade bleibt aber umstritten. Eine Initiative um Andreas Rühle sammelt sogar Unterschriften dagegen.
6: Es ärgert mich an der Fassade, dass die historischen Buchstaben und die historische Gegebenheit des 102 Jahre alten S-Bahnhofs Hohenneuendorf verloren gegangen sind.
0: Viel Aufregung um den neuen Kulturbahnhof in Hohenneuendorf. Trotzdem wird natürlich gefeiert. Heute noch bis 20 Uhr und morgen wieder zwischen 10 und 14 Uhr. Sie können uns ja gerne auch mal über die Antenne Brandenburg-App eine Studio-Nachricht schicken. Wie Sie das finden, wenn Sie da vorbeikommen. Können Sie es lesen, können Sie es nicht lesen? Dankeschön schon mal.

Lieber Autofahrer, wir haben gleich drei wichtige Hinweise vom Antenne-Verkehrsservice. Vorsicht bitte, einmal auf der A2 Magdeburg Richtung Berlin. Zwischen Wolin und Brandenburg liegen Gegenstände auf der Fahrbahn. Vorsicht auch auf der B5 Nauen Richtung Küritz. Zwischen Bredow und Nauen Personen auf der rechten Spur. Und Achtung auch in Lanke am Obersee. Zwischen dem Ortseingang und der Lanker Dorfstraße sind mehrere Schwäne auf der Fahrbahn. Immer schnell und aktuell der Antenne-Verkehrsservice, damit Sie gut und sicher ankommen.

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1: Im Studio Sabine Löbrig, guten Tag. Die Reparaturarbeiten der Hitzeschäden auf dem westlichen Berliner Ring sorgen seit Stunden für lange Staus. Seit gestern Abend ist der Abschnitt zwischen Spandau und Potsdam Nord gesperrt, und zwar in Richtung Dreieck Havelland. Die Sperrung soll bis morgen Abend dauern. Wie eine Sprecherin der Polizeidirektion West Antenne Brandenburg sagte, sind die Abfahrten völlig überlastet. Die Johanniter Stauhelfer sind unterwegs, um bei Notfällen zu helfen. Man solle möglichst versuchen, den Bereich weiträumig zu umfahren. Brandenburgs Justizminister Grimm hat nach den jüngsten Gewaltvorfällen in Cottbus ein entschlossenes Vorgehen gegen den Extremismus angekündigt. Man werde den Brandanschlägen mit der vollen Härte des Rechtsstaats begegnen, sagte Grimm dem RBB auf Nachfrage. Nach dem mutmaßlichen Brandanschlag auf ein alternatives Wohnprojekt und einen Jugendclub war in der Nacht zu gestern auch ein Grünenbüro in Cottbus angegriffen worden. Die Polizei vermutet dahinter Rechtsextreme. In diesem Sommer liegt das Lausitzer Seenland bei vielen Touristen hoch im Kurs. Ende Juni ist der neue Fünf-Seen-Verbund freigegeben worden. Das hat die Buchungen deutlich in die Höhe getrieben, sagte uns der Sprecher der Tourismusmarketing Brandenburg, Patrick Kastner.
2: Ab sofort kann man eigentlich mit dem Boot von See zu See durch das Lausitzer Seenland schippern. Verbunden sind jetzt Senftenberger See, Geierswalder See, Parwitzer See, Seglitzer See und Großrieschener See. Überschiffbare Kanäle zu einem gemeinsamen Verbund. Und die zusammenhängende Wasserfläche beträgt ungefähr 5.300 Hektar. Das ist ein wirklicher Meilenstein für das Lausitzer Seenland.
1: Auf dem Bundesparteitag der AfD in Erfurt ist die bisherige Parteichefin Weidel im Amt bestätigt worden mit gut 81% der Delegiertenstimmen. Auch Co-Vorsitzender Chrupalla bleibt in seinem Amt. Er kam auf 70%. Peter Eichenberg berichtet.
3: In seiner Vorstellungsrede hatte Chrupalla betont, dass die AfD keine Oppositionspartei sein, sondern regieren wolle. Er rief erneut zum Zusammenhalt in der Partei auf. Gemeinsam könne die AfD eine Wende im Land schaffen. Weidel nutzte ihre Rede für massive Angriffe auf die Bundesregierung. Diese zeige mit ihren aktuellen Reformen, wie überfordert sie sei. Als eigene Reformpläne nannte Weidel eine Rückkehr zur Atomkraft und fossilen Energien für niedrige Strompreise, eine Schließung der Grenzen und ein Stopp der Hilfen für die Ukraine.
1: Zum neuen Bundesschatzmeister der AfD ist der Brandenburger Bundestagsabgeordnete Gnau gewählt worden. Der Parteitag wird von massiven Protesten begleitet. Mehrere 10.000 Menschen protestieren nach Polizeiangaben in und um Erfurt gegen die AfD. Und soweit die Antenne Brandenburg Nachrichten. 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
4: Es regnet, die Erde wird nass und Sie vielleicht auch, falls Sie keinen Schirm parat haben oder wahlweise wie ich eine Regenjacke. 15 Grad und dazu tröppelt's leicht in Brandenburg an der Havel, auch in Potsdam ein bisschen Regen bei 16 Grad. Trocken ist es bei Ihnen in Stechlin bei 18 Grad oder auch in Eberswalde bei 20 und aktuell auch in Ries-Neuendorf 20 Grad. Es wird heute Abend wechselhaft bleiben, mal ein bisschen mehr, mal ein bisschen weniger Regen. In der Nacht letzter Regen bei 16 bis 14 Grad. Der Wind, der wird auch immer mehr nachlassen, kommt aber morgen wieder. Treibt dann ab und an mal die Wolken auseinander. Die Sonne hat es ein bisschen leichter als heute, aber zwischendrin auch immer mal wieder Schauer möglich. Am Nachmittag und Abend soll es dann von Norden her trockener werden. Morgen von Nord nach Süd 22 bis 24 Grad.
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4: Das ist alles andere als lustig. Auf der A10, dem westlichen Berliner Ring, Dreieck Werder Richtung Dreieck Havelland. Riesige Probleme hier heute. Die Autobahn ist gesperrt zwischen Potsdam Nord und Spandau wegen Reparaturarbeiten. Die dauern wohl noch bis morgen Abend an und dahinter langer Stau. Und es staut sich bereits ab der A10 Abfahrt Leest. Mehrere Hörer haben uns angerufen und sagen, dass sie seit mehreren Stunden in diesem Stau stehen und kaum einen Meter vorwärts kommen. Also bitte, wenn möglich, meiden Sie die A10, den westlichen Berliner Ring, in Richtung Dreieck Havelland zwischen Potsdam Nord und Spandau bis morgen Abend. Auf der A2 Magdeburg Richtung Berlin, Vorsicht bitte zwischen Wolin und Brandenburg, da liegen Gegenstände auf der Fahrbahn. Unfall und Behinderungen auf der A13 Richtung Dresden zwischen Tolpitz und Baruth-Mark. In Lanke am Obersee, da sind Schwäne auf der Fahrbahn zwischen dem Ortseingang und Lanker Dorfstraße. Bitte Fuß vom Gas, mehrere Schwäne auf der Fahrbahn. Stadtverkehr Berlin, Stadtring 100 Richtung Wedding, plus 10 Minuten einplanen zwischen Oberlandstraße und Schmargendorf und auch Richtung Treptow staut es sich zwischen Schmargendorf und Tempelhofer Damm. 0331 70 98 101, die Nummer vom Antenne-Verkehrsservice. Geblitzt wird noch an der A10, dem südlichen Berliner Ring in Richtung Dreieck Spreeau Höhe, Kreuz Schönefeld. Kommen Sie Foto, kommen Sie unfallfrei an und auf der A10, dem westlichen Berliner Ring, bitte vorwärts.
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4: Nächste Woche starten die Brandenburger Sommerferien und da fahren viele an die Ostsee, andere campen in Thüringen und andere fahren nach Bella Italia. Und für Sie jetzt der schönste Sound der 80er.

0: Village People. Vertreiben die Regenwolken vom Brandenburger Himmel, hoffentlich. 13 Minuten nach 5 haben wir's. Einkaufen tun ja viele von uns gerne, auch online. Ne? Kurz mal durchs Internet gescrollt, paar Sachen in den Warenkorb bestellen und in 2 Tagen, vielleicht in 3 Tagen, ist alles dann da. Vom Abendkleid bis zum Zollstock. Und ja, seit Mittwoch, seit dem 1. Juli, ist allerdings Schluss mit diesem Billig-Online-Shopping. Internationales Online-Shopping wird teurer, denn jetzt kommt obendrauf noch Zoll. 3 Euro on top. Nicht pro Paket, sondern pro Warenart. Nele Quos aus der ARD-Verbraucherredaktion. Wie müssen wir uns das praktisch vorstellen?
1: Bestelle ich zum Beispiel bei Temu ein Elektro-Gadget, ein Kleidungsstück und ein bisschen Deko, fällt die Gebühr 3-mal an, macht dann 9 Euro extra. Und der Zoll unterscheidet sogar bei verschiedenen Materialien. Enthält das Paket zum Beispiel eine Seiden- und eine Baumwollbluse, sind das 2 Positionen, 6 Euro Zoll. Wer also gerne querbeet shoppt, ist schnell bei 20 bis 30 Euro on top.
0: Na, damit sind die Rabatte bei Überseebestellungen futsch, würde ich sagen. Da lohnt es ja gar nicht mehr, da zu bestellen. Das wird den Anbietern doch garantiert gar nicht gefallen. Wie reagieren die denn jetzt?
1: Riesige Mengen Ware werden in EU-Lager, zum Beispiel in Polen, verschifft und anschließend innerhalb Europas weiterverkauft. Das heißt, der Zoll fällt einmal beim Massenimport an und ist dann viel günstiger als die 3 Euro pro Paket.
0: Was sollte ich als Kunde jetzt wegen der neuen Zollregeln beachten?
1: Vor allem vor der Bestellung prüfen, wo die Ware herkommt. Gibt es vielleicht ein vergleichbares Produkt auch bei einem Onlineshop in der EU? Oder bietet der chinesische Händler Versand aus Europa oder Local, wie es so schön heißt, an? Dann gibt es keine Steuern oder Zölle extra.
0: Gut, vielen lieben Dank an Nele Quos aus der ARD Verbraucherredaktion. Also, es fallen Zusatzzölle beim Online-Shopping außerhalb der EU an. Passen Sie auf bei der nächsten Bestellung und schauen Sie sich genau an, welche Warenarten Sie da in den Warenkorb packen. Antenne Brandenburg mit was Versöhnlichem. Bruce Springsteen.

0: So haben sich ganz viele Autofahrer auf der A10, dem westlichen Berliner Ring, ihre Samstagnachmittag garantiert nicht vorgestellt. A10 westlicher Berliner Ring, Dreieck Werder Richtung Dreieck Havelland, zwischen Potsdam Nord und Spandau gesperrt, wegen Reparaturarbeiten, voraussichtlich noch bis morgen Abend. Das haben wir schon mehrfach angekündigt, auch in der Woche schon. Aber sie stehen hier trotzdem im Stau und sie rufen uns an, so wie Thomas aus Hessen.
1: Um 11.30 Uhr sind wir in den Stau reingefahren, irgendwo Richtung Potsdam Nord. Und wir müssen noch weiter, noch 3 Stunden fahren Richtung Polen. Und sind vielleicht 2 Kilometer gekommen. Zwei Jugendliche im Auto, 2 Hunde. Und hier sind ein Haufen PKWs mit Kindern, Familien. Und die verrotten hier seit 4 Stunden. Ich sehe hier weder einen Unfall noch irgendwas. Es ist einfach nur zum Kotzen.
0: Es sind Reparaturarbeiten. Und ja, wir sind in Verbindung mit der Polizei und auch mit allen, die dort vor Ort irgendwie sind. Und wir versuchen, ihnen da irgendwie zu helfen. Aber sie können es einfach bitte nur unterlassen, dort hinzufahren. Zwischen Potsdam Nord und Spandau bleibt die Autobahn bis morgen Abend gesperrt. Fahren Sie bitte weiträumig drumherum und falls Sie schon drin sind im Stau, der nächste Song, der ist für Sie. Großkreuz runterfahren, das hat uns die Polizei noch mitgegeben. Großkreuz abfahren bitte.
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0: Heart of Glass aus den späten 70ern. Es ist 5:30.
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0: Die Sommerferien in Brandenburg haben noch nicht mal angefangen und da hängen schon wieder die Kastanien an den Bäumen. Das ist der Wahnsinn. So, und der Wind hat ein bisschen nachgelassen. Das ist die gute Nachricht. Dafür ist ein bisschen Regen dazugekommen. Der zieht einmal so quer übers Land. Auch die Uckermark bekommt noch was ab, aber das könnte noch ein Momentchen dauern. Die Temperaturen vorm Regen zwischen 18 und 22 Grad. Nach Regen schon deutlich kühler. Die Tiefstwerte in der Nacht 16 bis 14 Grad. Und auch noch immer mal wieder Schauer. Morgen bisschen mehr Sonne als heute. Ansonsten aber auch wieder viele Wolken und gelegentlich nass bei 22 bis 24 Grad.
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0: Es ist wirklich zum Mäusemelken. Auf der A10, dem westlichen Berliner Ring, Dreieck Werder, Richtung Dreieck Havelland, stehen sie im XXL-Stau. Zwischen Potsdam-Nord und Spandau bleibt die Autobahn wegen Reparaturarbeiten noch bis morgen Abend gesperrt und es staut sich bereits ab der A10-Abfahrt Leest. Mehrere Hörer haben uns angerufen und gesagt, dass sie seit mehreren Stunden in diesem Stau stehen. Die Polizei empfiehlt, hat sie uns gesagt, bereits an der Abfahrt Großkreuz runterzufahren und den Bereich weiträumig zu umfahren. A2 Magdeburg Richtung Berlin. Achtung hier bitte zwischen Wolino und Brandenburg. Es liegen Gegenstände auf der Fahrbahn. Unfall und Sperrung auf der A13 Berlin Richtung Dresden. Die Ausfahrt Baruth-Mark ist dicht. Fahrzeug liegen geblieben auf der BR101 Trebin Richtung Jüterbock. Zwischen Luckenwalde und Luckenwalde West rechte Spur blockiert. Stadtverkehr Berlin plus 10 Minuten einplanen für den Stadtringer 100 Richtung Wedding zwischen Oberlandstraße und Schmargendorf und auch Richtung Treptow zwischen Schmargendorf und Tempelhofer Damm. Haben Sie noch was entdeckt? Unfall, Liegenbleiber, Tiere auf der Fahrbahn. 0331 70 98 101, die Nummer vom Antenne Verkehrsservice.
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0: Heute ist der 4. Juli, das ist der Tag der Country-Musik. Shania Twain, Keith Urban, die sind schon super, aber jetzt kommen Billy Ray Cyrus mit dem schönsten Country-Sound aus dem Jahr 92. Achy, Breaky Heart.

0: off rock and roll. Wenn er noch leben würde, ich wäre sicherlich nicht alleine bei seinem Konzert. Suspicious Minds, damit ist es 6:09 und wir müssen wieder raus auf die Straßen. Achtung bitte Autofahrer auf der A113 Richtung Dresden im Schönefelder Kreuz. In der Überfahrt zur A10 Richtung Dreieck Potsdam, Rehe auf der Fahrbahn. 113 Richtung Dresden im Schönefelder Kreuz, in der Überfahrt zur A10 Richtung Dreieck Potsdam, Rehe auf der Fahrbahn. Kommen Sie gut, kommen Sie sicher an. Zugegeben, an diesem Wochenende vielleicht nicht das ideale Wetter, um im See baden zu gehen oder im Freibad oder in den eigenen Pool. Aber man kann ja nichts machen. Wenn Feste heute gefeiert werden sollen, dann ist es so. Und morgen genau dasselbe in Grün. Morgen ist Elbe-Badetag in Wittenberge und der Höhepunkt ist das Elbe-Treiben. Dafür gehen einige Kilometer von Wittenberge entfernt mehrere hundert Schwimmerinnen und Schwimmer in Neoprenanzügen ins Wasser und lassen sich dann bis zum Nedwighafen in Wittenberge treiben. Na klar, ein ganz großer Spaß, sagt Mitorganisator Christian Marsch.
1: Ja, man hat halt natürlich sonst nicht die Möglichkeit, auf der Elbe sich treiben zu lassen oder schwimmen zu können. Und durch den Elbbadetag hat man die Möglichkeit, abgesichert die Elbe zu passieren, wirklich die Landschaft zu genießen. Wenn Sie spontan mitmachen möchten, ein paar Neoprenanzüge haben wir noch vor Ort. Ab 10 Uhr kann man sich bei uns am Nedwighafen direkt vor Ort noch anmelden.
0: Super, also falls Sie nicht selbst ins Wasser möchten, dann geht natürlich auch einfach am Wasser stehen und anfeuern. Kein Problem. Elbe-Badetag morgen ab 10 in Wittenberge.

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0: Ach ja, da war er. Der Mambo von Herbert Grönemeyer, der schönste Sound der 80er. Das ist Antenne Brandenburg am Sonnabend.
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1: Im Studio Sabine Löbrig. Guten Abend. Der gesperrte Abschnitt der A10, dem westlichen Berliner Ring zwischen Potsdam-Nord und Spandau, sorgt für kilometerlange Staus. Dort werden Hitzeschäden der vergangenen Woche repariert. Axel Walter fasst zusammen.
2: Autofahrer stehen dort teils Stunden im Stau. Nach Angaben der Polizei sollen jetzt sogenannte Stauhelfer der Johanniter mit ihren Motorrädern zum Einsatz kommen, um etwa bei Notfällen zu helfen. Zudem werde versucht, die Lage über eine Anpassung der Ampelschaltungen an den Abfahrten zu entschärfen, teilte die Polizei Antenne Brandenburg vom RBB mit. Wegen der Reparatur von Hitzeschäden ist die A10 zwischen Potsdam-Nord und Spandau bis voraussichtlich morgen Abend in Richtung Dreieck Havelland gesperrt.
1: Die Polizei empfiehlt, bei Großkreuz von der A10 abzufahren. Brandenburgs Justizminister Grimm hat nach den jüngsten Gewaltvorfällen in Cottbus ein entschlossenes Vorgehen gegen den Extremismus angekündigt. In den vergangenen Tagen hatte es mehrere mutmaßliche Angriffe in der Stadt gegeben, hinter denen die Polizei Rechtsextreme vermutet. Timo Macheski berichtet.
3: Man werde den feigen Brandanschlägen mit der vollen Härte des Rechtsstaats begegnen, teilte Grimm dem RBB auf Nachfrage mit. Zugleich räumte er ein, dass sich Ermittlungen und Verfahren durch Personalmangel in der Justiz verzögerten. Dem wolle das Land jetzt mit zusätzlichen Stellen bei den Staatsanwaltschaften und Strafgerichten entgegenwirken, so Grimm. Nach dem mutmaßlichen Brandanschlag auf ein alternatives Wohnprojekt und einen Jugendclub war in der Nacht zu gestern auch ein Grünenbüro in Cottbus angegriffen worden. Der Verein Opferperspektive forderte daraufhin Maßnahmen, um rechte Gewalt konsequenter zu verfolgen.
1: Die Bundesärztekammer fordert höhere Steuern auch auf Bier und Wein. Die geplanten Steuermaßnahmen der Bundesregierung für Alkohol griffen zu kurz, heißt es. Aus Sicht der Ärztekammer sollten alle alkoholischen Getränke einbezogen werden, nicht nur einzelne Produktgruppen wie Spirituosen. Auch Tabak- und Nikotinprodukte müssten stärker besteuert werden, um sie für Kinder und Jugendliche weniger attraktiv zu machen, etwa E-Zigaretten und Liquids. Ein Feuer an der Costa Brava in Spanien hat bisher 2300 Hektar Wald vernichtet. Hunderte Einsatzkräfte kämpfen gegen die Flammen. Hans-Günther Kellner.
4: Die Urlaubsorte direkt an der Costa Brava sind bislang nicht betroffen. Der Regierung der Region Katalonien zufolge konnte die Feuerwehr zwar 70% des Feuers stabilisieren. Das bedeutet, an den Rändern dieser Fläche breitet sich das Feuer nicht aus, aber es ist weiterhin aktiv. Personen sind bislang keine zu Schaden gekommen, allerdings hat das Feuer bereits 2 Wohngebäude vernichtet. Dennoch ruft die Feuerwehr rund 12.000 Menschen in 7 Gemeinden dazu auf, ihre Wohnungen und Häuser nicht zu verlassen. Das Risiko, beim Verlassen der Ortschaften im Auto von den Flammen überrascht zu werden, sei größer als in den Wohngebäuden zu bleiben, erklärte ein Sprecher der katalanischen Feuerwehr.
1: Und soweit die Antenne Brandenburg Nachrichten. 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
5: Es ist das vorerst letzte Wochenende ohne Sommerferienkinder zu Hause in Brandenburg und Berlin. Und wenn das Wetter so die 6 Wochen Sommerferien überbleiben würde, Katastrophe. Aber jetzt sind wir mal optimistisch. Es regnet heute, es regnet morgen und dann nächste Woche. Alles schick, picobello, sonnig und warm. Heute Abend ein bisschen frisch durch den Wind und durch den Regen. Der Regen zieht von Nordwest nach Südost einmal quer über Brandenburg hinweg. Temperaturen später in der Nacht zwischen 16 und 14 Grad. Morgen dann Sonne, ein bisschen mehr. Mit Wolken im Wechsel, aber auch mit Schauern bei 22 bis 24 Grad. Und Montag auch nochmal sehr nass, vereinzelt auch Gewitter dabei bei höchstens 21 Grad.
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5: Da haben wir heute einiges auf der A10, dem westlichen Berliner Ring, vor allen Dingen Dreieck Werder Richtung Dreieck Havelland. Zwischen Potsdam-Nord und Spandau laufen Reparaturarbeiten, da müssen Hitzeschäden beseitigt werden. Die Autobahn bleibt voraussichtlich bis morgen Abend gesperrt und hier stehen ganz, ganz viele schon sehr, sehr lange im Stau. Es staut sich ab der A10-Abfahrt Leest. Manch einer steht da seit Stunden und die Polizei empfiehlt, bereits Abfahrt Großkreuz runterzufahren und den Bereich weiträumig zu umfahren. A13 Berlin Richtung Dresden, Unfall und Sperrung der Ausfahrt Baruth-Mark. Auf der B101 Trebin Richtung Jüterbock, Vorsicht, Fahrzeug liegen geblieben zwischen Luckenwalde und Luckenwalde West, rechte Spur blockiert. Stadtverkehr Berlin, Stadtring A100 Richtung Wedding, Unfall zwischen Wechsstraße und Detmolder Damm, hier ist nur die linke Spur frei. Haben Sie noch was entdeckt? Unfall, Liegenbleiber oder vielleicht die Info, dass es irgendwo doch schneller vorangeht? Dann 0331 70 98 101, die Nummer vom Antenne Verkehrsservice.
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5: Seit ein paar Tagen schon ist Potsdam Literaturhauptstadt. Das Literaturfestival Lit Potsdam läuft, allerdings nur noch bis morgen. Und heute Abend gibt es beispielsweise eine Lesung und ein Gespräch mit Frank Schätzing. Er liest aus Spaceboy über David Bowie, über mich. Da draußen war ein Seelenverwandter, die Geschichte einer lebenslangen Faszination. 19 Uhr geht's los in der Villa Jakobs in meinem Geburtsstädtchen Potsdam. Wünsche einen schönen Abend und jetzt Radio laut aufdrehen. Das ist John Lennon mit seinem 80er.

0: 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Patrick Hernandez, Born to be Alive. Das ist der schönste Sound für Brandenburg. Und der ertönt auch auf den diversen Festen, die wir an diesem Wochenende mit Ihnen feiern. Von Antenne Brandenburg präsentiert zum Beispiel das Flößerfest in Finowfurt, das Fürstenwalder Stadtfest auch. Und ach, es gibt so viele Feste an diesem Wochenende. Elbe-Badetag in Wittenberge und auch im Spreewald wird gefeiert mit unserem Guten Morgen Brandenburg-Kollegen Christopher Hameister. Ihr feiert heute und morgen, ne?
1: Heute und morgen wird noch ganz groß gefeiert. Spreewald und Schützenfest hier in Lübbenau. Und dazu natürlich, klar, Spreewald, Spreewald-Gurke. Ja, es gibt einen großen Gurkenmarkt, wo sie Dillgurken oder Senfgurken direkt aus dem Fass bekommen. Wahnsinnig lecker. Ich habe auch vorhin schon mal probiert. Und morgen gibt es einen großen Umzug. Das, was Sie so vom Straßenfestumzug auf der Straße kennen, macht man da mit dem Spreewaldkahn auf dem Wasser. Also viele bunt geschmückte Spreewaldkähne schippern so langsam Richtung Lehde. Das Ganze können Sie morgen beobachten. 15 Uhr in Lübbenau. Und abends kommt dann hier noch der Präsident, also hier der Mr. Präsident aus den 90ern mit Ja, ja, der Coco Jumbo, ja, ja, ja. Der ist auch noch live dabei. Also es lohnt sich auf jeden Fall, das Wochenende in Lübbenau zu verbringen.
0: Und wer will, der kann natürlich mit Christopher ein Selfie machen. Macht da gerne. Ein schönes Wochenende zusammen. Jetzt Maggie Rayleigh, Every Time We Touch.

0: Achtung, Autofahrer, wir müssen wieder raus auf die Straßen. Auf die A2 Magdeburg Richtung Berlin. Zwischen Wolin und Brandenburg liegen Reifenteile auf der Fahrbahn und das defekte Fahrzeug dazu steht auf der Standspur. Immer schnell und aktuell, der Antenne-Verkehrsservice, damit Sie gut, damit Sie sicher ankommen. Liebe Tennisfreunde, es sollte das Comeback werden von US-Superstar und der 23-maligen Grand-Slam-Turniersiegerin Serena Williams in Wimbledon. Sie wollte eigentlich mit ihrer Schwester antreten im Doppel für Sonntag. Für morgen war es angesetzt, aber die US-Amerikanerin hat heute verkündet, das wird nicht passieren. Sie hat sich bei ihrem ersten Einzel, das sie ja hier in Wimbledon da gespielt hat diese Woche, verletzt am Knie und sie schreibt auf Instagram, es bricht mir das Herz, mich aus dem Doppel zurückziehen zu müssen, aber es geht nicht anders. Leider ist mein Knie noch nicht bereit für den Wettkampf. Das ist sehr, sehr schade, aber wir freuen uns, dass unser deutsches Tennisass Alexander Zverev in Wimbledon noch dabei ist. Steht kurz vorm Einzug ins Achtelfinale. Er spielt gerade gegen den US-Amerikaner Marcos Giron und liegt mit 2:0 Sätzen vorne. Das wird was.
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2: Pulli bzw. Jacke, das ist ratsam bei dem Wetter. 18 bis 14 Grad zurzeit nur noch in Brandenburg. Dazu weiterhin wolkig und gelegentlich ein bisschen Regen. In der Nacht regnet es auch noch gebiets- und ortsweise bei 16, gebiets- und zeitweise meine ich, bei 16 bis 14 Grad im tiefsten Fall. Morgen dann geht's mit den Temperaturen auf 22 bis 24 Grad rauf. Die Sonne sehen wir wohl ein bisschen öfter als heute, aber es gibt auch morgen immer mal wieder Schauer zwischendurch. Montag dann neben Regen auch Gewitter möglich. Es bleibt dann auch windig bei maximal 19 bis 21 Grad.
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2: Gleich 7:02 auf der A10, dem westlichen Berliner Ring, haben wir heute lange, lange Stauprobleme. Dreieck Werder Richtung Dreieck Havelland. Die Autobahn gesperrt bis morgen Abend voraussichtlich wegen Reparaturarbeiten zwischen Potsdam Nord und Spandau. Und davor staut es sich bereits ab der Abfahrt Leest. Die Polizei empfiehlt, fahren Sie schon an der Abfahrt Großkreuz runter und umfahren Sie den Bereich weiträumig. Achtung, Liegenbleiber auf der A2 Magdeburg Richtung Berlin. Zwischen Wolin und Brandenburg liegen außerdem Reifenteile auf der Fahrbahn. Auf der A10 im nördlichen Berliner Ring Richtung Dreieck Havelland liegt auch ein Gegenstand, und zwar in Höhe Kreuz Oranienburg. A13 Berlin Richtung Dresden, Unfall in der Ausfahrt Barut-Mark, die ist bis auf weiteres gesperrt. Vorsicht auch auf der BN101 Trebin Richtung Jüterbog. Zwischen Luckenwalde und Luckenwalde West, Fahrzeug liegen geblieben, rechte Spur blockiert. Stadtverkehr Berlin, da dauert es dann wieder länger. Auf dem Stadtring 100 Richtung Wedding zwischen Wechsstraße und Detmolder Straße nach einem Unfall nur die linke Spur frei. Es staut sich ab Oberlandstraße plus 20 Minuten. Was haben Sie noch auf dem Herzen? Unfall, Liegenbleiber, Blitzer. 0331 70 98 101, die Nummer vom Antenne Verkehrsservice. Kommen Sie gut durch.
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2: Falls Sie bei unserem Antenne Brandenburg WM-Tippspiel mitmachen, dann nochmal der wichtige Hinweis. Heute startet das erste Achtelfinale. Ich hoffe, Sie haben Ihren Tipp schon abgegeben. Gastgeber Kanada gegen Ägypten. 19 Uhr ist Anstoß, live im ZDF. Also schnell noch mittippen. Ich hab's gemacht. Ich verlasse mich jetzt einfach mal auf die Kanadier. Heimvorteil und so. 2:1, denke ich. Hoffe ich.

0: Absolutes Kinowetter heute. Da ist es trocken und es gibt einen neuen Film, den möchten ganz, ganz viele Kinder gucken, aber auch viele Erwachsene, ich zum Beispiel. Es geht mal wieder um die tollpatschigen Minions. Sie sind ganz frisch auf der Leinwand. Ja, der Film, bei dem man nichts versteht. Minions and Monsters heißt er. Im Hollywood der 20er Jahre wollen zwei Minions einen Monsterfilm drehen. Und die Stimme des Regisseurs, die erkennen Sie vielleicht.
1: Seht ihr diese großen, schwer bewaffneten Männer? Die glauben, ihr hättet ihren Anführer umgebracht und sie wollen euren Dorf.
0: Bond-Bösewicht Christoph Waltz spricht diese Rolle. Aus Versehen entfesseln die Minions dann echte Monster und müssen sich mit einem kleinen grünen Wesen verbünden.
2: Ihr braucht also Monster für euren Film? Ich kenne die schrecklichsten Monster. Aber keine Angst, das sind echt gute Jungs. Versucht nur nicht zu lecker auszusehen.
0: Super süßes Abenteuer natürlich, vor allen Dingen für die kleinen Brandenburger Minions, aber eben auch für die großen. Minions and Monsters, neu in unseren Brandenburger Kinos.

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0: Wahnsinn. Also der Mann hat gelebt. Er hat 8 Kinder von 5 Frauen. Und im November 63, da wurde seine erste Tochter geboren, Sarah. Die erste Tochter von, wen haben wir eben gehört? Na klar, Rod Stewart hier auf Antenne Brandenburg. Das Kind, das wurde damals zur Adoption freigegeben, aber heute haben Papa und Tochter eine ganz wunderbare, enge Beziehung. So muss es sein.
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1: Im Studio Sabine Löbrig. Guten Abend. Auf der A10, dem westlichen Berliner Ring, ist es heute zu kilometerlangen Staus gekommen. Dort ist seit gestern Abend der Teilabschnitt zwischen Potsdam-Nord und Spandau Richtung Dreieck Havelland gesperrt. Die Hitzeschäden der letzten Woche werden bis morgen Abend repariert. Teilweise waren heute die Ausfahrten komplett überlastet. Die Polizei rief dazu auf, den Bereich möglichst weiträumig zu umfahren. Brandenburg prüft, ob es eine gemeinsame Strompreiszone mit Regionen im Nachbarland Polen geben kann. Man sei aber noch am Anfang, sagte Ministerpräsident Wojtke nach einem Treffen mit polnischen Amtskollegen. Der SPD-Politiker betonte, er erhoffe sich durch das gemeinsame Projekt niedrigere Strompreise in Brandenburg. Hintergrund ist, dass Brandenburg sehr viel Strom produziert, vor allem über Windräder. Trotzdem gibt es keinen günstigeren Strom. Die AfD wird weiter vom Spitzenduo Weidel und Chrupalla geführt. Auf dem Parteitag in Erfurt wurden sie mit 81 bzw. 70% der Stimmen wiedergewählt. In der neuen Parteispitze sind auch drei Brandenburger, der Bundestagsabgeordnete Gnauk, der Landtagsabgeordnete Holoch und der Bundesvorsitzende der AfD-Jugendorganisation Hohm. Mehrere 10.000 Menschen hatten in und um Erfurt gegen die AfD demonstriert, Wolfgang Henschel berichtet.
2: Die Bündnisse Zusammenstehen und Widersetzen sprachen von 50.000 Demonstranten. Während in der Messehalle Alice Weidel und Tino Chrupalla als Spitzenduo wiedergewählt wurden, versammelten sich auf dem Platz vor der Halle etwa 15.000 Menschen. Die DGB-Vorsitzende Jasmin Fahini forderte, ein Verbotsverfahren gegen die AfD einzuleiten. Weitere Redner bei Kundgebungen waren Bundestagsvizepräsident Bodo Ramelow und Bundesumweltminister Carsten Schneider. Im gesamten Stadtgebiet fanden Aktionen statt. In der Innenstadt etwa feierten Erfurter Einwohner und Vertreter von Politik und Kirche ein Fest der Demokratie.
1: In Spanien und Portugal sorgt die Hitzewelle mit Temperaturen von teils weit über 40 Grad für zahlreiche Waldbrände. Beim größten Feuer sind im Zentrum Portugal seit Mittwoch bereits mehr als 12.000 Hektar Wald und Buschland verbrannt. Hans-Günther Kellner mit Einzelheiten.
3: Zwei Personen wurden dabei schwer verletzt, mehrere Gemeinden wurden evakuiert. Seit dem Wochenende werden die rund 1.200 portugiesischen Brandbekämpfer auch von Einheiten des spanischen Militärs unterstützt. Die spanische Armee verstärkt inzwischen auch in der Nähe der beliebten Costa Brava in Nordostspanien die regionalen Einsatzkräfte. Dort hat ein Waldbrand den Behörden zufolge bislang rund 2.400 Hektar erfasst. Der Brand war am Freitag in der Nähe der Gemeinde La Bisbal de Empordà im Hinterland der Küste ausgebrochen.
1: Und soweit die Antenne Brandenburg Nachrichten. 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
4: 18 Grad noch in Templin, in Bad Liebenwerder 17, 16 Grad in Schönefeld, 15 in Neuruppin, 14 Grad in Lenzen. In der Nacht geht's runter auf 14 Grad im tiefsten Fall. Der Wind hat nachgelassen, das bleibt auch in der Nacht so, aber es gibt noch zeitweise Regen. Morgen dann wieder mehr Wind und mehr Sonne, angeblich. Auch Wolken wieder mit dabei, auch Schauer zwischendrin. Am Abend soll es dann peu à peu von Norden her trockener werden. Kurzer Blick auf Montag, da mischen sogar Blitze und Donner mit. Das wird ein richtig herbstlicher Tag. 19 bis 21 Grad und das auf einen 6. Juli. Wahnsinn.
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4: Weiterhin gibt es Probleme auf der A10, dem westlichen Berliner Ring, Dreieck Werder Richtung Dreieck Havelland. Zwischen Potsdam-Nord und Spandau bleibt die A10 voraussichtlich bis morgen Abend wegen Reparaturarbeiten gesperrt. Die Polizei empfiehlt, fahren Sie bitte schon ab Großkreuz runter und dann umfahren Sie den Bereich weiträumig. A2 Magdeburg Richtung Berlin. Zwischen Wolin und Brandenburg liegen Reifenteile auf der Fahrbahn und das kaputte Auto steht auf der Standspur. Auf der A10, dem nördlichen Berliner Ring, Richtung Dreieck Havelland, liegt auch ein Gegenstand. Fuß vorm Gas bitte in Höhe Kreuz Oranienburg. A13 Berlin Richtung Dresden. Die Ausfahrt Baruth-Mark ist immer noch nach einem Unfall gesperrt. Am Flughafen BER, Vorsicht Höhe Jürgen-Schumann-Allee, da ist Öl ausgelaufen. Und Personen im Kreis Uckermark auf der Landstraße zwischen Neue Mühle und Blumenhagen unterwegs. In Falkensee im Waldwinkel, da ist auch Öl ausgelaufen zwischen der Rembrandt- und der Waldstraße. Stadtverkehr Berlin, da rollt es gut, darf gern so bleiben. 0331 70 98 101, die Nummer vom Antenne-Verkehrsservice, falls Sie doch noch was entdecken. Dankeschön, gute Fahrt.
5: Unser Sandmännchen. Zeit kommt das Sandmännchen heute. Mit der Sprungfeder. Das Sandmännchen hat dir eine Geschichte mitgebracht.
6: Herr Fuchs und Frau Elster.
7: Was für ein störrisches Ding. Na, aber nicht mit mir. Du kommst da hinauf.
8: Hallo, Herr Fuchs. Sind Sie im Garten? Geben Sie mal laut. Puh, was war das? Herr Fuchs, lassen Sie diesen Unsinn. Mich kann man nicht so leicht erschrecken. Ach, du großer Heuschreck. Hilfe, Hilfe.
7: Vorsicht, Frau Elster, so passen Sie doch auf.
8: Ach, puh.
7: Sehen Sie mal, was Sie angerichtet haben. Nun ist die Sprosse ganz herausgebrochen.
8: Und was bei mir gebrochen ist, das interessiert Sie wohl gar nicht.
7: Sie sind doch putzmunter, aber die Leiter, jetzt fehlen schon zwei Sprossen. Dabei brauche ich sie gerade jetzt so nötig. Können Sie denn nicht einmal langsam anfliegen?
8: Kann ich ja, aber nur, wenn ich nicht verfolgt werde.
7: Verfolgt? Wer verfolgt Sie denn?
8: Das weiß ich leider nicht genau. Irgendein Ungeheuer. Zuerst hat es eigenartige Geräusche gemacht und dann kam es genau auf mich zu. Mir sträuben sich jetzt noch sämtliche Federn.
7: Wo sind Sie denn dem schrecklichen Untier begegnet?
8: Naja, wenn Sie mich so direkt fragen, begegnet bin ich ihm nicht. Es stand hinter Ihrem Kirschbaum.
7: Dachte ich's mir doch. Sie haben August gesehen.
8: Ach du meine Güte, halten Sie etwa einen Drachen in Ihrem Garten? Dann sehen Sie mich nicht so schnell wieder.
7: Halt hier geblieben. August ist kein Drache, sondern meine neue Vogelscheuche.
8: Vielen Dank. Auf eine Vogelscheuche kann ich auch gern verzichten.
7: Ich aber nicht, Elsterchen. August muss in den Baum. Und da Sie schuld daran sind, dass mir eine weitere Sprosse aus der Leiter gefallen ist.
8: Was? Na, da hört ja wohl alles auf. Ihre Leiter war schon im Herbst so klapprig, dass ich mich gewundert habe, dass Sie bei der Apfelernte heil heruntergekommen sind. Sie haben sie nicht einmal in den Schuppen gebracht, sondern draußen liegen lassen. Kein Wunder, wenn die Sprossen rausfallen.
7: Putz, Blitz und Sauerampfer, nun halten Sie mal die Luft an und meine Leiter fest.
8: Sie wollen da hinauf?
7: Ja.
8: Bitte, wie Sie wollen.
7: Nun mal hübsch festhalten. Na also, August hängt. Na bitte. Hilfe.
8: So, nun ist es passiert. Ja, wer nicht hören will, muss fühlen. Jetzt werden Sie Ihre Leiter wohl in Ordnung bringen müssen. Denn nun fehlen fast alle Sprossen.
7: Ach, auch das noch. Ach, mir tut alles weh. Ich werde gewiss überall grün und blau sein.
8: Das wäre ja mal was ganz Neues. Aber wie wäre es mit ein paar kühlen Umschlägen, falls Sie meinen Rat annehmen?
7: Ja, Ihren Rat und Ihre Hilfe auch.
8: Oh, hier, stützen Sie sich auf mich.
7: Ja.
8: Gute Nacht, liebe Kinder.
7: Ja, schlaft gut.
5: Das Sandmännchen hat dir ein Lied mitgebracht.

0: Mir auch.
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2: 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Gleich 12:07.
3: 19:12. Draußen ist Herbst, wir machen uns einen Tee, holen uns eine Decke oder tanzen uns warm. A good heart. Fergal Sharkey, der schönste Sound der 80er. Zauberhaften Samstagabend zusammen.
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0: Sieben Brücken und die haben wir geschafft. Dankeschön, Karat. 19.19 Uhr haben wir es. Das ist der Strauß'sche Walzer. Und das wird richtig, richtig romantisch heute bei der Walzernacht in Cottbus. Hunderte von Paare werden ab 21 Uhr ganz in Weiß gekleidet. Vielleicht auch mit dem Blumenstrauß im Dreivierteltakt zur Live-Musik des Philharmonischen Orchesters des Staatstheaters tanzen. Da erklingen die schönsten Walzermelodien und garantiert einige von Strauß. Die Cafés, Restaurants, Geschäfte rund um den Altmarkt, die werden elegant in Weiß gehüllt sein, wenn sie da nachher vorbeikommen.
1: Dekoration und Tischdecken und so, wir legen sie halt einfach nur dann drauf, damit es halt auch schön aussieht, damit es zur weißen Nacht passt. Die Stühle werden auch weiß, die Tische werden weiß, wir decken alles ein, damit alles zum Elegantsein auch passt.
2: Wir haben natürlich unsere Fenster schön geschmückt, weil wir die weiße Nacht in Cottbus auch sehr lieben, weil es ein wunderschönes Event ist und wir genießen die schönen Menschen, die unterwegs sind und sich extra auch dafür schmücken.
0: Und keine Sorge, falls Sie jemand sind, der sonst der Partnerin gerne mal auf die Füße tritt. Es gibt noch vorher Last-Minute-Turbo-Tanzkurse. Also, auf nach Cottbus zur Walzernacht. Gibt keine

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0: das erste Achtelfinale bei dieser Fußball-Weltmeisterschaft Kanada-Marokko. 29. Spielminute. Es steht immer noch 0:0.
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0: Da möchte meine Westi-Hündin Erna auf jeden Fall nicht Gassi gehen. Regen, Schinze, blöd. Gibt aber immer mal wieder Regen heute Abend und auch in der Nacht. 16 bis 14 Grad, minimal. Morgen dann, am Sonntag, geht's irgendwann rauf auf 22 Grad in Lüchen, 23 Grad in Berlin, 24 Grad in Doberlug-Kirchhain. Aber gibt neben Sonne eben auch immer mal wieder Regenschauer. Abends soll es dann trocken sein, allerdings nicht lange. Montag wird ein sehr nasser Tag, selten sonnig, ab und an sogar Gewitter mit dabei bei 19 bis 21 Grad.
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0: Wegen Reparaturarbeiten bleibt die A10 westlicher Berliner Ring in Richtung Dreieck-Havelland voraussichtlich bis morgen Abend gesperrt im Bereich Potsdam-Nord und Spandau. Da hatten wir heute sehr lange Staus und sehr genervte Autofahrer. Die Polizei empfiehlt, bereits an der Abfahrt Großkreuz runterzufahren von der Autobahn und den Bereich weiträumig zu umfahren. Es liegt leider eine tote Katze auf der A13 Dresden Richtung Berlin zwischen der Landesgrenze und Ortrand. Vorsicht bitte. A13 nochmal Berlin Richtung Dresden. Unfall in der Ausfahrt Barut-Mark, die ist immer noch gesperrt. Öl ausgelaufen am Flughafen BER Höhe Jürgen-Schumann-Allee. Stadtverkehr Berlin, da rollt es, aber Achtung, es blitzt in Berlin. Am Ende der Seestraße in Wedding, kurz vor dem Stadtring 100, also kurz vor der Auffahrt. Dankeschön an Norbert. Kommen Sie gut, kommen Sie foto- und unfallfrei an.
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0: Und fantastischem Sound von den Dire Straits. Macht einfach gute Laune, egal was das Wetter da draußen macht. Und egal, wie das Fußballspiel ausgeht, falls Sie für Kanada sind und Sie verlieren, ist nicht schlimm. Die Dire Straits heben die Laune. Genauso andersrum, wenn Marokko verliert und Sie für Marokko sind.

0: Brandenburg und oh wie schön! Sie haben es getan. Superstar Taylor Swift und Football-Held Travis Kelce. Sie haben Ja zueinander gesagt. Wie zuletzt ja schon durchgesickert war im New Yorker Madison Square Garden. Wahnsinn. Alles top secret. Aber jetzt gibt's ein paar Details von der Traumhochzeit. Martin Ganselmeier hat Augen und Ohren für uns offen gehalten.
1: Den ganzen Tag über hatten Anhänger von Taylor Swift und zahlreiche Medienvertreter vor dem Madison Square Garden ausgeharrt. Dann endlich, um kurz vor 20 Uhr Ortszeit, erschien auf einer der großen Leuchttafeln an der Konzertarena in pinker Farbe die ersehnte Nachricht. Just married. Frisch verheiratet stand dort in Großbuchstaben und zwar bewusst mit 2 T geschrieben, einmal für Taylor und einmal für Travis. Zeitgleich veröffentlichte die Sprecherin von Taylor Swift eine Bestätigung per Mail. Darin enthalten auch die überraschende Information, dass es der Schauspieler und Comedian Adam Sandler war, der die Trauung vornahm. Beide hätten Haute Couture von Dior getragen und sie Schmuck von Cartier. Stunden zuvor war die 25-jährige Sarah Lemke aus Scharbeutz eine von vielen Swifties, die ihr Idol oder einige prominente Gäste sehen wollten.
2: Ich bin heute hier, weil ich gehört habe, Taylor Swift heiratet heute hier im Madison Square Garden. Und da wollte ich natürlich mal vorbeischauen, ob ich irgendwas erhaschen kann, irgendwas sehen kann.
1: Die prominenten Gäste kamen in dunklen SUVs, die meist direkt in ein großes Abschirmzelt fuhren. Nur einige waren zu erkennen. Hugh Grant, Ethan Hawke, Jennifer Lopez, Ed Sheeran, Jimmy Fallon oder die frühere Fußballnationalspielerin Abby Wambach. Fotos oder Videos von der Hochzeit wurden zunächst nicht veröffentlicht. Alle Gäste mussten vorher ihr Smartphone am Eingang abgeben. Die Kosten für die Hochzeit inklusive Polizeischutz und Straßensperren werden auf bis zu 20 Millionen Dollar geschätzt. Allerdings rechnen Medienexperten damit, dass der Insider-Film zur Hochzeit und exklusive Fotos demnächst für sehr viel Geld an eine Streaming-Plattform verkauft werden.
0: Ja, davon kann man ausgehen. Also, vielleicht überrascht uns ja Taylor Swift aber auch und sie macht das nicht. Wer weiß. Also, auf jeden Fall happy, happy, happy Hochzeitstag auch von Antenne Brandenburg und wir feiern das natürlich mit einem Hochzeitsständchen von Taylor Swift. The Fate of Ophelia auf Antenne Brandenburg.

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0: Bei der Fußballweltmeisterschaft spielen gerade Kanada und Marokko gegeneinander. Die erste Halbzeit ist durch, 0-0 steht's, aber es gab schon 5 gelbe Karten. 4 auf marokkanischer Seite, 1 bei den Kanadiern. Ich bin Sarah Schiwi, danke fürs Zusammen durch diesen Sonnabend gehen. War schön mit Ihnen. Das können wir bei Gelegenheit gerne wiederholen.
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1: Im Studio Sabine Löbrig. Guten Abend. Auf der A10, dem westlichen Berliner Ring, ist es heute zu kilometerlangen Staus gekommen. Dort ist seit gestern Abend der Teilabschnitt zwischen Potsdam-Nord und Spandau Richtung Dreieck-Haveland gesperrt, wegen Reparaturen von Hitzeschäden. Teilweise waren heute die Ausfahrten komplett überlastet. Die Polizei rief dazu auf, den Bereich möglichst weiträumig zu umfahren. Die Sperrung geht bis morgen Abend. Brandenburgs Justizminister Grimm hat nach den jüngsten Gewaltvorfällen in Cottbus ein entschlossenes Vorgehen gegen den Extremismus angekündigt. In den vergangenen Tagen hatte es mehrere mutmaßliche Angriffe in der Stadt gegeben, hinter denen die Polizei Rechtsextreme vermutet. Timo Macheski berichtet.
2: Man werde den feigen Brandanschlägen mit der vollen Härte des Rechtsstaats begegnen, teilte Grimm dem RBB auf Nachfrage mit. Zugleich räumte er ein, dass sich Ermittlungen und Verfahren durch Personalmangel in der Justiz verzögerten. Dem wolle das Land jetzt mit zusätzlichen Stellen bei den Staatsanwaltschaften und Strafgerichten entgegenwirken, so Grimm. Nach dem mutmaßlichen Brandanschlag auf ein alternatives Wohnprojekt und einen Jugendclub war in der Nacht zu gestern auch ein Grünenbüro in Cottbus angegriffen worden. Der Verein Opferperspektive forderte daraufhin Maßnahmen, um rechte Gewalt konsequenter zu verfolgen.
1: Brandenburgs Tourismusbetriebe gehen optimistisch in die nächste Woche beginnenden Sommerferien im Land. Schon jetzt sei klar, in diesem Jahr punktet die Lausitz als Ferienregion durch den neuen Fünf-Seen-Verbund. Dazu sagte uns der Sprecher der Tourismusmarketing Brandenburg GmbH, Patrick Kastner.
3: Das hat die Buchungen noch einmal zusätzlich angeheizt. Für Kurzentschlossene gibt es immer noch einige wenige Angebote, die kurzfristig verfügbar sind. Grundsätzlich hat die Überschneidung der Ferien von Sachsen und Brandenburg für einen ausgebuchten Ferienkalender im Lausitzer Seenland gesorgt. Und es gibt eben nur noch kleine Lücken. Das Lausitzer Seenland ist ja im Stundentakt an Berlin angebunden. Also der Tagesausflug geht natürlich dann also immer.
1: Die Bundesärztekammer fordert höhere Steuern auch auf Bier und Wein. Die geplanten Steuermaßnahmen der Bundesregierung für Alkohol griffen zu kurz, heißt es. Aus Sicht der Ärztekammer sollten alle alkoholischen Getränke einbezogen werden, nicht nur einzelne Produktgruppen wie Spirituosen. Auch Tabak- und Nikotinprodukte müssten stärker besteuert werden, um sie für Kinder und Jugendliche weniger attraktiv zu machen, hieß es. Soweit die Antenne Brandenburg Nachrichten. 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Das Wetter. In der Nacht oft stark bewölkt und immer wieder Regen bei 14 bis 16 Grad. Morgen ein Wechsel aus Wolken und Sonne bis 24 Grad.
4: Hier ist der Verkehrsservice für den ARD-Abend. Die A2 Richtung Hannover ist zwischen Eilsleben und Alleringer-Sleben nach einem Unfall gesperrt. A10 westlicher Berliner Ring Richtung Dreieck-Haveland zwischen Potsdam-Nord und Spandau ist die Autobahn wegen Reparaturarbeiten bis morgen Abend gesperrt. Die Polizei empfiehlt bereits an der Abfahrt Großkreuz die Autobahn zu verlassen und den Bereich weiträumig zu umfahren. Soweit unsere Meldung. Kommen Sie gut an Ihr Ziel.
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4: Guten Abend aus Dresden, ich bin Frank-Michael Bauer.

Unverkennbar, hier ist der ARD-Abend. Das war die legendäre US-Funk-Formation Kool & The Gang mit ihrer absoluten Partyhymne Ladies Night aus dem Jahre 1979. Ja, die ist bis heute weltweit auf den Tanzflächen vertreten und füllt diese auch gleich. Und wir wechseln nun das Jahrzehnt und auch ein bisschen das Tempo, bleiben aber bei einer der erfolgreichsten Pop-Formationen der Radiogeschichte. Das schwedische Duo Roxette veröffentlichte im Jahr 1994 das gleichnamige Album zum Song Crash Boom Bang, eine kraftvolle Ballade über die schmerzhaften Bruchlandungen, die so in der Liebe vorkommen. Hier sind Roxette.

0: La Cintura, das war Alvaro Soler hier bei uns im ARD-Abend. Unvorstellbar, dass diese Ikone der Eurodance-Ära auch schon wieder einen runden Geburtstag hat in 3 Tagen. Am 7. Juli, da wird er nämlich 80. Fancy. Slice Me Nice, sein Hit aus dem Jahre 84. Vielleicht sieht man ihm das Alter zumindest auf der Bühne deshalb nicht an, weil er stets verrückt gekleidet und dick geschminkt auftritt. One Last Time nennt er nun seine Abschiedstour und die führt ihn bei über 15 Veranstaltungen quer durch Deutschland. Erfurt steht am 5. September auf dem Tourplan. Es folgen unter anderem Magdeburg, Hamburg, Dresden und Leipzig. Dort ist er am 30. Januar 2027 aktuell. Dann der letzte Termin. Tickets gibt es ab 50 Euro. Und wie erklärt er sich seinen weltweiten Erfolg?
1: Die Musik, das ist die Musik der 80er, das ist eigentlich Disco Fox der 80er. Die ist halt weltweit, darf ich mal sagen, beliebt. Und bis heute beliebt. Von Sibirien bis Südamerika, La Paz und Argentinien, Mexiko, USA, Kanada, Australien und Südostasien natürlich. Eine, wenn man so will, Evergreen-Geschichte, die die Leute heute mögen, und zwar über verschiedene Generationen.
0: Ja, und dazu hat auch er beigetragen. Fancy, hier ist er im ARD-Abend mit Flames of Love.

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6: 20.32 Uhr gleich. Hier ist der Verkehrsservice für den ARD-Abend. Die A2 Richtung Hannover ist zwischen Eilsleben und Allerengersleben nach einem Unfall gesperrt. A10 westlicher Berliner Ring Richtung Dreikaffeland zwischen Potsdam Nord und Spandau ist die Autobahn wegen Reparaturarbeiten bis morgen Abend gesperrt. Die Polizei empfiehlt bereits an der Abfahrt Großkreuz die Autobahn zu verlassen und den Bereich weiträumig zu umfahren. Das waren unsere Meldungen. Kommen Sie gut an Ihr Ziel und Ihnen eine gute Fahrt weiterhin.
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6: Aus Dresden mit Frank-Michael Bauer und hier ist ein Mann aus Kanada, der hört auf den Namen Brian Adams.

Unvergessen, hier bei uns gehört im ARD-Abend, das war Musik mit Donna Summer. Und ja, jetzt zu unserem Albumtipp. Wir spielen in dieser Woche Songs aus der neuen Platte Long, Long Road von Ringo Starr. Und hier ist das Lied Returning Without Tears.

Unser Albumtipp, das war Musik mit Ringo Starr, dem Ex-Beatle. Und das Album können Sie auch bei uns gewinnen. Hab eine Preisfrage. Ringo Starr ist seit April 1981 glücklich mit der Schauspielerin Barbara Bach verheiratet. Ja, die beiden haben gerade am 27. April ihren 45. Hochzeitstag gefeiert. Die beiden lernten sich ja 1980 am Filmset der skurrilen Steinzeitkomödie Caveman kennen und lieben. Und in welcher weltberühmten Rolle war seine Ehefrau Barbara kurz davor im Kino zu sehen? A. Als Bond-Girl, Major Anya Amasova im 007, der Spion, der mich liebte. B. Als Prinzessin Leia in Krieg der Sterne. Oder C. Als Sandy in der Musical-Verfilmung von Grease. A. In dem James Bond, B. in Krieg der Sterne oder C. in Grease. ard-abend@mdr.de können Sie schreiben, A, B oder C. Und mit ein bisschen Glück gewinnen Sie das ganze Album Long Long Road von Ringo Starr. 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Da springt der Anrufbeantworter an 0800 80 80 110. Und hier ist Klaus Lage, Monopoly.

Das war der amerikanische Pianist und Singer-Songwriter Bruce Hornsby gemeinsam mit seiner Band The Range und diesem zeitlosen Welt It The Way It Is von 1986 hier im ARD-Abend. Ja, der Song besticht natürlich besonders durch sein unverkennbares virtuoses Klavierspiel und greift in seinem Text tiefgründige gesellschaftliche Themen wie die Bürgerrechtsbewegung und auch soziale Ungerechtigkeiten in den USA auf. Die eingängige Melodie wurde Jahre später sogar von Hip-Hop-Legende Tupac Shakur für seinen Hit Changes gesampelt. Und jetzt gibt's bei uns Musik hier im ARD-Abend mit London Beat, A Better Love und In the Air Tonight mit Phil Collins. Mir fällt gerade noch ein, Bruce Hornsby geht gelegentlich auch noch auf Tour, vor allem auf dem amerikanischen Kontinent kann man ihn live erleben.

Bei der Fußball-WM wird auch gerade noch gespielt. Und zwar liegt da in den Schlussminuten die Partie Kanada gegen Marokko. Und wie sieht's aus? Marokko führt 2:0 gegen Kanada.

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1: Um 21 Uhr mit Elisabeth Mattner. Guten Abend. Die AfD wird weiter vom Spitzenduo Weidel und Chrupalla geführt. Auf dem Parteitag in Erfurt wurden sie mit 81 bzw. 70% der Stimmen wiedergewählt. Die Proteste blieben weitgehend friedlich. Wolfgang Henschel.
2: Nach Angaben der Polizei kamen rund 31.000 Menschen zu Demonstrationszügen, Kundgebungen und Sitzblockaden. Die Bündnisse Zusammenstehen und Widersetzen sprachen von 50.000 Demonstranten. Laut Polizeisprecher Patrick Martin gab es einige kleinere Scharmützel an Absperrungen. Teilweise musste Pfefferspray eingesetzt werden. Am Gotha-Platz wurden zwei Journalisten durch Flaschenwürfe verletzt. Im gesamten Stadtgebiet fanden Aktionen statt. In der Innenstadt etwa feierten Erfurter Einwohner und Vertreter von Politik und Kirche ein Fest der Demokratie.
1: Nach den jüngsten Gewaltvorfällen in Cottbus hat Brandenburgs Justizminister Grimm ein konsequentes Vorgehen gegen Extremismus angekündigt. Brandanschläge werde man mit der vollen Härte des Rechtsstaats beantworten, sagte Grimm dem RBB. Gleichzeitig räumte er ein, dass sich die Ermittlungen wegen Personalmangels in der Justiz verzögern. Dem wolle man mit zusätzlichen Stellen bei Staatsanwaltschaften und Strafgerichten entgegenwirken. Zuletzt waren in Cottbus unter anderem ein alternatives Wohnprojekt und ein Jugendclub das Ziel mutmaßlich rechter Angriffe. Über die von der Bundesregierung geplante Verschärfung bei Krankschreibungen wird weiter diskutiert. Der Deutsche Gewerkschaftsbund warnt vor weniger Produktivität und mehr chronischen Erkrankungen. Die geplante Attestpflicht bereits am ersten Krankheitstag sei eine Gefahr für Kranke und Betriebe, sagte DGB-Vorstandsmitglied Piel gegenüber der Funke Mediengruppe. Nach ihrer Einschätzung werden künftig mehr Menschen arbeiten, obwohl sie eigentlich krank sind. Die Bundesärztekammer fordert höhere Steuern auch auf Bier und Wein. Die geplanten Steuermaßnahmen der Bundesregierung für Alkohol griffen zu kurz, heißt es in einer Mitteilung. Aus Sicht der Ärztekammer sollten alle alkoholischen Getränke einbezogen werden, nicht nur einzelne Produktgruppen wie Spirituosen. Auch Tabak- und Nikotinprodukte müssten stärker besteuert werden. Die Berliner Polizei bittet um Hinweise zum Fall eines besonderen Diebstahls. Aus einer Galerie in Mitte ist bereits Ende Juni eine Snoopy-Skulptur gestohlen worden. Die Figur ist etwa 50 cm hoch und wurde vom französischen Künstler Pepone angefertigt. Er ist vor allem für seine farbenfrohen Pop-Art-inspirierten Werke bekannt. Laut Polizei wurde die Skulptur während der Öffnungszeiten entwendet, während ein Mitarbeiter abgelenkt wurde. Soweit die Nachrichten. 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Das Wetter nachts oft stark bewölkt und teils Regen, minimal 16 bis 14 Grad. Zurzeit in Berlin-Pankow 15 und in Perleberg auch 15 Grad. Morgen Sonne und Wolken im Wechsel, gebietsweise Schauer. Zum Abend von Norden freundlicher, maximal 22 bis 24 Grad. Die Zeit 21.03 Uhr.
3: Hier ist der Verkehrsservice für den ARD-Abend. Die 1 Hamburg Richtung Bremen ist zwischen Hamburg-Stillhorn und Hamburg-Harburg wegen Brückenarbeiten bis Montag ca. 5 Uhr gesperrt. Die A2 Richtung Hannover ist zwischen Eilsleben und Allerengersleben nach einem Unfall gesperrt. A10 westlicher Berliner Ring Richtung Dreieckhaveland zwischen Potsdam-Nord und Spandau ist die Autobahn wegen Reparaturarbeiten bis morgen Abend gesperrt. Die Polizei empfiehlt, bereits an der Abfahrt Großkreuz die Autobahn zu verlassen und den Bereich weiträumig zu umfahren. Damit weiterhin gute Fahrt und kommen Sie gut an Ihr Ziel.
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3: Aus Dresden mit Frank-Michael Bauer.

0: Im AD-Abend waren das Michael Mechanics mit ihrer mitreißenden Single Word of Mouth von 1991. Und wir kommen nun zu einem der großen Soul-Sänger Amerikas, der am heutigen 4. Juli seinen Geburtstag gefeiert hätte. Bill Withers, 2020 von uns gegangen. 1971, da schuf er mit dem minimalistischen, aber zutiefst emotionalen Titel Ain't No Sunshine ein unsterbliches Stück der Musikgeschichte, das vom schmerzhaften Verlust einer geliebten Person erzählt. Die Nummer zeichnet sich ja besonders dadurch aus, dass Withers im Mittelteil diese Phrase I know, I know, I know 26 Mal hintereinander wiederholt. Hier ist Bill Withers, der heute 88 Jahre alt geworden wäre.
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Das war Brooke Fraser hier bei uns im ARD-Abend. Und jetzt kommen wir nochmal zu unserem Rätsel. Sie können ja das aktuelle Album von Ringo Starr gewinnen. Und er ist glücklich verheiratet seit über 45 Jahren mit Barbara Bach, mit der Schauspielerin, die ja 1980 am Filmset der skurrilen Steinzeitkomödie Caveman kennen und lieben gelernt hat. Ja, und in welcher weltberühmten Rolle war seine Ehefrau Barbara kurz davor im Kino damals zu sehen? A. als Bond-Girl in Der Spion, der mich liebte. B. als Prinzessin Leia in Krieg der Sterne. Oder C. als Sandy in der Musical-Verfilmung von Grease. A. also bei James Bond. B. bei Krieg der Sterne. Oder C. bei Grease, dem Musical, Film-Musical. Ihre Lösung können Sie mir schreiben unter ard-abend@mdr.de oder per Anrufbeantworter 0800 80 80 110. Ich drücke die Daumen und jetzt gibt's The Boys of Summer. Hier ist Musik mit Don Henley.

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5: Hier ist der Verkehrsservice für den ARD-Abend. Die A1 Hamburg Richtung Bremen ist zwischen Hamburg-Stillhorn und Hamburg-Harburg wegen Brückenarbeiten bis Montag ca. 5 Uhr in der Früh gesperrt. Die A2 Richtung Hannover ist zwischen Eilsleben und Allerringersleben nach einem Unfall gesperrt. A10 westlicher Berliner Ring Richtung Dreieckhaveland zwischen Potsdam-Nord und Spandau ist die Autobahn wegen Reparaturarbeiten bis morgen Abend gesperrt. Die Polizei empfiehlt bereits an der Abfahrt Großkreuz die Autobahn zu verlassen und den Bereich weiträumig zu umfahren. Die B273 Wandlitz Richtung Oranienburg ist zwischen Wensickendorf und Schmachtenhagen nach einem Unfall aktuell gesperrt. Soweit die Meldungen, kommen Sie gut an Ihr Ziel.
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5: Aus Dresden von MDR Sachsen mit Frank Michael Bauer und Whitney Houston.

Gute Laune Musik mit Marquez aus Deutschland und Vayamos Compañeros aus dem Jahre 2007. Echtes spanisches Urlaubsflair hier bei uns im ARD-Abend. Und jetzt gibt's eine tolle Ballade mit Elton John. Und in den frühen 70er Jahren ist dieses Werk entstanden. Also um genau zu sein, veröffentlicht worden ist es auf jeden Fall 1973. Und hier ist Elton John mit Yeah, Goodbye, Yellow Brick Road für Sie.

Das Schwesterchen von Mike Oldfield, hier bei uns gehört Sally Oldfield und Silver Dagger. Und gerade habe ich eine Nachricht bekommen von Antonia aus Prero. Sie sitzt mit ihrem Schatz und ganz gemütlich bei einem Wein und genießt diesen Abend und hat wieder mal festgestellt mit ihm, wie schön es ist, wenn der Fernsehapparat mal ausgeschaltet ist und man leise Musik im Hintergrund hört. Also Radio schreiben, Radio hören, ganz groß geschrieben. Und bis vorhin haben sie noch ein bisschen Fußball geguckt im ZDF. Die Partie, da wo Kanada gegen Marokko 0-3 verloren hat. Aber danach gleich ausgemacht und jetzt genießen sie den Abend und grüßen alle, die das ebenso tun und wünschen noch ein schönes Wochenende. Und dazu gibt es jetzt Lionel Richie mit My Destiny hier im ARD Abend.

auf der Bühne hat sie Ade gesagt, es gibt keine Konzerte mehr. Ich bin im Ruhestand. Naja, aber vielleicht wird sich das auch noch mal ändern. Man soll ja berühmtermaßen auch niemals sagen. Und jetzt bei uns die Birds im ARD-Abend und Billy Joel danach.

0: 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Um 22 Uhr mit Horsten Altenhöhner. Guten Abend. Die AfD wird weiter vom Spitzenduo Weidel und Chrupalla geführt. Auf dem Parteitag in Erfurt wurden sie mit 81 bzw. 70% der Stimmen wiedergewählt. Die Proteste blieben weitgehend friedlich. Wolfgang Henschel.
1: Nach Angaben der Polizei kamen rund 31.000 Menschen zu Demonstrationszügen, Kundgebungen und Sitzblockaden. Die Bündnisse Zusammenstehen und Widersetzen sprachen von 50.000 Demonstranten. Laut Polizeisprecher Patrick Martin gab es einige kleinere Scharmützel an Absperrungen. Teilweise musste Pfefferspray eingesetzt werden. Am Gothaer-Platz wurden zwei Journalisten durch Flaschenwürfe verletzt. Im gesamten Stadtgebiet fanden Aktionen statt. In der Innenstadt etwa feierten Erfurter Einwohner und Vertreter von Politik und Kirche ein Fest der Demokratie.
0: Nach den jüngsten Gewaltvorfällen in Cottbus hat Brandenburgs Justizminister Grimm ein konsequentes Vorgehen gegen Extremismus angekündigt. Brandanschläge werde man mit der vollen Härte des Rechtsstaates beantworten, sagte Grimm dem RBB. Gleichzeitig räumte er ein, dass sich die Ermittlungen wegen Personalmangels in der Justiz verzögern. Dem wolle man mit zusätzlichen Stellen bei Staatsanwaltschaften und Strafgerichten entgegenwirken. Zuletzt waren in Cottbus unter anderem ein alternatives Wohnprojekt und ein Jugendclub das Ziel mutmaßlich rechter Angriffe. Bundeskanzler Merz hat US-Präsident Trump zum 250. Jahrestag der Unabhängigkeit der Vereinigten Staaten gratuliert. Bei einem Telefonat betonte Merz nach Angaben des Kanzleramtes die enge Verbundenheit zwischen Deutschland und den USA. Der Jahrestag wurde heute mit mehreren Paraden gefeiert. In Washington mussten Teile der Feierlichkeiten wegen extremer Hitze allerdings abgesagt werden. Der gesperrte Abschnitt der A10 zwischen Potsdam-Nord und Spandau sorgte heute für kilometerlange Staus. Nach Angaben der Verkehrsinformationszentrale war der Verkehr auf dem Berliner Ring vollständig zum Erliegen gekommen. Gemeldet wurden Wartezeiten von bis zu 4 Stunden. Die Polizei empfiehlt, den Bereich weiträumig zu umfahren. Die Sperrung dauert voraussichtlich bis morgen Abend. Die Fußballweltmeisterschaft geht heute mit der Runde der letzten 16 Mannschaften weiter. Das erste Achtelfinalspiel gewann Marokko gegen den Mitgastgeber Kanada mit 3:0. In etwa einer Stunde beginnt die Begegnung zwischen Paraguay und Vize-Weltmeister Frankreich. Soweit die Nachrichten. 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Das Wetter in der Nacht ist es meist stark bewölkt und teils fällt etwas Regen bei 16 bis 14 Grad und einem teils böigen Wind. Morgen wechselhaft, gebietsweise gibt es Schauer, später wird es von Norden her freundlicher, bei Temperaturen zwischen 22 und 24 Grad.
2: Hier ist der Verkehrsservice für den ARD-Abend. Die A1 Hamburg Richtung Bremen ist zwischen Hamburg-Stillhorn und Hamburg-Harburg wegen Brückenarbeiten bis Montag ca. 5 Uhr gesperrt. Die A2 Richtung Hannover ist zwischen Eilsleben und Allerengersleben nach einem Unfall gesperrt. A10 westlicher Berliner Ring Richtung Dreikafelland zwischen Potsdam-Nord und Spandau ist die Autobahn wegen Reparaturarbeiten bis Sonntagabend gesperrt. Die Polizei empfiehlt, bereits an der Abfahrt Großkreuz die Autobahn zu verlassen und den Bereich weiträumig zu umfahren. Soweit die Meldung. Gute Fahrt Ihnen.
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2: Mit Frank Michael Bauer aus Dresden und wir zählen jetzt erstmal ein.

Hot Chocolate erkannt haben Sie den Errol Brown mit seiner Band hier bei uns gehört im ARD-Abend. Und wir machen weiter mit John Waite und seinem größten Erfolg Missing You. Und John Waite hat heute Geburtstag. Er wird 74 und der Titel, der ist aus dem Jahre 84 und stürmte damals die Charts.

0: Eros Ramazzotti im ARD-Abend hier bei uns an diesem 4. Juli. Und vorhin gab es ja auch Musik aus dem aktuellen Album von Ringo Starr, Long Long Road. Und diese Platte konnten sie gewinnen. Und wir haben eine Gewinnerin in diesem Fall ermittelt. Die Frage, die lautete ja bekanntermaßen: Ringo Starr ist seit 1981 glücklich verheiratet, seit 45 Jahren mit Schauspielerin Barbara Bach. Und die haben sich kennengelernt ein Jahr davor, 1980 am Drehset der skurrilen Steinzeitkomödie Caveman. Und in welcher berühmten Rolle war seine Ehefrau Barbara zuvor im Kino zu sehen? A. als Bond-Girl in Der Spion, der mich liebte, B. als Prinzessin Leia in Krieg der Sterne oder C. als Sandy in der Musical-Verfilmung von Grease? Ja, und was ist richtig? A, B oder C?
1: Ja, ich grüße dich. Es ist die Antwort A. Das war James Bond.
0: Ja, ganz genau. Der Spion, der mich liebte, Major Anya Amasova, war ihre Rolle damals gewesen im Film. Mussten Sie raten oder haben Sie es gleich gewusst?
1: Ich habe zufälligerweise alle James-Bond-Filme geguckt vor kurzer Zeit und ich habe das so irgendwo im Hinterkopf gehabt, ja.
0: Ja, wunderbar. Da sehen Sie mal, manchmal kann man sowas dann auch noch gebrauchen, wenn Sie alle Filme angeguckt haben. Gibt es denn einen Lieblings-James-Bond, einen Lieblings-Bond oder einen Lieblingsfilm für Sie?
1: Also ich mag ja immer noch den Sean Connery am liebsten von allen Bonds. Mhm. Der hatte noch so ein bisschen Stil, aber gut, das ist natürlich auch eine ganz andere Zeit gewesen, ja.
0: Eine Geschmacksfrage ist es natürlich in jedem Fall auch, wo man sagt, ja, ich mochte zum Beispiel den Pierce Brosnan nicht so doll, muss ich sagen, da haben mir andere dann besser gefallen. Aber wie gesagt, das ist immer auch persönlicher Geschmack. Und ja, Sie bekommen von uns das Album mit Ringo Starr. Beatles ist ja vielleicht auch, das ist ein Stückchen Beatles, kann man sagen, ein Viertel, ist ja auch vielleicht noch etwas für Sie. Was machen Sie an diesem Abend so? Ein bisschen Radio hören und gibt es noch was, was man ja beim Radio, kann man das ja auch oft machen, nebenbei noch tut?
1: Nee, ich muss mich eigentlich vorbereiten, weil ich morgen auf den Flohmarkt will, also früh aufstehen.
0: Ah, so. Sind Sie dort Verkäuferin oder sind Sie... Ja, okay. Ja, ja. Sie bieten da
1: ganz
0: also...
1: Ganz viele Sachen loswerden.
0: Viele da Sachen loswerden oder sowas. Wo werden Sie sein auf dem Trödelmarkt? Wo wird das sein?
1: In Kiel.
0: In Kiel, okay.
1: In Kiel.
0: Ja. Dann wünsche ich Ihnen jetzt
1: alle kommen, ne?
0: Ja, können alle kommen. Ja. Dann wünsche ich Ihnen jetzt noch einen schönen Abend und dann werden Sie heute auch nicht mehr so lange aufbleiben, denke ich mal. Ne?
1: Auf gar keinen Fall.
0: Ja, nein. Ja, aber noch in der Leitung bleiben, wir brauchen ja noch Ihre Adresse.
1: Ja.

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6: Und jetzt ist sie frisch verheiratet. 22.33 Uhr. Hier ist der Verkehrsservice für den ARD-Abend. Die A1 Hamburg Richtung Bremen ist zwischen Hamburg-Stillhorn und Hamburg-Harburg wegen Brückenarbeiten bis Montag ca. 5 Uhr gesperrt. Die A2 Richtung Hannover ist zwischen Eilsleben und Allerengersleben nach einem Unfall gesperrt. A10 westlicher Berliner Ring, Dreieck Havelland, zwischen Potsdam-Nord und Spandau ist die Autobahn wegen Reparaturarbeiten bis Sonntagabend gesperrt. Die Polizei empfiehlt übrigens bereits an der Abfahrt Großkreuz die Autobahn zu verlassen und den Bereich weiträumig zu umfahren. Soweit unsere Meldungen. Kommen Sie gut an.
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6: Aus Dresden und hier ist die J. Geils Band.

Das war sie im ARD-Abend. Sophie B. Hawkins mit ihrem Debüthit Damn, I Wish I Was Your Lover aus dem Jahre 1992. Und jetzt kommt Barry White, der landete 1976 diesen Hit, You See the Trouble with Me.

Einen schönen Abend. Hier sind Hinnerk und Nele Irene auf dem Rückweg vom Gardasee nach Friesland. Wir haben das sonnige Wetter in Italien genossen, haben sie uns geschrieben, und bringen nun ein paar Strahlen mit. Und gerade genießen wir den ARD-Abend. Liebe Grüße und einen angenehmen Abend allen anderen Reisenden. Fahrt sicher und rücksichtsvoll. Und Kuno aus Göttingen hat sich auch gemeldet. Der grüßt alle, die sich so wie er jetzt ausklinken müssen. Grund: Schönheitsschlafen. Großes Smiley dahinter. Aber nee, muss morgen zeitig raus und arbeiten im Pflegedienst. Alle, die arbeiten müssen am Sonntag, liebe Grüße. Dankeschön. Und das war dann auch der ARD-Abend. Ich bin Frank-Michael Bauer aus Dresden. Und weiter geht's gleich nach 23 Uhr mit der ARD-Hitnacht und meinem Namensvetter Hanno Bauer aus Magdeburg. Gute Unterhaltung. Viel Spaß.

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1: Um 23 Uhr mit Thorsten Altenhöhner. Guten Abend. Die AfD wird weiter vom Spitzenduo Weidel und Chrupalla geführt. Auf dem Parteitag in Erfurt wurden sie mit 81 bzw. 70% der Stimmen wiedergewählt. Die Proteste blieben weitgehend friedlich. Wolfgang Henschel.
2: Nach Angaben der Polizei kamen rund 31.000 Menschen zu Demonstrationszügen, Kundgebungen und Sitzblockaden. Die Bündnisse Zusammenstehen und Widersetzen sprachen von 50.000 Demonstranten. Laut Polizeisprecher Patrick Martin gab es einige kleinere Scharmützel an Absperrungen. Teilweise musste Pfefferspray eingesetzt werden. Am Gothaplatz wurden zwei Journalisten durch Flaschenwürfe verletzt. Im gesamten Stadtgebiet fanden Aktionen statt. In der Innenstadt etwa feierten Erfurter Einwohner und Vertreter von Politik und Kirche ein Fest der Demokratie.
1: Nach den jüngsten Gewaltvorfällen in Cottbus hat Brandenburgs Justizminister Grimm ein konsequentes Vorgehen gegen Extremismus angekündigt. Brandanschläge werde man mit der vollen Härte des Rechtsstaates beantworten, sagte Grimm dem RBB. Gleichzeitig räumte er ein, dass sich die Ermittlungen wegen Personalmangels in der Justiz verzögern. Dem wolle man mit zusätzlichen Stellen bei Staatsanwaltschaften und Strafgerichten entgegenwirken. Zuletzt waren in Cottbus unter anderem ein alternatives Wohnprojekt und ein Jugendclub das Ziel mutmaßlich rechter Angriffe. Bundeskanzler Merz hat US-Präsident Trump zum 250. Jahrestag der Unabhängigkeit der Vereinigten Staaten gratuliert. Bei einem Telefonat betonte Merz nach Angaben des Kanzleramtes die enge Verbundenheit zwischen Deutschland und den USA. Der Jahrestag wurde heute mit mehreren Paraden gefeiert. In Washington mussten Teile der Feierlichkeiten wegen extremer Hitze allerdings abgesagt werden. Der gesperrte Abschnitt der A10 zwischen Potsdam-Nord und Spandau sorgte heute für kilometerlange Staus. Nach Angaben der Verkehrsinformationszentrale war der Verkehr auf dem Berliner Ring vollständig zum Erliegen gekommen. Gemeldet wurden Wartezeiten von bis zu 4 Stunden. Die Polizei empfiehlt, den Bereich weiträumig zu umfahren. Die Sperrung dauert voraussichtlich bis morgen Abend. Die Fußballweltmeisterschaft geht heute mit der Runde der letzten 16 Mannschaften weiter. Das erste Achtelfinalspiel gewann Marokko gegen den Mitgastgeber Kanada mit 3:0. In diesen Minuten beginnt die Begegnung zwischen Paraguay und Vizeweltmeister Frankreich. Soweit die Nachrichten. 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Das Wetter in der Nacht ist es meist stark bewölkt und teils fällt etwas Regen bei 16 bis 14 Grad und einem teils böigen Wind. Morgen wechselhaft, gebietsweise gibt es Schauer. Später wird es von Norden her etwas freundlicher bei Temperaturen zwischen 22 und 24 Grad.
3: Schönen Dank für die ersten Nachtnachrichten. Von mir jetzt der Blick auf die Straßen im Lande, damit Sie gut ans Ziel kommen, wenn Sie unterwegs sind. Hier ist der Verkehrsservice der ARD-Hitnacht. Die A1 Hamburg Richtung Bremen ist zwischen Hamburg-Stillhorn und Harburg wegen Brückenarbeiten bis Montag noch gesperrt. Umleitung ist die U76. Die A1 ist zwischen Erftstadt und Kreuz-Bliesheim in beiden Richtungen wegen Bauarbeiten gesperrt. Die A2 Dortmund Richtung Hannover ist zwischen Kamener Kreuz und Hamm wegen Bauarbeiten bis Montag früh gesperrt. A5 Frankfurt Richtung Kassel zwischen Nordwestkreuz Frankfurt und Bad Homburger Kreuz 2 Kilometer Stau. Die A10 Dreieck Werder Richtung Dreieck Havelland ist zwischen Potsdam Nord und Berlin Spandau wegen Bauarbeiten gesperrt. Bis morgen wird's dauern. Die A42 Kamp-Lintfort Richtung Dortmund ist zwischen Oberhausen Zentrum und Kreuz Essen Nord jetzt jede Nacht gesperrt. Erstmal bis Mitte Juli. Die A59 Bonn Richtung Köln ist zwischen Dreieck Porz und Köln-Rath ebenfalls das Wochenende übergesperrt. Und dann noch der Blick auf die Autobahn 81, Singen Richtung Stuttgart. Hier ist zwischen Böblingen-Hulb und Böblingen-Ost wegen Reparaturarbeiten gesperrt bis morgen früh 8 Uhr. Umleitung erfolgt über die U11 und die U13 durch Sindelfingen. Gute Fahrt Ihnen, bleiben Sie munter.
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3: Mit Hanno Bauer in Magdeburg. Und jetzt spielen wir Black or White, obwohl nachts ja alle Katzen grau sind. Hier ist Michael Jackson.

0: Hier ging es langsam los mit den Disco-BGs Tragedy mit Barry Gibbs Facettstimme, die er kurz vorher erstmals Erschrei im Studio bei Nights on Broadway ausprobiert hatte und alle sagten dann, ey, ab jetzt, lieber ältester Bruder, bitte nur noch in dieser Stimmlage singen, das macht uns einzigartig. Da war das neue Markenzeichen schon geboren. Wir haben es hier gerade gehört im unverkennbaren Harmoniegesang der späten 70er Bee Gees.
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Hier ist die ARD Hitnachts im Ausklang des Samstages, 23.15 Uhr ist es. Und selten passt da ein Spruch besser als dieser hier auf den Song, den wir jetzt hören. Verlass dich immer auf dein Herz, es hat schon geschlagen, bevor du denken konntest. Und Joris singt dazu jetzt auch noch Herz über Kopf.

0: Also, unser Radioarzt und Chirurg Jürgen aus Goch ist auch am Gerät, ja, und hat gleich mal schnell geschrieben, wenn man eher so sein Herz über den Kopf stellen soll, was ja auch eigentlich so von der Lage des Organs gar nicht geht unbedingt, schreibt er, was machen dann eigentlich die Herztransplantierten? Medizinisch-philosophisches Problem, würde ich sagen, lieber Jürgen. Aber Dankeschön. Vielleicht das mal mit der Ethikkommission klären.
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0: Ist schön, wenn alle mitdenken. Mit Herz oder mit Kopf. Hier ist die ARD-Hitnacht. Jetzt mit Musik von Sandra. Around My Heart. Auch da geht's also im Herzen rund.

Mhm. Das ist also unbedingt ein Tipp, die Nummer nicht zu verlieren. Also die Band Steely Dan mit dem Tipp, hey Ricky, verliere diese Nummer nicht. Offensichtlich ein Überbleibsel aus der Zeit, als Nummern noch in diese kleinen Telefonnummer-Merkbüchlein geschrieben wurden. Ha! Habe ich sie gerade erwischt? Ja, naja gut. Das Praktische an diesen Büchern, so eins zu verlieren, ist dann vielleicht wenigstens nicht so kostspielig, als wenn man sein ganzes Telefon verliert, wo alle Nummern drin gespeichert sind. Hier ist die ARD, nach 23.27 Uhr ist es. Gleich der Blick auf die Straßen im Lande, damit Sie wissen, wo Sie gut durchkommen und wo gerade gar kein Durchkommen ist, weil nämlich Nachbaustellen sind. Bis dahin noch Musik von Murray Head, One Night in Bangkok.

0: Und damit 23.30 Uhr. Zeit für den Verkehrsservice der ARD-Hitnacht. Die A1 Hamburg Richtung Bremen ist zwischen Hamburg-Stillhorn und Harburg wegen Brückenarbeiten gesperrt. Umleitung ist die U76. Die A1 ist zwischen Erftstadt und Kreuz-Bliesheim in beiden Richtungen wegen Bauarbeiten gesperrt das ganze Wochenende. Die A2 Dortmund Richtung Hannover ist zwischen Kamener Kreuz und Hamm wegen Bauarbeiten gesperrt das Wochenende über. Dann A5 Frankfurt Richtung Kassel zwischen Nordwestkreuz Frankfurt und Bad Homburger Kreuz. 2 Kilometer Stau. Die A9, das ist neu dazugekommen, Berlin Richtung Halle-Leipzig musste gesperrt werden zwischen Vockerode und Dessau-Ost. Hier gab es vorhin einen Unfall, deswegen also jetzt die Sperrung auf der A9 zwischen Vockerode und Dessau-Ost. Die A10, Dreieck Werder Richtung Dreieck Havelland, ist zwischen Potsdam-Nord und Berlin-Spandau wegen Bauarbeiten bis morgen ca. 20 Uhr gesperrt. Die A42, Kamp-Lintfort Richtung Dortmund, ist zwischen Oberhausen-Zentrum und Kreuz-Essen-Nord jetzt jede Nacht gesperrt bis Mitte Juli. Die Autobahn 59 Bonn Richtung Köln ist zwischen dem Dreieck Porz und Köln-Rath bis Montag früh gesperrt. Und dann noch die Autobahn 81 Singen Richtung Stuttgart. Hier ist zwischen Böblingen-Hulb und Böblingen-Ost wegen Reparaturarbeiten bis 8 Uhr gesperrt. Ihnen unterwegs eine gute Fahrt durch die Nacht. Bleiben Sie munter.
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0: Mit Hanno Bauer in Magdeburg. Ich grüße schön und jetzt mit Musik von Kenny Loggins.

So viel Herz heute schon in der ARD-Hitnacht. Von Herz über Kopf zu Around My Heart und jetzt schließlich Hard Light. Da wundert es mich gar nicht, dass meine Sternfreunde Susanne und Walter aus Mülheim an der Ruhr gerade in Xanten auf dem Zeltplatz stehend auch gleich mal schnell geschrieben haben: Lieber Hanno, ich schließe mich da lieber dem kleinen Prinzen an, denn man sieht nicht nur... Nein, doch, man sieht nur mit dem Herzen gut, nicht nur. Wäre falsch, natürlich. Also, der kleine Prinz mit seinem berühmten Mann sieht nur mit dem Herzen gut. Egal, wo Herz oder Kopf stehen, haben sie noch geschrieben. Liebe Grüße, Susanne. Ja, dann grüße ich ganz lieb zurück und ich hoffe, ihr habt das Licht im Herzen und wenig am Himmel, um auch schön die Sterne beobachten zu können. Oder sind zu viele Wolken vor zwischen euch und den Sternen? Das könnte ich mir auch vorstellen in so einer Nacht wie dieser. Kommen ja von Nordwesten immer mehr Wolken in.

So, so, sie möchte nicht das Biest sein, das zur Last fällt. The Beast of Burden, singt Bette Midler hier. Aber sie möchte gern die Hexe sein, die auf den Besen steigt und die Bürger von Salem bestraft für frühere Fehler. Das dann schon. Bette Midler, bislang zu sehen in zwei Teilen der Hokuspokus-Filmreihe. Und ein dritter Teil ist nun offiziell bei Disney in Planung. Natürlich wieder mal mit ihr, mit Bette Midler. Hier ist der Soundtrack der Nacht. Diese Sendung.

Ich weiß ja nicht, ob in der Penny Lane alle richtig rumfahren, aber auf der A28 offensichtlich nicht. Achtung, ein Falschfahrer auf der A28 in der Ausfahrt Delmenhorster Dreieck zur B75 in Richtung Bremen. Kommt ein Falschfahrer entgegen. Bitte ganz rechts fahren, nicht überholen. Achtung, ein Falschfahrer auf der Autobahn 28 in der Ausfahrt Delmenhorster Dreieck zur B75 in Richtung Bremen. Ist gerade ein Falschfahrer gemeldet worden.

Und noch einmal die Warnung vor dem Falschfahrer. Achtung bitte auf der Autobahn 28 in der Ausfahrt Delmenhorster Dreieck zur B75 in Richtung Bremen ist ein Falschfahrer gemeldet worden. Achtung bitte, ein Falschfahrer auf der Autobahn 28 in der Ausfahrt Delmenhorster Dreieck zur B75 in Richtung Bremen kommt ein Falschfahrer entgegen.

REO Speedwagon in your letter. Macht auch schon fast diesen Tag zu. 23.53 Uhr ist es nur noch 7 Minuten. Und zu dem Song vorher, zu Percy Sledge, When a Man Loves a Woman, hat Rolf aus dem Hochschwarzwald geschrieben: Hallo Hanno, Percy Sledge, um diese Zeit eine Gnade. Gefällt mir sehr gut. Lob an den Redakteur und weiterhin viel Freude bei der Sendung. Grüße aus dem Hochschwarzwald. Dann grüße ich nochmal ganz lieb zurück, Rolf. Ich werde es ausrichten. Und wir erfreuen uns jetzt noch ein bisschen an Shania Twain und UB40 bis zu den Mitternachtsnachrichten und dem Tageswechsel. Und wir hören uns wieder am Sonntag.

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1: Um 0 Uhr mit Thorsten Altenhöhner. Guten Abend. Zehntausende Menschen haben in Erfurt gegen die AfD demonstriert. Die Polizei spricht von gut 30.000 Teilnehmern, die Veranstalter von mindestens 50.000. Auf dem Bundesparteitag wurden die beiden AfD-Co-Vorsitzenden wiedergewählt. Aus Erfurt Dagmar Schlichting.
2: Dabei lag Weidel deutlich vorn. 81% für die 47-Jährige, nur 70% für Chrupalla. Weidel ist klar die prominente AfD-Führungsfigur. Ihre Bewerbungsrede riss den Saal mit. Die Delegierten jubelten lautstark bei ihrer Abrechnung mit der aktuellen Bundesregierung.
1: Die Bundesärztekammer fordert höhere Steuern auch auf Bier und Wein. Die geplanten Steuermaßnahmen der Bundesregierung für Alkohol griffen zu kurz, heißt es in einer Mitteilung. Aus Sicht der Ärztekammer sollten alle alkoholischen Getränke einbezogen werden, nicht nur einzelne Produktgruppen wie Spirituosen. Auch Tabak- und Nikotinprodukte müssten stärker besteuert werden, um sie für Kinder und Jugendliche weniger attraktiv zu machen. Der Iran hat Großbritannien und Frankreich vor gemeinsamen Patrouillen in der Straße von Hormuz gewarnt. Die Sicherheit der Meerenge liege in den Händen der Anrainerstaaten, erklärte der iranische Chefunterhändler bei den Gesprächen mit den USA, Gharib Abadi. Zuvor hatten der britische Premierminister Starmer und der französische Präsident Macron erklärt, der Oman sei bereit, in Zusammenarbeit mit ihren Ländern sicherzustellen, dass seine Hoheitsgewässer sicher für die Schifffahrt sind. 10 Rosskastanien am Spreeufer in Berlin werden nun doch nicht gefällt. Das teilte der Stadtrat für Umwelt von Charlottenburg-Wilmersdorf, Schroh-Offeneger, der rbb24-Abendschau mit.
3: Wir haben uns heftig gestritten und uns dann mit der Senatsverwaltung zusammengerauft für einen Kompromiss. Wir werden uns Montag früh hier treffen auf einem Ortstermin und die neue Lösung finden. Es braucht einfach einen anderen Standort für die Umkleidekabinen für die Arbeiter auf dieser Baustelle. Den werden wir aber in örtlicher Nähe ohne weiteres finden können.
1: Die Berliner Energie- und Wärme GmbH baut an der Stelle ein neues Gaskraftwerk. Die Rosskastanien sollten weichen, um Platz für die Umkleidekabinen der Bauarbeiter zu schaffen. Die Fußballweltmeisterschaft geht mit der Runde der letzten 16 Mannschaften weiter. Das erste Achtelfinalspiel gewann Marokko gegen den Mitgastgeber Kanada mit 3:0. Zwischen Paraguay und Vizeweltmeister Frankreich steht es zur Halbzeit 0:0. Soweit die Nachrichten. 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Das Wetter bis zum frühen Morgen meist stark bewölkt und teils Regen bei 16 bis 14 Grad und einem teils böigen Wind. Tagsüber dann wechselhaft, gebietsweise Schauer, später von Norden her freundlicher bei 22 bis 24 Grad.
4: Es ist 0:03 Uhr.
5: Dankeschön für die ersten Nachrichten des neuen Tages. Von mir ist der Blick auf die Straßen im Lande. Hier ist der Verkehrsservice der ARD Hitnacht nur mit den zwei aktuellen Meldungen. Vorsicht bitte auf der Autobahn 28 Oldenburg Richtung Bremen in der Ausfahrt Delmenhorster Dreieck. Zur Bundesstraße 75 in Richtung Bremen kommt Ihnen kein Falschfahrer mehr entgegen. Stattdessen ist hier jetzt nach Unfall gesperrt. Also kein glimpflicher Ausgang diesmal. Das stimmt schon nachdenklich. Und dann noch diese Meldung hier, A5 Frankfurt Richtung Kassel, zwischen Nordwestkreuz Frankfurt und dem Bad Homburger Kreuz, 2 Kilometer Stau. Das waren die aktuellen Meldungen. Die Baustellen sind sowieso in Ihrem Navigationsgerät hinterlegt, wenn es online ist. Und Ihnen unterwegs eine gute Fahrt in den neuen Tag hinein.
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5: Mit Hanno Bauer in Magdeburg. Ich grüße schön.

0: So, so. Gute Emotionen, also hier schon im Radio bei Chris de Burgh, High on Emotion. Schön, wenn wir unseren Beitrag leisten dürfen zum perfekten Wochenende, ja. Niki und Kalle haben mal wieder geschrieben aus Hamburg. Sie haben uns ja neue Hörerinnen und Hörer geworben für die Sendung innerhalb der Familie, nämlich die Kinder und das Enkelkindchen. Sie haben geschrieben, ein perfekter Abend zurück vom Griechen und jetzt unsere Hitnacht. Das ist wie Uso für die Ohren. Nach dem Griechen natürlich. Liebe Grüße aus Hamburg-Nettelnburg von Kalle und Niki, Philine, Dennis und Jolene. Jolene, heute genau 7 Wochen alt, eine eurer jüngsten Fans. Na, das ist ja eine schöne Überraschung. Das sind ja ganz zarte Öhrchen dann am Radio und das zu dieser Zeit. Haha, zum Einschlafen dann hoffentlich. Und jetzt mal vom Uso aus gesehen. Jetzt nehmen wir eher den mexikanischen Drink zu uns, also einen Tequila für alle mit Smokey und Juanita, dem Mexican Girl.
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0: Ganz liebe Grüße zurück nach Hamburg an Niki und Kalle und Philine, Dennis und Jolene. Juanita came to me last night.

zwei schöne melancholische Songs in Moll gesungen hintereinander. Mexican Girls, Smokey und Eric Clapton, Layla bei uns im Nachtprogramm. 0.17 Uhr ist es und jetzt wechseln wir mal den Takt und auch die Tonart und machen etwas flottere Musik mit den Pet Shop Boys und Suburbia. Ja, damit die Mischung stimmt.

kurze Nachtgedankenzeit in der ARD-Hitnacht. Das Universum besteht zu 1% aus Materie, zu 4% aus dunkler Materie und zu 95% aus Dingen, die mich absolut nichts angehen. Darum gleich zweimal ich, also ich und ich, im Musikprogramm der ARD-Hitnacht jetzt Universum.

0: Hier ist die ARD-Hitnacht und übrigens die Sternenfreunde Susanne und Walter, die haben nochmal geschrieben, was mit den Wolken sowieso nicht unbedingt das Problem wäre bei der Sternenbeobachterei. Sie haben geschrieben, auch ohne Wolken wäre der Mond noch zu groß und damit leider auch zu hell. Die beste Zeit zum Fotografieren ist um Neumond herum, circa 5 Tage vor und eine Woche nach Neumond. Jetzt geht sowieso nichts, da es zurzeit keine astronomische Nacht gibt. Also der Himmel ist schlicht zu hell. Fotografie ist auch dann erst wieder dann möglich, wenn die Sonne sich 18 Grad und mehr unter dem Horizont befindet. Und das wäre dann ab dem 25.07. wieder der Fall. Mensch, ich merke das auch schon, dass es jetzt schon wesentlich früher wieder dunkler wird und die Nächte schon langsam wieder länger werden. Naja, so ist das. Kaum hat der Sommer begonnen, da wird dann eben auch der Tag schon wieder kürzer.
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0: Und Roxy Music singen dazu auch noch Oh Yeah, als hätten sie es gerne so. Also ich könnte diese langen Sommertage gerne noch ein bisschen länger haben.

0: Yeah, there's a band playing on the radio und viele Bands haben wir noch in dieser Nachtsendung vor uns. Jetzt aber erstmal der kurze Break. 0:30 für den Verkehrsservice in der ARD-Hitnacht. Die A1 Hamburg Richtung Bremen ist zwischen Hamburg-Stillhorn und Harburg wegen Brückenarbeiten gesperrt das Wochenende über. Umleitung ist die U76. Die A1 ist zwischen Erftstadt und Kreuz-Bliesheim in beiden Richtungen wegen Bauarbeiten gesperrt das Wochenende. Die A2 Dortmund Richtung Hannover ist zwischen Kamener Kreuz und Hamm wegen Bauarbeiten bis morgen früh gesperrt. Heißt also bis Montag früh. A5 Frankfurt Richtung Kassel zwischen Nordwestkreuz Frankfurt und Bad Homburger Kreuz, 2 Kilometer Stau. A7 Flensburg Richtung Hannover zwischen Hamburg-Othmarschen und Waltershof, 4 Kilometer stockender Verkehr. Die A10 Dreieckwerder Richtung Dreieckhavelland ist zwischen Potsdam-Nord und Berlin-Spandau wegen Bauarbeiten bis ca. 20 Uhr gesperrt. Die A42 Kamp-Lindfort Richtung Dortmund ist zwischen Oberhausen-Zentrum und Kreuz-Essen-Nord jetzt jede Nacht gesperrt bis Mitte Juli. Die A59 Bonn Richtung Köln ist zwischen dem Dreieck Porz und Köln-Rath bis morgen früh gesperrt. Und die Autobahn 81 Singen Richtung Stuttgart ist zwischen Böblingen-Hulb und Böblingen-Ost wegen Reparaturarbeiten bis 8 Uhr gesperrt. Und dann noch, gerade reingekommen, Autobahn 648 Frankfurt Richtung Eschborn. Hier ist in der Überleitung zur A5 Frankfurt Richtung Basel nach einem Unfall gesperrt. Gute Fahrt Ihnen. Munter bleiben mit dieser Sendung im Radio.
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0: Mit Hanno Bauer in Magdeburg. Schönen Sonntag.

so schöne Musik von The Police. Every little thing she does is magic. Tja, und manche Oldies, die wir hier zur Freude der Oldie-Fans in der Nachtsendung spielen, klingen wie Oldies und sind's auch, wie diese hier. Ja, die Ronettes, ja, eindeutig. Oder wir haben denselben Liedtitel, also Be My Baby, aber als ganz anderes Lied und das aus den 90er Jahren, also doch wesentlich aktueller und doch produziert wie ein Golden Oldie aus den 60ern. Und zwar für Vanessa Paradis, Be My Baby. In ihrer Version, das heißt, ist ja ein ganz anderes Lied, aber klingt wie ein wunderbarer Oldie. Jetzt bei uns

Ja, warum immer Je Le Taxi spielen? Dieser Retro-Sound ist doch auch wunderbar von Vanessa Paradis. Und wir bleiben bei den französischen Lolitas. Jetzt auch mit Alizée.

der Teilzeit-Lover im Radio und Vollzeit-Hitnachteure und Radiofamilienmitglied Jens aus Berlin schreibt zu meiner Aussage vorhin: Hallo Herr Bauer, Sie sprachen vorhin über die langen Sommerabende und jetzt hätte ich gerne gewusst, ob Sie lieber die Sommerzeit oder die Winterzeit bevorzugen würden. Ich meine als Dauerzustand. Es grüßt Jens aus Berlin. Ich habe jetzt erstmal kurz drüber nachgedacht, Jens, aber eindeutig dann wahrscheinlich die Normalzeit, also das, was alle als Winterzeit bezeichnen, weil es in unserer Zeitzone ja eben meistens so gegen 12 Uhr ist, wenn die Sonne am Zenit steht, also mehr oder weniger, je nachdem, wo in Deutschland man es gerade betrachtet. Aber ich sage mal, wenn am längsten Tag des Jahres, also bei Sommerbeginn ja, der Sonnenuntergang so gegen 20.30 Uhr wäre, auch wieder je nachdem, wo man in Deutschland gerade sich befindet. Ja, und dann wäre es ja 21.30 Uhr dann relativ dunkel. Das wäre dann doch schon ganz gut beim Einschlafen zum Beispiel. Und im Vergleich zu den anderen europäischen Ländern wäre es natürlich auch gar nicht so schlecht. Also ich eindeutig für die Normalzeit. Danke für die Nachfrage. Wäre aber so mein Tipp, wenn es umzustellen wäre, dass man also diese künstlich eingeführte Sommerzeit

Die Rolling Stones, Anybody Seen My Baby? Interessante Musik hier in der ARD-Hitnacht. Und jetzt zum Schluss dieser Stunde noch Chic Le Freak. Bis zu den 1 Uhr Nachrichten.

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1: Um 1 Uhr mit Thorsten Altenhöhner. Guten Morgen. Zehntausende Menschen haben in Erfurt gegen die AfD demonstriert. Die Polizei spricht von gut 30.000 Teilnehmern, die Veranstalter von mindestens 50.000. Auf dem Bundesparteitag wurden die beiden AfD-Co-Vorsitzenden gestern wiedergewählt. Aus Erfurt Dagmar Schlichting.
2: Dabei lag Weidel deutlich vorn. 81% für die 47-Jährige, nur 70% für Chrupalla. Weidel ist klar die prominente AfD-Führungsfigur. Ihre Bewerbungsrede riss den Saal mit. Die Delegierten jubelten lautstark bei ihrer Abrechnung mit der aktuellen Bundesregierung.
1: Die Bundesärztekammer fordert höhere Steuern auch auf Bier und Wein. Die geplanten Steuermaßnahmen der Bundesregierung für Alkohol griffen zu kurz, heißt es in einer Mitteilung. Aus Sicht der Ärztekammer sollten alle alkoholischen Getränke einbezogen werden, nicht nur einzelne Produktgruppen wie Spirituosen. Auch Tabak- und Nikotinprodukte müssten stärker besteuert werden, um sie für Kinder und Jugendliche weniger attraktiv zu machen. Der Iran hat Großbritannien und Frankreich vor gemeinsamen Patrouillen in der Straße von Hormuz gewarnt. Die Sicherheit der Meerenge liege in den Händen der Anrainerstaaten, erklärte der iranische Chefunterhändler bei den Gesprächen mit den USA, Gharib Abadi. Zuvor hatten der britische Premierminister Starmer und der französische Präsident Macron erklärt, der Oman sei bereit, in Zusammenarbeit mit ihren Ländern sicherzustellen, dass seine Hoheitsgewässer sicher für die Schifffahrt sind. 10 Rosskastanien am Spreeufer in Berlin werden nun doch nicht gefällt, das teilte der Stadtrat für Umwelt von Charlottenburg-Wilmersdorf Schroh-Offeneger der rbb24-Abendschau mit.
3: Wir haben uns heftig gestritten und uns dann mit der Senatsverwaltung zusammengerauft für einen Kompromiss. Wir werden uns Montag früh hier treffen auf einem Ortstermin und die neue Lösung finden. Es braucht einfach einen anderen Standort für die Umkleidekabinen für die Arbeiter auf dieser Baustelle. Den werden wir aber in örtlicher Nähe ohne weiteres finden können.
1: Die Berliner Energie- und Wärme GmbH baut an der Stelle ein neues Gaskraftwerk. Die Rosskastanien sollten weichen, um Platz für die Umkleidekabinen der Bauarbeiter zu schaffen. Die Fußballweltmeisterschaft geht mit der Runde der letzten 16 Mannschaften weiter. Das erste Achtelfinalspiel gewann Marokko gegen den Mitgastgeber Kanada mit 3:0. Frankreich führt kurz vor dem Ende des Spiels gegen Paraguay mit 1:0. Soweit die Nachrichten. 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Das Wetter. Bis zum frühen Morgen meist stark bewölkt und teils Regen bei 16 bis 14 Grad und einem teils böigen Wind. Tagsüber wechselhaft gebietsweise Schauer, später von Norden her freundlicher bei 22 bis 24 Grad.
4: Dankeschön fürs 3 Minuten Nachrichtenupdate. Blick von mir geht wieder auf die Straßen. Hier ist der Verkehrsservice in der ARD-Hitnacht. Die A1 Hamburg Richtung Bremen ist zwischen Hamburg-Stillhorn und Harburg wegen Brückenarbeiten gesperrt. Die Umleitung ist die U76. Die A1 ist zwischen Erftstadt und Kreuz-Bliesheim in beiden Richtungen gesperrt. Die A2 Dortmund Richtung Hannover ist zwischen Kamener Kreuz und Hamm wegen Bauarbeiten gesperrt. A5 Frankfurt Richtung Kassel zwischen Nordwestkreuz Frankfurt und Bad Homburger Kreuz 3 Kilometer Stau. A7 Flensburg Richtung Hannover zwischen Hamburg-Othmarschen und Waltershof aktuell 4 Kilometer stockender Verkehr. Die A10 Dreieck Werder Richtung Dreikafelland ist zwischen Potsdam-Nord und Berlin-Spandau wegen Bauarbeiten gesperrt. Die A42 Kamp-Lindfort Richtung Dortmund ist zwischen Oberhausen-Zentrum und Kreuz-Essen-Nord gesperrt. Die A59 Bonn Richtung Köln ist zwischen dem Dreieck Porz und Köln-Rath bis morgen früh gesperrt. Die A81 Singen Richtung Stuttgart ist zwischen Böblingen-Hulb und Böblingen-Ost wegen Reparaturarbeiten gesperrt. Und dann noch der Blick nach Berlin. Die A100 Neukölln Richtung Wilmersdorf ist zwischen Wechsstraße und Schmargendorf nach einem Unfall gesperrt. Ihnen unterwegs eine muntere Fahrt durch die Nacht mit dieser Sendung im Radio.
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4: Hanno Bauer in Magdeburg wünscht einen schönen Sonntag.

0: Sind reins, die Geisterstunde liegt schon hinter uns und Nikolas aus Hamburg, der hat geschrieben, moin, bei der hohen Anzahl von Sperrungen und anderen Verkehrsstörungen bei den Autobahnen und überregionalen Bundesstraßen, wäre es da nicht sinnvoller, die Straßenabschnitte aufzuzählen, die nicht von Störungen und Sperrungen betroffen sind? Viel Spaß noch bei der Sendung, Nikolas. Nikolas, nein, wir machen das extra so und zwar damit alle mitkriegen, dass nun doch irgendwas getan wird an den Straßen in Deutschland. Also, wenn schon immer alle meckern, dann wollen wir dann auch dort, wo gebaut wird, alles ausführlich würdigen. Und zwar mit 2-minütigen Texten mitten in der Nacht. Super, oder?
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0: Naja, man muss es positiv sehen. Wenn nicht gearbeitet würde, gäbe es auch keine Sperrungen. Wegen Straßenfahrbahnerneuerung und anderen Brückenarbeiten zum Beispiel. Ja, so ist das.

0: Hier ist die Nachtsendung für ganz Deutschland. Hier ist die ARD Hitnacht. Und Frank aus Berlin hat ja vorhin, oder war es Jens? Jens war es, glaube ich, aus Berlin, hatte vorhin die Frage aufgeworfen, was denn nun Sommer- oder Winterzeit? Was soll denn die Dauerzeit werden? Und dazu gab es jetzt erstaunlich viele Rückmeldungen auch von den Hörerinnen und Hörern im Lande. Aus Pforzheim zum Beispiel, der Frank. Ja, da haben wir den Frank, genau. Der geschrieben hat, hallo Herr Bauer, ich wäre dann auch lieber für die normale Zeit, also die mitteleuropäische Zeit. Man hat ja schon Untersuchungen angestellt, was dem Körper besser tun würde, aber leider können sich die Länder der EU ja nicht einigen. Ich möchte auch alle vor dem Radio grüßen. Den Kranken vor dem Radio wünsche ich gute Besserung. Liebe Grüße, Frank. Frank, ja, genau. Das also mit dem gesundheitlichen und körperlichen Effekt, das ist natürlich bestimmt was. Das sollte dann aber auch die, naja, auch die Logik sagen eigentlich, ne? Dass eigentlich ja die normale Zeit, man sagt es ja schon, eben die normale Zeit ist und eben nicht so was Künstliches. Und auch Heidi hat geschrieben zur Zeitumstellung, ich will nicht verstehen, warum es überhaupt eine Diskussion gibt, welche Zeit man nach Abschaffung der in Anführungsstrichen Sommerzeit behalten würde. Doch ganz einfach die, die wir davor hatten. Die ist doch prima. Also auch hier das Plädoyer, bei der Normalzeit zu bleiben. Na klar, warum auch nicht? Wer hat an der Uhr gedreht, sollte dann auch mal bitte als Comic im Fernsehen bleiben. Und das zeigt ja irgendwie auch wieder, dass wir alle wieder auf einer Linie liegen hier in der Nachtsendung, in der Radiofamilie. Also vielleicht liegt auch jemand anders, wer weiß. Wir haben ja auch noch nichts von Jens wieder gehört aus Berlin. Aber ich gehe mal davon aus, dass das natürlich dann auch weniger Probleme bringen würde, wenn man nicht mehr umstellt. Ja, wie zum Beispiel dann eben in der Landwirtschaft, wo ja dann auch Dienstpläne und Fahrpläne und so weiter und so fort, also nicht nur in der Landwirtschaft, sondern auf vielen Lebensgebieten dann auch Umstellungen wirklich immer kompliziert sind und das zweimal im Jahr und das für einen, naja, nicht wirklich messbaren Energiespareffekt.
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0: Könnte man sich also doch wirklich gerne schenken. Hier ist die ARD-Hitnacht. Aber was Sie darüber denken, können Sie ja auch gerne weiter schreiben. ard-hitnacht@mdr.de.

Markus aus dem Emsland ist ein ganz tapferer, der würde sogar damit leben können, wenn wir jedes Jahr weiterhin hin und her stellen. Die Zeit hat geschrieben, sorry, diese ganze Diskussion ist doch Quatsch, egal ob Sommer oder Winter. Zeit nach ein paar Tagen hat man sich an die Zeit gewöhnt. Der Körper, der Schlafrhythmus und alles andere passen sich in kürzester Zeit an. Mir ist es gleich, ob Sommer- oder Winterzeit, wegen mir auch weiter hin und her umstellen. Gruß von Markus aus dem Emsland.

0: Hier ist die ARD-Hitnacht Roxette The Look. Kürze ich jetzt mal ein bisschen ab, denn wir haben es schon 1.31 Uhr. Und damit Zeit für die aktuellen Verkehrsmeldungen ohne Baustellen diesmal, damit es schnell geht. A5 Frankfurt Richtung Kassel zwischen Nordwestkreuz Frankfurt und dem Bad Homburger Kreuz 3 Kilometer Stau. Dann A7 Flensburg Richtung Hannover zwischen Hamburg-Othmarschen und Waltershof 4 Kilometer stockender Verkehr. Die Autobahn 61 Mönchengladbach Richtung Koblenz ist zwischen Miel und Rheinbach jetzt nach einem Unfall vorübergehend gesperrt. Und die Autobahn 100 Neukölln Richtung Wilmersdorf in Berlin ist zwischen Wechsstraße und Schmargendorf nach einem Unfall gesperrt.
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0: Mit Hanno Bauer in Magdeburg und wir bleiben aber bei Musik aus Schweden. Wenn wir schon Roxette ein bisschen abkürzen mussten, jetzt noch Ace of Base. The Sign.

Hier ist die ARD Hitnacht und ich habe ein sehr schönes Video bekommen, und zwar von Siegfried, der sich gerade noch gemeldet hatte aus dem ICE Richtung Leipzig, ja, sonst zu Hause im schönen Sauerland, hat er geschrieben, in Arnsberg. Und das Video, das er geschickt hat, zeigt sein Erlebnis, also das Erlebnis des heutigen Abends, nämlich auf dem Domplatz in Erfurt, wo Clüso sein Konzert gespielt hat. Hier, wir hören mal kurz rein in sein Video. Also war schon ziemlich dicht dran, muss ich mal sagen. Ganz guter Blick, wenn da nicht noch vorne so ein Sichtschutzzaun gewesen wäre. Also er stand da am Einlass B und hat zugeschaut. Und hat dann noch geschrieben, hallo Hanno, hat gut geklappt mit dem ICE von Erfurt nach Leipzig. Ich war da kurz am Dom beim Konzert von Clüso. Gruß Siegfried, dir eine gute Nachtsendung und Gruß an die Musikredaktion für die immer gute Musik. Ja, schön da mal so einen optischen Eindruck bekommen zu haben, gerade beim Sonnenuntergang, wie ich das hier gesehen habe in dem Video. Und Dankeschön natürlich für diesen kurzen Ausschnitt, den wir jetzt gerade in ganz Deutschland als Hörgenuss genießen konnten. Naja, gut, ich meine, so wie eben ein Handy so ein Live-Konzert aufnehmen kann als Musikgenuss. Ist ja auch kein illegaler Bootleg, den wir hier verbreitet haben, nicht? Und Katharina hat auch geschrieben, eine E-Mail, wir sind auf dem Weg nach Italien und haben leider Clüso in seiner Heimatstadt Erfurt verpasst. Viele Grüße von Stefan, Katharina, Bruno und Hedi. Das sind also die, die da jetzt im Auto unterwegs sind nach Italien. Ich denke doch mal in den Urlaub, oder? Na dann, gute Fahrt auf jeden Fall für euch. Der Siegfried mit seinem ICE hat es ja auch schon geschafft, ist schon am Ziel. Ihr werdet das auch schaffen. Und wie es der Zufall will, unsere Musikredaktion hat jetzt auch Musik von Clüso im Angebot mit Gewinner.

0: Also ich habe die beiden E-Mails mit Bezug zu Klüser extra für diesen Moment gesammelt, ja, und dachte mir, na, wenn ich 1.40 Uhr E-Gewinner in der nächtlichen Playlist habe, dann passt das schon. Und genau die Richtigen freuen sich. Ich hoffe, das hat jetzt so gepasst, ja. Auch wenn es keine persönlichen Wunschmusiken in der ARD-Hitnacht gibt. Damit, was unsere Musikredaktion dann Nacht für Nacht zusammenstellt, lässt sich doch prächtig arbeiten und schwelgen. Egal, ob Sie jetzt das Konzert miterleben durften wie Siegfried oder eben es leider verpasst haben wie Stefan, Katharina, Bruno und Hedi.
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0: Bei uns jetzt weiter mit One Republic, Good Life.

Das gute Leben mit Pfiff hören wir hier im Radio und passen dazu die Zuschrift von Simone aus Dortmund, die geschrieben hat: Hallo Hanno, ich war bis eben in meinem Stammlokal und habe dort eine Bekannte getroffen. Dann kam jemand dazu, der eine schöne Art von Humor hatte und wir haben viel gelacht. Ich habe gedacht, es wäre so schön, wenn mehr Menschen die Dinge ihres Lebens ab und zu mit einer Prise Humor nehmen könnten. Liebe Grüße von Simone aus Dortmund. Liebe Simone, wie war? Ganz liebe Grüße zurück und schön.

Mit ABBA geht's hier große Schritte zu Richtung Mitte der Nacht. The Name of the Game. Und es gab noch ganz viele Zuschriften zum Thema dauerhaft Sommer oder dauerhaft Normalzeit. Mehr dazu natürlich dann bei uns in der nächsten Stunde in der ARD-Hitnacht, wenn Sie schon so viel geschrieben haben. Aber ich würde sagen, langsam mal das Thema schon ein bisschen einstellen. Nicht, dass wir dann noch bis übermorgen darüber diskutieren. Hier ist die ARD-Hitnacht, jetzt mit Foreigner und danach den 2 Uhr Nachrichten.

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1: Um 2 Uhr mit Thorsten Altenhöhner. Guten Morgen. Die AfD beendet heute unter anderem mit Beratungen über Änderungen an der Parteisatzung ihren Parteitag in Erfurt. Nach Protesten gegen das Treffen mit zehntausenden Menschen wollen die Stadt Erfurt und das Bündnis Widersetzen am Nachmittag eine Bilanz der Proteste ziehen. Peter Eichenberg.
2: Zum Abschluss wollen heute die Co-Vorsitzenden Weidel und Chrupalla noch einmal zu den Delegierten sprechen. Beide waren gestern im Amt bestätigt worden. Mehrere 10.000 Menschen hatten gestern in Erfurt gegen den AfD-Parteitag protestiert. Größere Zwischenfälle blieben laut Polizei bei den Kundgebungen und Blockaden aus. Thüringens Innenminister Meyer zeigte sich zufrieden. Die Proteste seien bunt und laut gewesen.
1: Zehntausende Menschen sind in mehreren französischen Städten gegen sexualisierte Gewalt auf die Straße gegangen. Allein in Paris demonstrierten nach Angaben der Organisatoren etwa 100.000 Menschen. Auslöser der Proteste war der Tod einer 11-Jährigen, die mutmaßlich von einem mehrfachen Sexualstraftäter vergewaltigt und getötet worden war. Gegen den Mann lag seit letztem Jahr wegen einer anderen Vergewaltigung eine Anzeige vor. Er war aber noch nicht einmal verhört worden. Die Veranstalter der Demonstrationen, ein Bündnis aus 180 Verbänden, fordern ein umfassendes Gesetz anstelle von Einzelmaßnahmen, um sexuelle Gewalt auf allen Ebenen besser zu bekämpfen. Wegen der Reparatur von Hitzeschäden muss auf dem westlichen Berliner Ring und den umliegenden Straßen auch heute wieder mit größeren Verkehrsproblemen gerechnet werden. Die Autobahn ist voraussichtlich noch bis 20 Uhr zwischen Potsdam Nord und Spandau in Richtung Dreieck Havelland gesperrt. Timo Maschewski.
3: Die Polizei rät dazu, den Bereich weiträumig zu umfahren und entweder bereits an der Anschlussstelle Großkreuz abzufahren oder über den östlichen Ring oder die Berliner Stadtautobahn auszuweichen. Dennoch dürfte es ab den Mittagsstunden wieder voll werden. Gestern hatten Autofahrer teils stundenlang angestanden. Zwischenzeitlich wurde auch die Motorradstaffel der Johanniter alarmiert, um im Stau nach Notfällen Ausschau zu halten. Dass auf den Straßen an diesem Wochenende so viel los ist, dürfte vor allem mit dem Start der Sommerferien in Sachsen, Sachsen-Anhalt und weiteren Bundesländern zu tun haben.
1: Die Fußballweltmeisterschaft geht mit der Runde der letzten 16 Mannschaften weiter. Das erste Achtelfinalspiel gewann Marokko gegen den Mitgastgeber Kanada mit 3:0. Frankreich bezwang Paraguay mit 1:0. Damit treffen Marokko und Frankreich im Viertelfinale aufeinander. Soweit die Nachrichten. 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Das Wetter bis zum frühen Morgen meist stark bewölkt und teils Regen bei 16 bis 14 Grad und einem teils böigen Wind. Tagsüber wechselhaft, gebietsweise Schauer, später von Norden her freundlicher bei 22 bis 24 Grad.
4: Dankeschön für die Nachrichtenübersicht. Von mir jetzt die Übersicht, was los ist auf den Straßen, wo gebaut wird und wo es vielleicht Unfälle gab. Hier ist der Verkehrsservice der ARD Hitnacht. Die A1 Hamburg Richtung Bremen ist zwischen Hamburg-Stillhorn und Harburg wegen Brückenarbeiten gesperrt. Die A1 ist zwischen Erftstadt